0: gebracht und von den Aktionären umgerechnet mindestens 65 Milliarden Euro eingesammelt. Für ein Unternehmen, das vor dem Börsengang keinen Gewinn verzeichnete. Details von USA-Korrespondent Samuel Jakisch.
1: Das Unternehmen SpaceX hat im vergangenen Jahr mehrere Milliarden Verluste gemacht, vor allem mit seiner Raumfahrtsparte. Die Anleger wetten allerdings auf die Zukunft des Unternehmens und die Vision seines Geschäftsführers Elon Musk. SpaceX gibt an, sein Satellitennetzwerk Starlink ausbauen zu wollen, das auch entlegene Winkel der Erde mit Breitbandinternet versorgen soll. Außerdem investiert SpaceX massiv in den Ausbau von künstlicher Intelligenz. Elon Musk plant mit SpaceX nicht weniger als KI-Rechenzentren im Weltall und die Besiedelung des Planeten Mars.
0: Die Zahl der Straftaten gegen Obdachlose ist im vergangenen Jahr deutlich gestiegen. Das zeigen Zahlen des Innenministeriums, über die die Rheinische Post berichtet. Demnach gab es 2025 ein Plus von 17%. Insgesamt waren es mehr als 2500 Straftaten gegen Obdachlose. Die Bundestagsabgeordnete der Linken Miro sprach von einer, Zitat, Gewalteskalation gegen wohnungslose Menschen. Nach dem Aus für das deutsch-französische Kampfflugzeug sorgt sich der Rüstungskonzern Rheinmetall um ein deutsch-französisches Panzerprojekt. Rheinmetall-Chef Papperger sagte der Welt am Sonntag, Frankreich plane das Budget drastisch zu kürzen. Das Projekt sieht vor, die Panzer Leopard 2 und Leclerc durch ein neues Bodenkampfsystem zu ersetzen. Beteiligt sind neben Rheinmetall der französische Thales-Konzern sowie das Unternehmen KNDS. Kanada ist mit einem Remis in die Fußball-Weltmeisterschaft gestartet. Im Eröffnungsspiel gegen Bosnien-Herzegowina stand es am Ende 1:1. ARD-Sportreporter Jakob Rüger.
2: Kanada wartet weiter auf seinen ersten Sieg bei einer Fußball-Weltmeisterschaft. Der Co-Gastgeber kam gegen Bosnien und Herzegowina nicht über ein 1:1 hinaus. Die Tore in Toronto erzielten Jovo Lukic für Bosnien und Kyle Lauren für die Nordamerikaner. Brasilien muss in seinem ersten Vorrundenspiel gegen Marokko auf Superstar Neymar verzichten. Er laboriert weiter an den Folgen einer Wadenverletzung und droht, die gesamte Gruppenphase auszufallen. Vor dem Auftritt der US-Amerikaner heute Nacht hat Präsident Donald Trump dem Team telefonisch gegen Paraguay viel Glück gewünscht. Trump selbst wird beim Eröffnungsspiel in Los Angeles nicht anwesend sein.
0: Anpfiff der Partie USA gegen Paraguay ist an einer Stunde. Das Wetter in Deutschland, nachts stark bewölkt, teilweise Regen, 16 bis 10 Grad. Am Tage im Norden wechselnd bewölkt, im Süden freundlich bis 28 Grad. Die Zeit 2:03 Uhr.
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5: Vorsicht bitte auf der A9 Nürnberg Richtung Halle-Leipzig. Zwischen Dittersdorf und Triptis steht ein defektes Fahrzeug. Vorsicht bitte auf der B7 Erfurt-Jena. Zwischen Weimar und Süßenborn liegt ein Tier auf der Fahrbahn. Die A4 Kirchheimer Dreieck Richtung Erfurt ist zwischen Friedewald und Wildeck-Höhnebach bis auf Weiteres nach einem Unfall gesperrt. A9 Nürnberg Richtung Halle-Leipzig zwischen Dittersdorf und Triptis behindert eine Unfallstelle den Verkehr. Auf der A4 Dresden-Frankfurt wird zwischen Hohenstein-Ernsthal und Glauchau West bis Dezember die Fahrbahn auf der Richtungsfahrbahn Frankfurt erneuert. Der gesamte Verkehr wird mit je 2 Spuren auf der Richtungsfahrbahn Dresden geführt. Die Anschlussstelle Hohenstein-Ernsthal ist in Richtung Frankfurt bis Anfang Juli gesperrt. Auf der A9 Richtung München ist zwischen Eisenberg und Bad Kloster-Lausnitz wegen Bauarbeiten bis voraussichtlich Ende September die Fahrbahn auf 2 Fahrspuren verengt. Hier erfolgen Bauwerksarbeiten an einer Lärmschutzwand.
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6: Hey, willkommen an diesem Wochenende. Annetta Politi, wir reiten gemeinsam durch die Nacht und mit neuem Sound, den lege ich jetzt mal dazu. Sienna Spyro holen wir uns gleich mit Real Lover. Aber erstmal geht's los mit Bebe Rexha, New Religion.
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Wir sortieren schon mal ein bisschen euren Kalender fürs kommende Jahr und sagen, ja, so im März, wenn ihr Zeit habt, irgendwie Köln oder Berlin unbedingt anschauen. Sienna Spyro, habt ihr schon gehört, wird als die Newcomerin schlechthin bezeichnet, wird wahnsinnig gern gestreamt, hat so eine Mischung zwischen, ja, was ist es, ein bisschen Jazz, ein bisschen klassische Musik, moderner Pop, einfach großartig, wir lieben sie. Und deswegen, also, März, kommendes Jahr, sie kommt nach Deutschland, wenn ihr die Zeit findet, Köln oder Berlin, nicht verpassen und versuchen sie zu erleben. Sienna Spyro, einfach nur gut, ganz neu in SWR 3, in der Popnacht, Material Lover.

Die Popnacht mit Annetta Politti. Wir haben Aktuelles aus dem Verkehrszentrum. Rehe sind unterwegs in beiden Richtungen auf der A23, Hamburg-Heide zwischen Schafstedt und Albersdorf. Und Vorsicht auf der A3, Köln Richtung Oberhausen zwischen Köln, Mülheim, Leverkusen Zentrum. Da haben wir ein defektes Fahrzeug. Allen gute Fahrt!

0: Die Foo Fighters Best of You in der Popnacht und unser Nachtzoom ist aktiv über die 07221211. Sind wir gespannt, wer da uns die Nacht mit begleitet. Wo seid ihr denn unterwegs? Nicht nur in Deutschland, sondern weltweit?
1: Hallo liebe Anetta, hier spricht der Daniel aus Biberach.
0: Hi.
1: Zurzeit befinde ich mich in den USA, in Ohio. Und ich habe euch immer dabei, wenn ich auf Reisen bin. Und ihr habt mich kräftig unterstützt in der schlimmsten Zeit, die ich auf Reisen hatte. Das war Ende 2020, als ich für 2 Wochen in China in Quarantäne war. Ciao, macht's gut.
0: Also Daniel, schön, dass du uns da dabei hast, dass wir immer mitbegleiten dürfen. Wer noch? Gerne kurz anrufen. Wer gerade Zeit hat, ein bisschen zu quatschen, 07221211, eine Nachricht schreiben oder auch eine Sprachnachricht. Wir freuen uns.

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3: Der heutige Tag bringt dem Süden nach teilweise wolkigem Start zunehmend sonniges und meist trockenes Wetter. Sonst bleibt es wechselhaft mit dichten Wolken und nur zeitweiligem Sonnenschein. Vor allem nördlich der Mittelgebirge sind Schauer unterwegs. Bei maximal 15 bis 29 Grad ist es windig. Morgen im Norden und Osten mehr Wolken als Sonne sowie Schauer und einzelne Gewitter. Vor allem dort windig. Im Süden und Südwesten meist trocken und oft freundlich. Am Montag teils Sonne, teils Wolken.
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4: Vorsicht bitte auf der B7 Erfurt-Jena. Zwischen Weimar und Süßenborn liegt ein Tier auf der Fahrbahn. A9 Nürnberg Richtung Halle-Leipzig. Zwischen Dittersdorf und Triptis behindert eine Unfallstelle den Verkehr. Auf der A4 Dresden-Frankfurt wird zwischen Hohenstein-Ernsthal und Glauchau West bis Dezember die Fahrbahn auf der Richtungsfahrbahn Frankfurt erneuert. Der gesamte Verkehr wird mit je zwei Spuren auf der Richtungsfahrbahn Dresden geführt. Die Anschlussstelle Hohenstein-Ernsthal ist in Richtung Frankfurt bis Anfang Juli gesperrt.
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1: 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Hi zusammen.

Kandidatin gehört das kleine Kind hier, das neben Katy Perry bei der Eröffnungsfeier in Los Angeles dabei sein wird. Ja, vor dem Spiel gegen Paraguay. In wenigen Minuten jetzt total spannend. Es ist der 10-jährige Theus aus Norwegen. Das hat sie schon angekündigt auf ihrem Insta-Kanal. Der hatte

Die Popnacht hier am Wochenende mit der Netta Politi. Wir haben Aktuelles aus dem Verkehrszentrum. Eine ungesicherte Unfallstelle auf der 5 Basel Richtung Karlsruhe zwischen Rastatt Nord und Karlsruhe Süd. Und ein defektes Fahrzeug auf der A81 Heilbronn Richtung Stuttgart zwischen Pleidelsheim und Ludwigsburg Nord. Da das defekte Fahrzeug.

am Wochenende und das heißt, wir sind da zusammen für euch unterwegs, unter anderem H3, MDR Jump, MDR 2, Bremen 4, RBB 888, SR1, WDR 2 und SWR 3, alle zusammen für euch.

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1: Um 3 Uhr mit Klaus Reginek. Im vergangenen Jahr hat es deutlich mehr Straftaten gegen Obdachlose gegeben. Das zeigen Zahlen des Innenministeriums. Aus der Nachrichtenredaktion dazu Steffi Linkscheid.
2: Die Bundestagsfraktion der Partei Die Linke hatte vom Innenministerium Auskunft über das Thema verlangt, wie die Rheinische Post berichtet. Das Ergebnis: 2025 hat es 17% mehr Straftaten gegen Obdachlose gegeben. Insgesamt waren es über 2500. Und die Dunkelziffer liegt laut Experten noch höher, denn die meisten Opfer zeigen die Taten gar nicht erst an. Die Bundestagsabgeordnete Miro von den Linken spricht daher von einer Spitze des Eisbergs und einer, Zitat, Gewalteneskalation gegen wohnungslose Menschen.
1: Nach Aussage der Wirtschaftsweisen Veronika Grimm sind die Reformpläne der Bundesregierung nicht genug. Was bisher an Änderungen angedacht sei, reiche bei weitem nicht aus, um Deutschland wieder auf einen Wachstumspfad zu bringen, sagte sie der Welt am Sonntag. Wichtigster Hebel sei der technologische Fortschritt. Ausgerechnet hier werde aber systematisch gebremst. Grimm forderte deshalb unter anderem mehr Unterstützung für Erfinder und einen flexibleren Arbeitsmarkt. US-Unternehmer Elon Musk ist der erste Billionär der Welt. Er hat seinen Raumfahrtkonzern SpaceX erfolgreich an die Börse gebracht und von den Aktionären umgerechnet mindestens 65 Milliarden Euro eingesammelt. Auf dieser Basis ist SpaceX auf Anhieb zum 7. wertvollsten börsennotierten Unternehmen in den USA geworden. Es überholte Schwergewichte wie die Bank JP Morgan und sogar Musks eigenen Elektrobauer Tesla. In Los Angeles ist die britische Fußballikone David Beckham geehrt worden. Kurz vor dem ersten WM-Spiel der USA hat er einen Stern auf dem Walk of Fame in Hollywood bekommen. USA-Korrespondentin Antje Sieb berichtet.
3: Geehrt wird er vor allem für seine Rolle, für die Popularität des Fußballs in der noch jungen Kategorie Sports Entertainment. Filmstar Tom Cruise, der Beckham zu Ehren auf dem Hollywood Boulevard eine Rede gehalten hat, drückte es so aus: Ohne Beckhams Vorreiterrolle gäbe es heute keinen Leo Messi in der amerikanischen Liga. Die Sterne werden von Hollywoods Handelskammer vergeben und das Konzept wurde in den 50er Jahren als geniale Marketingidee entwickelt. Denn das Geld für Stern- und Instandhaltung zahlen die Geehrten selbst oder Sponsoren, zurzeit $85.000. Und natürlich locken die Sterne nach wie vor viele Touristen und Fans auf den Hollywood Boulevard.
1: Das Wetter in Deutschland: nachts stark bewölkt, später im Südwesten örtlich aufgelockert. Von Osten nach Südosten zieht Regen, der gegen morgen aufhört. Die Tiefstwerte 16 bis 10 Grad. Tagsüber im Norden und Osten Deutschlands wechselnd bewölkt mit Schauern, im Nordosten auch Gewitter. In der Mitte kaum Schauer, im Süden freundlich. Maximal 16 bis 28 Grad. 3.03 Uhr.
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5: Vorsicht bitte auf der A9 Halle Leipzig Richtung Nürnberg. Zwischen Hermsdorf Süd und Lederhose liegt ein Plastikteil. A9 Nürnberg Richtung Halle, Leipzig. Zwischen Dittersdorf und Triptis behindert eine Unfallstelle den Verkehr. Auf der A4 Dresden-Frankfurt wird zwischen Hohenstein-Ernsthal und Glauchau West bis Dezember die Fahrbahn auf der Richtungsfahrbahn Frankfurt erneuert. Der gesamte Verkehr wird mit je 2 Spuren auf der Richtungsfahrbahn Dresden geführt. Die Anschlussstelle Hohenstein-Ernsthal ist in Richtung Frankfurt bis Anfang Juli gesperrt. Auf der A4 Dresden-Frankfurt wird zwischen Stadtroda und Jena Zentrum die Fahrbahn Richtung Frankfurt erneuert. Deshalb wird nach der Einrichtung der Verkehrsführung der gesamte Verkehr mit je 2 Fahrspuren pro Richtung auf der Richtungsfahrbahn Dresden geführt. Auf der A9 Richtung München ist zwischen Eisenberg und Bad Kloster-Lausnitz wegen Bauarbeiten bis voraussichtlich Ende September die Fahrbahn auf 2 Fahrspuren verengt. Hier erfolgen Bauwerksarbeiten an einer Lärmschutzwand.
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Mit Annette Politti, wir haben Aktuelles aus dem Verkehrszentrum. Tiere sind unterwegs in beiden Richtungen. Auf der 7 Würzburg-Ulm in Höhe Wörnitz und ein Fahrradfahrer ist unterwegs. Um die Uhrzeit B42 Koblenz Richtung Bonn zwischen Königswinter und Bonn-Ost in Bonn-Oberkassel. Da ist ein Fahrradfahrer. Wahrscheinlich auf dem Weg nach Hause.

0: Wir gucken ein bisschen, was die Woche so los war. Was sehen wir hier bei unserem Discounter unserer Wahl? Aha, Ultraschall-Mückenschutzarmbänder und anziehen, die Mücken bleiben fort. Klar, Mückensaison geht los, da kann man so ein Teil für 10 Euro vielleicht ja schon mal mitnehmen. Nee, vielleicht ja eher auch nicht. Julia Nestlin aus der AD Wissenschaftsredaktion schüttelt so ein bisschen mit dem Kopf. Du bist eher so skeptisch bei den Dingern. Warum?
1: Die Idee ist, diese Armbänder zum Beispiel sollen Töne im Ultraschallbereich aussenden, also sehr hohe Frequenzen sind das. Und damit sollen sie angeblich Fressfeinde von Mücken nachahmen, zum Beispiel eine Fledermaus oder eine Libelle. Und die Mücken sollen das dann hören und Angst bekommen und wegfliegen. Wenn man genauer hinschaut oder hinhört, passt es nicht so ganz zusammen, weil Stechmücken hören nach Untersuchung ungefähr bis 2000 Hertz. Ultraschall beginnt aber erst bei 20.000 Hertz. Die Geräte arbeiten also in einem Frequenzbereich, den Mücken nach aktuellem Forschungsstand wahrscheinlich gar nicht wahrnehmen können.
0: Was wären für dich so Alternativen, die wirklich was bringen?
1: Wenn wir jetzt an die nächste Grillparty im Garten denken, hilft auf jeden Fall vorher zu duschen.
0: Okay.
1: Dann sind wir nämlich nicht ganz so verlockend für die Stechmücken. Und natürlich Sprays für die Haut und lange Kleidung, auch eine gute Idee. Die eine Top-Empfehlung für ein Gerät, das die Mücken vertreibt, gibt es ehrlich gesagt nicht. Aber elektrisch betriebene CO2-Fallen haben wohl einen wirklich spürbaren Effekt. Das CO2-Kohlendioxid lockt die Mücken an und die werden dann in die Falle reingesaugt. Mehrere Studien konnten da auch wirklich sehen, dass es weniger Mücken gab und weniger Stiche, aber nur, wenn man diese Teile wirklich lange, also über Wochen einsetzt. Für die eine Grillparty am Abend wird man da wahrscheinlich eher enttäuscht sein. Eigentlich sind Moskitonetze auch eine sehr gute Wahl.
0: Mhm.
1: Ja, aber Grillen unter Moskitonetz, das stelle ich mir dann doch etwas speziell vor.
0: Ja, das stimmt. Stimmt allerdings, das ist schon, ne? Früher hat man beim Grillen einfach auf gutes Wetter gehofft. Heute hoffen wir zusätzlich, nicht von irgendeiner Insektenart entdeckt zu werden, die wir gestern noch nicht mal aussprechen konnten. Hier ist die Popnacht.

Für euch gucken wir immer sehr gerne rein in die Songs ein bisschen genauer. Das machen wir jetzt auch mit unseren Lyrics der Popnacht. Und da packen wir uns wieder den Bereich Beziehungen. Wir wissen ja alle, es gibt dieses Wehtun. Das ist kein Fehler, sondern Teil davon, wie man geworden ist. Gehört ja auch irgendwie dazu für unsere Entwicklung. Und einer, der auch solche Erfahrungen gemacht hat, ist Jack Savoretti. Wir lieben ihn alle, wir lieben seine Stimme. Und er sieht solche Erfahrungen halt wirklich positiv. Er sagt, gehört auch schon irgendwie dazu. Und er lernt immer ein bisschen was, wenn die Beziehung so ein bisschen in die Brüche gegangen ist. Er weiß jetzt auch, wie sehr ihn dieser andere Mensch auch gesehen, vielleicht auch tatsächlich vorangebracht hat im Leben. Aber es braucht eben seine

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1: Der heutige Tag bringt dem Süden zunehmend sonniges und meist trockenes Wetter. Sonst bleibt es wechselhaft mit dichten Wolken und nur zeitweiligem Sonnenschein. Vor allem nördlich der Mittelgebirge sind Schauer unterwegs, im Nordosten zudem einzelne Gewitter. Bei maximal 15 bis 29 Grad ist es windig. Morgen im Norden und Osten Schauer und einzelne Gewitter. Vor allem dort windig.
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2: Auf der A4 Dresden-Frankfurt wird zwischen Hohenstein-Ernsthal und Glauchau West bis Dezember die Fahrbahn auf der Richtungsfahrbahn Frankfurt erneuert. Der gesamte Verkehr wird mit je zwei Spuren auf der Richtungsfahrbahn Dresden geführt. Die Anschlussstelle Hohenstein-Ernsthal ist in Richtung Frankfurt bis Anfang Juli gesperrt. Auf der A4 Dresden-Frankfurt wird zwischen Stadtroda und Jena Zentrum die Fahrbahn Richtung Frankfurt erneuert. Deshalb wird nach der Einrichtung der Verkehrsführung der gesamte Verkehr mit je zwei Fahrspuren pro Richtung auf der Richtungsfahrbahn Dresden geführt. Auf der A9 Richtung München ist zwischen Eisenberg und Bad Kloster-Lausnitz wegen Bauarbeiten bis voraussichtlich Ende September die Fahrbahn auf zwei Fahrspuren verengt. Hier erfolgen Bauwerksarbeiten an einer Lärmschutzwand.
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Republic und Need Your Love in der Popnacht. Und wenn wir so im Netz unterwegs sind, dann kommt uns wieder und wieder Musik entgegen, von der wir sagen, hä, wow, das klingt ja einfach gut. Was ist das? Klingt

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1: Um 4 Uhr mit Klaus Reginek. Für die Ukraine und Moldau rückt ein EU-Beitritt näher. Wie EU-Kommissionspräsidentin von der Leyen und Ratspräsident Costa mithalten, haben alle EU-Mitgliedstaaten zugestimmt, die dafür nötigen Gespräche zu beginnen. Aus der Nachrichtenredaktion dazu Xaver Schäffer.
2: Der erste Verhandlungsblock soll am Montag losgehen. Dann wird es um die Werte und Grundprinzipien gehen, die für die EU-Mitglieder gelten. Costa sieht die Gespräche als Zeichen der Anerkennung für die Ukraine und Moldau, für ihre Entschlossenheit und die harte Arbeit bei der Umsetzung von Reformen. Die Ukraine zeigte sich erfreut über den Schritt hin zu einem EU-Beitritt. Präsident Zelensky sprach von einer, Zitat, bedeutenden politischen und moralischen Unterstützung für unseren Staat und unser Volk. Damit ein Staat als EU-Mitglied anerkannt wird, müssen etliche Themen erfolgreich verhandelt werden. Am Ende braucht es außerdem die Zustimmung aller 27 EU-Staaten.
1: Die Zahl der Straftaten gegen Obdachlose ist im vergangenen Jahr deutlich gestiegen. Das zeigen Zahlen des Innenministeriums, über die Rheinische Post berichtet. Demnach gab es 2025 ein Plus von 17%. Insgesamt waren es mehr als 2500 Straftaten gegen Obdachlose. Die Bundestagsabgeordnete der Linken Miro sprach von einer, Zitat, Gewalteskalation gegen wohnungslose Menschen. Die Übernahme des US-Medienkonzerns Warner Brothers Discovery durch den Konkurrenten Paramount Skydance ist genehmigt. Das Justizministerium hat der Fusion nach einer monatelangen Prüfung zugestimmt. Wettbewerbsbedenken gebe es nicht, hieß es. Paramount kauft damit auch den Nachrichtensender CNN. Paramount-Chef David Ellison ist Unterstützer von US-Präsident Trump. Kritiker der Fusion fürchten deshalb um die redaktionelle Unabhängigkeit von CNN. Bei der Fußball-WM sind jetzt auch die USA dabei. Mit einer großen Eröffnungsshow startete der letzte der drei Gastgeber in das Turnier. Zur Stunde spielt das US-Team gegen Paraguay. Aus den USA ARD-Sportreporter Jakob Rüger.
3: US-Superstar Katy Perry war der musikalische Hauptakt der Eröffnungsfeier auf amerikanischem Boden. Sie trat mit anderen Musikern vor dem ersten Spiel der USA gegen Paraguay vor 90.000 Zuschauern in Los Angeles auf. Zuvor ist Co-Gastgeber Kanada mit einem 1:1 Unentschieden gegen Bosnien und Herzegowina in das Turnier gestartet. Die Nordamerikaner warten weiter auf ihren ersten WM-Sieg. In Manhattan wurde das German House of Soccer offiziell eröffnet. Es dient dem DFB in New York als Begegnungsstätte für Fans, Medien und Partner.
1: Das Wetter in Deutschland. Nachts zieht von Osten nach Südosten Regen durch bei 16 bis 10 Grad. Tagsüber im Norden wechselnd bewölkt mit Schauern, im Süden freundlich bei bis zu 28 Grad. 4:03 Uhr.
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5: Auf der A4 Dresden-Frankfurt wird zwischen Stadtroda und Jena Zentrum die Fahrbahn Richtung Frankfurt erneuert. Deshalb wird nach der Einrichtung der Verkehrsführung der gesamte Verkehr mit je 2 Fahrspuren pro Richtung auf der Richtungsfahrbahn Dresden geführt. Auf der A9 Richtung München ist zwischen Eisenberg und Bad Kloster Lausnitz wegen Bauarbeiten bis voraussichtlich Ende September die Fahrbahn auf 2 Fahrspuren verengt. Hier erfolgen Bauwerksarbeiten an einer Lärmschutzwand.
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6: Der Morgen rückt so langsam näher hier in der Popnacht mit Annetta Politti. Hi, ihr Lieben, wir packen neuen Sound dazu, um gut rauszukommen in den Tag. Gracie Abrams. Hit the Wall, aber erstmal Kamerad, Hug Yourself.
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Samstagmorgen, so kurz bevor die Sonne dann aufgeht, holen wir uns ganz frischen Sound hier in die Popnacht rein. Machen wir direkt aus Los Angeles, Kalifornien von Gracie Abrams. Hit the Wall, unbedingt merken.

das Wochenende mit der Popnacht hier und ihr seid da unterwegs. Zum einen weltweit freuen wir uns immer, wenn wir so einen kleinen Anker liefern können für euch in die Heimat. Zum anderen nicht wie hier aus der Schweiz mit dabei, Adin, der sagt, hi lieber Netter, danke für den tollen Sound, bastel gerade an einem Bootsmotor. Ja, das wird noch eine lange Nacht, aber danke. Mit dem Sound der Popnacht läuft das natürlich sehr gut, freut uns sehr und das Wetter wird dann ja die nächsten Tage, sodass wir ein Bötchen auch mal ausfahren.

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5: Der heutige Tag bringt dem Süden zunehmend sonniges und meist trockenes Wetter. Sonst bleibt es wechselhaft mit dichten Wolken und nur zeitweiligem Sonnenschein. Vor allem nördlich der Mittelgebirge sind Schauer unterwegs, im Nordosten zudem einzelne Gewitter. Bei maximal 15 bis 29 Grad ist es windig. Morgen im Norden und Osten Schauer und einzelne Gewitter. Vor allem dort windig.
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6: Auf der A4 Dresden-Frankfurt wird zwischen Hohenstein-Ernsthal und Glauchau-West bis Dezember die Fahrbahn auf der Richtungsfahrbahn Frankfurt erneuert. Der gesamte Verkehr wird mit je zwei Spuren auf der Richtungsfahrbahn Dresden geführt. Die Anschlussstelle Hohenstein-Ernsthal ist in Richtung Frankfurt bis Anfang Juli gesperrt. Auf der A4 Dresden-Frankfurt wird zwischen Stadtroda und Jena Zentrum die Fahrbahn Richtung Frankfurt erneuert. Deshalb wird nach der Einrichtung der Verkehrsführung der gesamte Verkehr mit je zwei Fahrspuren pro Richtung auf der Richtungsfahrbahn Dresden geführt. Auf der A9 Richtung München ist zwischen Eisenberg und Bad Kloster Lausnitz wegen Bauarbeiten bis voraussichtlich Ende September die Fahrbahn auf zwei Fahrspuren verengt. Hier erfolgen Bauwerksarbeiten an einer Lärmschutzwand.
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0: schauen auf die Geschichten der Nacht hier in der Popnacht für euch und die ihr jetzt am Morgen sehen werdet. Und da ist eine was? So, David Beckham hat jetzt einen Stern auf dem Hollywood Walk of Fame bekommen. Antje Sieb, ZDF Hollywood-Korrespondentin. Der Mann, der war doch Profifußballer.
1: Das ist schon vor allem seine Rolle insgesamt für den Fußball. Tom Cruise, der auch da war, der hat es in seiner Rede so ausgedrückt, er hätte sozusagen eine Vorreiterrolle gehabt und ohne Beckham damals gäbe es heute keinen Leo Messi in der amerikanischen Liga.
2: There is no Messi in this league if not for David Beckham. If he doesn't decide to come here first, that's the impact we're celebrating today.
1: Es gibt mehrere Kategorien, in denen man geehrt werden kann mit so einem Stern auf den Walk of Fame. Und bei Beckham ist es Sports Entertainment, also Sportunterhaltung. Und das ist noch eine ziemlich neue Kategorie.
0: Mhm. Aber ich meine jetzt für reine Anwesenheit in der Nähe von Hollywood gibt es natürlich keinen Stern. Muss man vorgeschlagen werden. Und ab dann ist es America-like auch ein Geschäft, aber auch eine geniale Marketing-Idee, oder?
1: Denn die Kosten für Stern- und Instandhaltung, die tragen die Geehrten selber oder auch Sponsoren. Und das sind zurzeit so ungefähr $85,000.
0: Wow.
1: Und natürlich locken die Sterne jetzt nach wie vor viele Touristen und Fans an, die dann an den Hollywood Boulevard kommen. Genauso wie auch die Einweihungszeremonie immer, wo die Stars dann selbst vor Ort sind.
3: To see soccer in this country finally take its place on the main stage makes me extremely proud of the small part that I have played.
1: Sagt Beckham, er sei stolz drauf, dass er eine kleine Rolle dabei gespielt hat, dass Fußball heute in den USA populärer ist als früher.
0: Mhm. Welch Zufall, dass dann heute auch noch die Eröffnungsgeschichte war in Sachen USA und Fußball-Weltmeisterschaft. Aber wir konstruieren da keine Zusammenhänge. Hier ist die Popnacht.

Rauhnacht am Wochenende. Das heißt H3 MDR Jump, MDR 2, Bremen 4, RBB 88.8, SR1, WDR 2 und SWR 3. Wir sind alle zusammen für euch unterwegs.

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1: Um 5 Uhr mit Klaus Regineck. Die USA und der Iran stehen offenbar kurz vor einem Abkommen. Vermittler Pakistan spricht bereits von einem abgestimmten Text. Und ein US-Regierungsvertreter schätzt die Chancen auf eine Einigung in den nächsten Tagen auf bis zu 85%. Aus Washington ARD-Korrespondentin Anne Schneider.
2: Auffällig ist diesmal die offene Kommunikation. US-Vizepräsident J.D. Vance spricht von großen Fortschritten und Präsident Trump hat sogar einen Beitrag des iranischen Außenministers geteilt. Geplant ist kein Friedensvertrag, sondern ein Vorababkommen mit Waffenstillstand, Wiedereröffnung der Straße von Hormuz und wirtschaftlichen Erleichterungen für den Iran. Trotzdem bleibt die Lage fragil, denn Misstrauen und militärische Zwischenfälle könnten den Durchbruch jederzeit gefährden.
1: Nach Aussage der Wirtschaftsweisen Veronika Grimm sind die Reformpläne der Bundesregierung nicht genug. Was derzeit angedacht sei, reiche bei weitem nicht aus, um Deutschland wieder auf einen Wachstumspfad zu bringen, sagte sie der Welt am Sonntag. Grimm forderte deshalb unter anderem mehr Unterstützung für Erfinder und einen flexibleren Arbeitsmarkt. Die Zahl der Straftaten gegen Obdachlose ist im vergangenen Jahr deutlich gestiegen. Das zeigen Zahlen des Innenministeriums, über die Rheinische Post berichtet. Demnach gab es 2025 ein Plus von 17%. Insgesamt waren es mehr als 2500 Straftaten gegen Obdachlose. Die Bundestagsabgeordnete der Linken, Miro, sprach von einer, Zitat, Gewalteskalation gegen wohnungslose Menschen. Auch die beiden Gastgeberländer Kanada und die USA sind in die Fußball-WM gestartet. Mit Eröffnungsshows in beiden Ländern und den Auftaktspielen der kanadischen und der US-Mannschaft. ARD-Sportreporterin Silke Heine.
3: Auch in Los Angeles hat es vor Anpfiff der Partie eine Eröffnungsshow gegeben, die dritte bei dieser WM, die bescheidener ausfiel als erwartet. Popstar Katy Perry heizte den Fans ein, stürmisch begrüßt wurden prominente Gäste wie beispielsweise Tom Cruise. Im ersten Spiel des Tages hat sich Kanada den ersten Punkt bei einer WM geholt. Noch ohne Bayern-Star Alfonso Davis erkämpfte der Co-Gastgeber in Toronto gegen Bosnien-Herzegowina ein spätes 1:1. Die Eröffnungsfeier hier, unter anderem mit Grammy-Preisträger Michael Bublé, hatte zuvor vor halbleeren Rängen begonnen, weil viele Fans nicht rechtzeitig im Stadion waren.
1: In der Partie USA gegen Paraguay steht es kurz vor Ende 4:1 für die Vereinigten Staaten. Das waren die Nachrichten mit Klaus Regineck. Das Wetter in Deutschland? Nachts stark bewölkt, später im Südwesten örtlich aufgelockert. Tagsüber im Norden und Osten Deutschlands wechselnd bewölkt mit Schauern, im Nordosten auch Gewitter. In der Mitte kaum Schauer und im Süden freundlich. Maximal 16 bis 28 Grad. Die Zeit 5:03 Uhr.
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5: Auf der A4 Dresden-Frankfurt wird zwischen Stadtroda und Jena Zentrum die Fahrbahn Richtung Frankfurt erneuert. Deshalb wird nach der Einrichtung der Verkehrsführung der gesamte Verkehr mit je 2 Fahrspuren pro Richtung auf der Richtungsfahrbahn Dresden geführt. Auf der A9 Richtung München ist zwischen Eisenberg und Bad Kloster Lausnitz wegen Bauarbeiten bis voraussichtlich Ende September die Fahrbahn auf 2 Fahrspuren verengt. Hier erfolgen Bauwerksarbeiten an einer Lärmschutzwand.
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6: Hey, an diesem Wochenende mit Annette Politik. Guten Morgen, ihr Lieben. Wir schauen gleich ein bisschen, was der Tag so für uns bereithält. Und neuen Sound packen wir auch dazu von Connor Skinner, Find You. Aber jetzt geht's erstmal los. Ray Dalton, Blood Running.
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1: Woo! Wir schauen ein bisschen in den Tag heute hier in der Popnacht. Es ist ja Samstag, der 13. Juni. Kalena steht eigentlich nur eins, Fußball-Weltmeisterschaft, aber Steffi Linkscheid aus dem ARD-Popnacht-Team. Du hast noch einen skurrilen Termin im Kalender gefunden. Welchen?
2: Das ist die World Custard Pie Championship. Also übersetzt sowas wie die Weltmeisterschaft im Pudding-Torten-Werfen im britischen Maidstone. Die skurrile Tradition, die gibt es seit 1967, inspiriert von den Tortenschlachten in den alten Charlie Chaplin-Filmen. Da wollte so ein Stadtrat Spenden sammeln für den Bau eines Gemeindezentrums und dachte, genau das ist die richtige Methode. Seitdem treten da die Teilnehmenden in Viererteams gegeneinander an und bewerfen sich unter sehr strengen Regeln mit speziellen Wurfgebäckstücken.
1: Sahnetorten?
2: Ehrlicherweise nicht. Die Teile sind aus einer ganz streng geheimen, aber harmlosen Mehl-Wasser-Mischung. Werfen ist übrigens nur mit der linken Hand erlaubt. 6 Punkte gibt's für einen direkten Treffer ins Gesicht, 3 für den Oberkörper, 1 für einen Treffer auf dem Arm.
1: Boah. Außerdem feiert Großbritannien mit Trooping the Colour einen Termin, bei dem die Insta-Zahlen des britischen Königshauses immer regelmäßig explodieren.
2: Das ist sowas wie die militärische Geburtstagsparty für König Charles III. Der hat ja eigentlich erst am 14. November Geburtstag. Aber da ist das Wetter bekanntlich ja schon britisch fies. Deswegen ist die Parade traditionell am 2. Juni-Wochenende. Hunderte Beteiligte führen dabei ein monatelang bis ins Detail einstudierte Parade aus. Mit dabei sind Soldaten zu Fuß, zu Pferd oder mit Instrumenten. Zum Finale gibt es noch einen Überflug der britischen Luftwaffe. Und das Ganze so, dieses Zeigen der Fahnen, ist ein Erbe aus dem 17. Jahrhundert. Da ging es darum, dass die Soldaten im Kampf besser erkennen, unter welcher Flagge sie da eigentlich marschieren und in wessen Namen sie da in den Krieg ziehen.

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4: Am Samstag neben Sonnenschein teilweise dichte Wolken und vor allem im Norden und Osten Schauer und einzelne Gewitter. Im Süden und Südwesten freundlich oder sonnig. 15 bis 29 Grad.
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5: Auf der A4 Dresden-Frankfurt wird zwischen Hohenstein-Ernsthal und Glauchau West bis Dezember die Fahrbahn auf der Richtungsfahrbahn Frankfurt erneuert. Der gesamte Verkehr wird mit je zwei Spuren auf der Richtungsfahrbahn Dresden geführt. Die Anschlussstelle Hohenstein-Ernsthal ist in Richtung Frankfurt bis Anfang Juli gesperrt. Auf der A4 Dresden-Frankfurt wird zwischen Stadtroda und Jena Zentrum die Fahrbahn Richtung Frankfurt erneuert. Deshalb wird nach der Einrichtung der Verkehrsführung der gesamte Verkehr mit je zwei Fahrspuren pro Richtung auf der Richtungsfahrbahn Dresden geführt. Auf der A9 Richtung München ist zwischen Eisenberg und Bad Kloster Lausnitz wegen Bauarbeiten bis voraussichtlich Ende September die Fahrbahn auf zwei Fahrspuren verengt. Hier erfolgen Bauwerksarbeiten an einer Lärmschutzwand.
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6: Der Samstagmorgen mit der Popnacht und Anna Topoliti. Hi, guten Morgen, ihr Lieben.

0: denn der Herr Netter? Du hattest relativ zu Beginn eine junge Comedy-Newcomerin vorgestellt. Wer war das nochmal? Josefa Walter aus Berlin. Haben wir gehört schon heute Nacht. Die hat ja auch schon mal als Schauspielerin gearbeitet, hat sich dann irgendwann entschieden, hey, weißt du was? Stand-up-Comedy, das ist schon mein Ding.
1: Ich bin jetzt mit meinem Freund schon seit fast 5 Jahren zusammen. Und das heißt, wir haben jetzt so eine Phase erreicht in unserer Beziehung. Wir sind jetzt ehrlich zueinander, okay? Wir sind jetzt ehrlich. Und ich hatte vor kurzem ein neues Parfüm. Und er hat so gerochen und meinte, nee, riecht nicht gut, riecht irgendwie nach Keller. Riecht nicht gut, riecht nach Keller. Und ich meinte, ja, gut, dann lass mich doch mal raus. Kleiner Spaß. Nein, das ist mit meinem Freund und mir, es läuft wirklich gut. Es läuft manchmal so gut, dass ich denke, ah, es könnte mal wieder was los sein. Macht aber nichts. Ich habe ein neues Hobby für mich entdeckt. Ich gucke jetzt einfach anderen Pärchen beim Streiten zu. Und ich liebe es, es ist so schön. Ich war letztens in der Bar und da war so ein Pärchen. Und der Typ hatte eine Wasserflasche in der Hand und die Wasserflasche war nass. Das fand er nicht so gut. Und dann hat er seiner Freundin so vorgeworfen, meinte so, ey, die Flasche ist nass, du hast die offen gelassen. Sie meinte, nein, ich habe die nicht offen gelassen. Und dann hat er so die Flasche vor ihr Gesicht gehalten und meinte so, aha. Und warum kann ich dann jetzt hier den Deckel noch 2-mal drehen? Aber sie hat das Beste rausgeholt, was man aus der Situation rausholen konnte. Er steht so vor ihr mit dieser Flasche und ist so, ah, warum kann ich jetzt hier noch 2-mal drehen und so. Sie guckt ihn an und sagt, weil du so stark bist.

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4: Um 6 Uhr mit Sophia Spiropoulos. Die Europäische Union startet am Montag die offiziellen Beitrittsverhandlungen mit der Ukraine und Moldau. Wie die zyprische Ratspräsidentschaft mitteilte, haben alle Mitgliedstaaten zugestimmt. EU-Ratspräsident Antonio Costa bezeichnete den Schritt als Anerkennung für die Reformen der beiden Länder. Der ukrainische Präsident Volodymyr Zelensky sprach von einer bedeutenden Unterstützung für sein Land. Der Beitrittsprozess der beiden früheren Sowjetrepubliken war jahrelang vom inzwischen abgewählten ungarischen Regierungschef Viktor Orbán blockiert worden. Bundesgesundheitsministerin Nina Wagen hat die Bundesländer aufgefordert, die baurechtlichen Standards für Pflegeheime abzusenken. Wie die CDU-Politikerin den Funke-Zeitungen sagte, könnten dadurch die Pflegekosten reduziert werden. Wagen erklärte, die gesetzlichen Vorgaben für Zimmer- und Gemeinschaftsräume seien zu hoch. Das mache Heimplätze unnötig teuer. Zugleich verteidigte Wagen die geplanten Einschnitte bei den Pflegekassenzuschlägen für Heimbewohner. Höhere Zuschüsse sollen künftig erst 6 Monate später als bisher fließen. Pflegebedürftige müssen dadurch länger einen höheren Eigenanteil zahlen. Das soll die Pflegekassen finanziell entlasten. Sachsen-Anhalts CDU trifft sich am Vormittag in Dessau-Roßlau zum Landesparteitag. Die Delegierten wollen das Programm für die Landtagswahl im September beschließen. Schwerpunkte im Entwurf sind mehr innere Sicherheit, eine strengere Migrationspolitik sowie Änderungen in den Bereichen Bildung und Wirtschaft. Zudem strebt die CDU eine tiefgreifende Verwaltungsreform an. Auch die sächsische SPD hält heute einen Landesparteitag ab. Bei dem Treffen in Dresden soll es vor allem um Bildungsreformen gehen. Die US-Regierung hat die Übernahme des Hollywood-Konzerns Warner Brothers durch den Konkurrenten Paramount ohne Auflagen genehmigt. Das US-Justizministerium erklärte nach einer 8-monatigen Prüfung, das Geschäft werde den Wettbewerb voraussichtlich nicht beeinträchtigen. Paramount will für die Übernahme umgerechnet fast 96 Milliarden Euro zahlen. Derzeit laufen noch Wettbewerbsprüfungen in mehreren US-Bundesstaaten und auch in Europa. Bei der Fußball-WM sind nach Mexiko auch die beiden anderen Gastgeberländer ins Turnier gestartet. Die USA besiegten in Los Angeles Paraguay mit 4:1. Zuvor hat Kanada den ersten Punkt in seiner WM-Geschichte geholt. Das Team spielte in Toronto gegen Bosnien-Herzegowina 1:1. Das waren die Nachrichten.
5: 6:02, guten Morgen, hier ist MDR Jump jetzt mit dem zuverlässigsten Verkehrsservice im Osten und wir stellen fest, nichts los auf den Straßen, die Straßen sind frei, aber vielleicht habt ihr ja noch irgendwas entdeckt, was wir noch nicht entdeckt haben, dann meldet das doch gerne durch, gilt kostenlos an der 0800 123 2340. Ich wünsche euch eine entspannte und auch sichere Fahrt an diesem Samstagmorgen, an dem es irgendwie gefühlt auch einfach alles gibt. Wir haben Wolken, wir haben Regen, ja, also Regen vor allem in Sachsen und Sachsen-Anhalt, aber wir haben auch Morgensonne und zwar Richtung Thüringen. In Dresden und Halle messen wir jeweils 14 Grad, Suhl kommen wir auf 12 und 18 bis 22 bekommen wir heute maximal. Und von Sonne bis Regen und Gewitter ist auch über den Tag hinweg einfach alles dabei. Auch morgen eher so Kategorie durchwachsen bis zu 19 Grad und dazu vor allem Sonne, Wolken und Regen. Also auch einfach mal alles.
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5: Mit Chris Löwe im Studio. Guten Morgen. Willkommen im Samstag, den 13. Juni 2026. Ein Morgen, der sich ja hier mit dem Blick aus dem Studiofenster eher so grau zeigt. Naja, gut, aber zum Glück hab ich ja euch. Also hoffe ich. Ist da denn schon jemand wach in Sachsen, Sachsen-Anhalt und Thüringen? Ja, von der Altmark bis zum Thüringer Wald, vom Erzgebirge bis zur Wartburg, vom Saaletal bis hoch zum Brocken. Hört da schon irgendjemand zu? Ist schon jemand wach? auf den Beinen. Ja? Wir suchen die ersten Hörerinnen und Hörer der Show. Ich rolle euch den Frühaufstehern an diesem Samstag gerne wieder den roten Teppich aus. Also schickt uns gerne jetzt eine WhatsApp-Sprachnachricht oder klingelt durch unsere Nummern auf mdrjump.de.
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5: So, von mir einen guten Morgen von alle Farben. Ein Goodbye. Baby.

0: 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Ja, uns hält hier gar nichts auf. Nein, nein, nein, nein, nein. 6.10 Uhr, guten Morgen. MDR Jump im Radio. Es ist früh, ich weiß, ja. Aber vielleicht ist da ja schon jemand wach. Vielleicht hört ja schon jemand zu. Wir suchen weiter nach den ersten Hörerinnen und Hörern der Show. Also meldet euch jetzt an dieser Stelle, an diesem Samstagmorgen rein. 0800 123 2340 oder schickt uns eine WhatsApp-Sprachnachricht. Da gerne mal auf mdrjump.de gucken, falls ihr die Nummer noch nicht habt, weil da findet ihr sie. Sie ist kompliziert, nicht mal ich weiß sie auswendig, aber ich merke mir auch so Telefonnummern sehr, sehr schwer. Muss ich ehrlicherweise zugeben. Ansonsten, wir sind im ersten Fußball-Weltmeisterschaftswochenende und unser Dr. Emkus, naja, er ist wie Dr. Emkus ebenso ist, sehr, sehr voller Vorfreude und heiß drauf.
1: Wisst ihr, was mich nervt? Dass mit dem Anpfiff der Weltmeisterschaft plötzlich jeder Stammtischphilosoph zum hochstudierten Cheftrainer mutiert und dir die Abseitsregeln neu erklären will. Wochenlang wird man von morgens bis abends mit WM-Rabatten, Sammelbildchen und unerträglichen Expertenanalysen im Fernsehen vollgepflastert, als gäbe es auf diesem Planeten kein anderes Thema mehr. Wer eigentlich nur in Ruhe so ein Spiel gucken möchte, der muss sich stattdessen das lautstarke Gemecker von Leuten anhören, die sonst das ganze Jahr über nicht mal eine Ecke von einem Einwurf unterscheiden können. Am Ende ist auch das ganze Land im kollektiven Ausnahmezustand und man findet selbst vor lauter Public Viewing im Supermarkt nicht mal mehr eine ruhige Minute zum Einkaufen. Aber für die nächsten Wochen hat man endlich die perfekte Ausrede, um sich völlig legitim mit Freunden zu treffen und das ein oder andere Kaltgetränk zu köpfen. Und wenn die eigene Mannschaft erstmal das erste Tor geschossen hat, vergisst man den ganzen Trubel drumherum ohnehin ganz schnell und feiert einfach mit.
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0: reimt sich ja alles. Ist ja richtig poetisch an diesem Samstagmorgen um 6.18 Uhr. Ja, 6.18 Uhr ist eben auch Zeit für unseren roten Teppich hier am Samstagmorgen bei MDR Jump. Ich rolle ihn aus für euch, für die Frühaufsteherinnen und Frühaufsteher, die ihr euch bei uns reingemeldet habt. So, guck mal auf das wunderbare WhatsApp-Handy. Wen haben wir da? Guten Morgen.
1: Morgen, der Jens hier. Ich fahre ganz entspannt hier in der schönen Oberlausitz derzeit auf Arbeit.
0: Jens, herzlich willkommen in der Show. Grüße in die Oberlausitz. Gute Fahrt dir natürlich auch. Und auch am Telefon ist hier was los. 0800 123 2340. Ich glaube, die Nummer kenne ich.
2: Der Hagen, der möchte den roten Teppich haben in Leipzig. Guten Morgen.
0: Da müssen wir einen langen roten Teppich ausrollen für Hagen.
2: Genau.
0: Bis rüber zu dir. Guten Morgen, Hagen. Ach, schön.
2: Guten Morgen, ebenso.
0: Ja, ich habe dich ja letzte Woche fast vermisst, muss ich sagen, ein bisschen.
2: Ja, ich musste noch ein bisschen arbeiten. Ab und zu muss auch mal ein Zug gefahren werden, weil sonst sind die Abendfahrgäste ganz doll traurig, auch in Schleswig-Holstein, wenn ich nicht fahre.
0: Aber also fährt um diese Uhrzeit früh eigentlich jemand? Also,
2: ich sag mal so, wir haben die ersten Schichten da oben. Ich bin ja bei einer Privatbahn nördlich von Hamburg und es gibt tatsächlich ganz viele, die auch tatsächlich morgens um 4 schon im Zug sitzen. Das möchte man nicht glauben, aber es ist wirklich so.
0: Das ist Wahnsinn, ne? Weil ich persönlich, ne, wenn ich jetzt hier früh in den Sender mit dem Auto fahre, denke ich mir immer so, und deswegen stelle ich ja auch mal die Frage, ist da schon jemand wach? Weil es ja doch ganz schön leer ist. So.
2: Aber, ist wirklich so.
0: Hagen, ja. Du kannst bezeugen, es gibt mehr Leute, die potenziell über diesen roten Teppich laufen könnten, ja?
2: Ja, also ich sag mal, die könnten alle darüber rennen. Also das wäre kein Problem. Die würde ich in der ganzen Gruppe vorbeibringen.
0: Hagen, wir laufen alle zusammen über den roten Teppich. Ich wünsche dir einen wunderbaren Tag und danke für deinen Anruf. Schön, dass du wieder da bist.
2: Den wünsche ich auch. Bis dann, alles Liebe. Tschüssi. Ciao.
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5: 6.31 Uhr, guten Morgen, MDR Jump im Radio. Wir schauen schnell auf die Straßen, geht wirklich schnell, denn die Straßen sind soweit frei. Aber Tobias ist schon wach und hat was gesehen. Guten Morgen.
6: Guten Morgen, liebes MDR Jump Team. Ich wollte einen Blitzer melden, und zwar in der Stadthalle in der Trotaer Straße, stadteinwärts, kurz vorm Zoo im 50er-Bereich. Und gleich nachher noch der zweite Blitzer, und zwar im Bezirk Halle Neustadt auf der Magistrale stadtauswärts.
5: Dankeschön, Tobias, fürs Update. Und falls ihr auch irgendwie was gesehen habt, Staus oder Blitz, oder Dinge, die nicht auf Straßen sein sollten, dann meldet das gerne durch. Das geht kostenlos am Telefon an der 0800 123 2340. Euch eine gute, entspannte und auch sichere Fahrt. Einmal bitte alles an diesem Morgen. Wolken, wir hätten auch gerne ein bisschen Regen. Na gut, hätten wir nicht gerne, aber bekommen wir. Vor allem in Sachsen und Sachsen-Anhalt. Sonne gibt's auch, und zwar Richtung Thüringen. Und das Ganze heute bei ja so maximal 18 bis 22 Grad. Es bleibt auch durchmischt. Teilweise können auch Gewitter nochmal reinziehen. Und auch morgen eher so Kategorie durchwachsen. Morgen am Sonntag bis zu 19 Grad. Dazu von Sonne bis Regen. Alles dabei.
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5: 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Und wenn alles dabei ist, dann darf natürlich auch eine Taylor Swift nicht fehlen. Opel Light gibt's jetzt hier. Guten Morgen und euch einen schönen Samstag.

0: Oh, oh, oh, oh. Ist ja doch schon 6.40 Uhr. Verdammt, verschlafen. Huh.
1: Nein, nein, nein, nein. Ist doch Wochenende. Huh. Einmal durchatmen. Hier ist MDR Jump. Guten Morgen. Also zumindest für die meisten Wochenende, ja. Die meisten dürfen ausschlafen. Naja. Aber ein paar sind dann eben doch schon unterwegs, müssen ran. Ich sag mal Hallo an euch. Ihr seid ja die, die dann am Ende schon jetzt Radio hören. Ja, diese Arbeit immer, ne? Ist schlimm, schlimm. Aber geteiltes Leid ist halbes Leid. Wir stehen das hier zusammen durch. Meldet euch gerne rein, wenn ihr schon dabei seid. 0800 123 2340. Hier ist Chris. Wer ist denn dran? Guten Morgen.
2: Ich bin Claudia. Guten Morgen.
1: Guten Morgen, Claudia. So, du bist schon unterwegs. Ich höre das doch.
2: Das ist richtig. Ich bin schon im Auto unterwegs.
1: Ja, wo geht's denn hin?
2: Ja, ich fahre jetzt nach Meißenfeld und hole Urlauber ab, die gerne in den Urlaub möchten.
1: Ach so.
2: Ich bin Taxifahrerin.
1: Ah, das klingt ja gut. Und da hast du dann quasi Menschen voller Vorfreude bei dir.
2: Ja, genau. Genau, richtig.
1: Voller gute Laune und dick gepackten Koffer.
2: Genau so.
1: Aber bist du so ein Mensch, der das irgendwie früh auch gut aushält? So früh aufstehen an einem Samstag, oder ist es schwierig?
2: Tatsächlich, das stört mich gar nicht. Also nachts ist es schwieriger, aber früh so ab, alles ab um 4 ist super.
1: Das höre ich auch nicht so oft.
2: Das spielt der Wochentag auch keine Rolle.
1: Das stimmt allerdings, ja. Und vor allem an einem Samstag hat man ja als Taxifahrerin irgendwie auch, man hat ja ein bisschen mehr Platz auf den Straßen, ne? Also ist ja nicht so voll. Ist auch nicht so schlecht.
2: Super entspannt auch. Jetzt gerade, ich bin auf der A9 unterwegs, also super frei alles.
1: Ach, perfekt. Schön. Claudia, ich wünsche dir eine gute Fahrt. Grüß die Urlauber von uns.
2: Ja, das mache ich. Vielen, vielen Dank.
1: Und schön, dass du angerufen hast. Auch für dich wollen wir nochmal einen roten Teppich aus.
2: Super. Ich danke euch. Schönen Tag.

Ja, dir auch einen schönen Tag zurück. Liebe Sophia, Grüße nach Dessau. Und wenn ihr auch schon dabei seid da draußen, ja, dann erzählt mir doch gerne, warum euer Wecker vielleicht schon geklingelt hat oder warum die innere Uhr euch da schon um diese Uhrzeit rausgeholt hat aus den Federn. Unsere Nummern natürlich auf mdrjump.de. Was haben wir musikalisch? Gleich Talk Talk, Such a Shame, so ein bisschen was für den Nostalgie-Faktor. Und das hier, das ist Miley Cyrus mit ihrer aktuellen Single End of the World. Gehört hier bei MDR Jump. Wo sonst?

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6: Hier ist MDR Jump. Schönen guten Morgen. Guten Start in diesen Samstag wünsche ich. Und wir klären jetzt alles, was heute wichtig ist.
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8: Um 7 Uhr mit Sophia Spyropoulos. Die Europäische Union startet am Montag die offiziellen Beitrittsverhandlungen mit der Ukraine und Moldau. Wie die zyprische Ratspräsidentschaft mitteilte, haben alle Mitgliedstaaten zugestimmt. EU-Ratspräsident Antonio Costa bezeichnete den Schritt als Anerkennung für die Reformen der beiden Länder. Der ukrainische Präsident Volodymyr Zelensky sprach von einer bedeutenden Unterstützung für sein Land. Der Beitrittsprozess der beiden früheren Sowjetrepubliken war jahrelang vom inzwischen abgewählten ungarischen Regierungschef Viktor Orbán blockiert worden. Bundesgesundheitsministerin Nina Warken hat die Bundesländer aufgefordert, die baurechtlichen Standards für Pflegeheime abzusenken. Wie die CDU-Politikerin den Funke-Zeitungen sagte, könnten dadurch die Pflegekosten reduziert werden. Warken erklärte, die gesetzlichen Vorgaben für Zimmer und Gemeinschaftsräume seien zu hoch. Das mache Heimplätze unnötig teuer. Zugleich verteidigte Warken die geplanten Einschnitte bei den Pflegekassenzuschlägen für Heimbewohner. Höhere Zuschüsse sollen künftig erst 6 Monate später als bisher fließen. Pflegebedürftige müssen dadurch länger einen höheren Eigenanteil zahlen. Das soll die Pflegekassen finanziell entlasten. Die US-Regierung hat die Übernahme des Hollywood-Konzerns Warner Brothers durch den Konkurrenten Paramount ohne Auflagen genehmigt. Das US-Justizministerium erklärte nach einer 8-monatigen Prüfung, das Geschäft werde den Wettbewerb voraussichtlich nicht beeinträchtigen. Paramount will für die Übernahme umgerechnet fast 96 Milliarden Euro zahlen. Derzeit laufen noch Wettbewerbsprüfungen in mehreren US-Bundesstaaten und auch in Europa. Auf Volksfesten gehört die Kartenzahlung bei Schaustellern und Händlern mittlerweile zum Standard. Wie der Vorsitzende des Thüringer Schaustellervereins René Otto dem MDR sagte, bieten inzwischen 80% seiner Kollegen bargeldlose Zahlungen an. Das bestätigte auch der Bundesverband Schausteller und Marktkaufleute. Laut Otto generieren die Betriebe den Hauptumsatz zwar weiterhin mit Bargeld, die Karte sei aber ein wichtiges Zusatzangebot. Die Nachfrage danach sei vor allem in den Städten hoch. Bei der Fußball-WM sind nach Mexiko auch die beiden anderen Gastgeberländer ins Turnier gestartet. Die USA besiegten in Los Angeles Paraguay mit 4:1. Zuvor hat Kanada den ersten Punkt in seiner WM-Geschichte geholt. Das Team spielte in Toronto gegen Bosnien-Herzegowina 1:1. Das waren die Nachrichten.
6: Gleich 7.03 Uhr, guten Morgen, hier ist MDR Jump jetzt mit dem zuverlässigsten Verkehrsservice im Osten. Die Straßen sind frei, nix los, aber es stehen schon Blitzer, gibt's alle mobile auf mdrjump.de und in unserer App. Die aktuellsten einmal auf der B173 Kesselsdorf, das Ganze Richtung Dresden, und 2 stehen bei euch in Halle an der Magistrale, einmal stadtauswärts und Rother Straße stadteinwärts auch noch einer aufgebaut. Soweit von meiner Seite, habt da was zu ergänzen, dann macht das gern, geht kostenlos am Telefon 0800 123 2340 euch eine gute gute, entspannte und sichere Fahrt. Mischmaschwetter aus dem Lehrbuch haben wir heute. Wolkenregen, vor allem in Sachsen und Sachsen-Anhalt, ne, ist ein bisschen nass. Sonne gibt's aber auch, ja, und zwar Richtung Thüringen. Da haben wir auch mal ein paar Sonnenstrahlen, die es bis ganz runter schaffen, ja. In Erfurt und Leipzig 15 Grad, in Naumburg messen wir 14, 18 bis 22 bekommen wir maximal. Von Sonne bis Regen und Gewitter ist heute alles dabei. Wir bleiben also Kategorie durchmischt und auch morgen durchwachsen bis zu 19 Grad am Sonntag. Und auch da von Sonne bis Regen alles dabei.
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6: Jump. 7:04 Uhr, euch einen guten Morgen.

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1: Ja, seit Donnerstag läuft sie. Ab morgen Abend sind dann auch wir endlich mal am Ball. Deutschland gegen Curaçao. Schießen wir ein Tor, jubeln wir, freuen wir uns und dann passiert das. Ja. Der Nachbar im Haus neben uns, er jubelt ein paar Sekunden später. Das ist der gute Fall. Dann gibt's noch den schlechten, er freut sich früher. Das war's mit der Überraschung. Naja gut, das liegt an der Übertragungstechnik. Kabel, Satellit, DVB-T. Also wer jubelt eigentlich zuerst? Das ist die große Frage und Matthias Rohrschneider aus der MDR Jump Redaktion hat die Antwort.
2: Also erstmal in eigener Sache, wer Fußball im UKW-Radio hört, also Jump zum Beispiel, der jubelt ganz sicher zuerst, hier geht's am schnellsten. Ansonsten gilt, das Signal aus Amerika, Kanada oder Mexiko kommt als schnellstes per Satellit in unsere Fernseher. Die Signale für Satelliten müssen nicht extra umgerechnet werden, so wie zum Beispiel beim Kabel-TV, das deshalb kurz nach Sat kommt in der Geschwindigkeit. Dann kommen die Streams im Netz, also zum Beispiel von der ARD oder ZDF-Mediathek mit ca. 5 Sekunden Verzögerung. Und bei anderen Streaming-Anbietern, wie zum Beispiel Waipu.tv oder Zattoo, kann es schon mal bis zu 10 Sekunden und länger dauern.
1: Ja, woran liegt das?
2: Unter anderem liegt es daran, dass die Bilder vom Spiel, die Daten, gepuffert werden müssen, wie die Experten sagen, damit sie unterwegs nicht abreißen, damit es also eine klare und ununterbrochene Übertragung ist. Außerdem wird das Signal in den Streams noch kompakt verdichtet für eine gute Qualität und das dauert eben ein bisschen.
1: Ja, gibt es da Tricks, wie man dann doch noch an ein schnelleres Signal rankommt, also nicht erst jubelt, nachdem alle Nachbarn schon durch sind?
2: Wer mit dem Kabelempfang ein wenig hinterherhinkt, der könnte auf DVB-T2 wechseln. Mit der kleinen Stabantenne am Fernseher geht's etwas schneller. Und übrigens, wenn man die WM über den Laptop schaut und dann statt WLAN ein Netzwerkkabel benutzt, der wird merken, das bringt leider nichts.
1: Also, wer schnell sein will, haben wir gelernt, UKW oder Satellit, das ist das schnellste Radiohören, ist immer gut. Dankeschön an Matthias Rohrschneider, der es uns besser erklärt als mancher Berater im Technikgeschäft. Nico Santas, All-Time-High hier bei MDR Jump.

7.15 Uhr, guten Morgen, MDR Jump im Radio mit einer Sofortmeldung aus dem Verkehrszentrum. Vorsicht auf der A9, Fahrt Richtung München zwischen Schleiz und Bad Lobenstein liegt ein Reifen auf der mittleren Fahrspur. Fahrt vorsichtig und kommt gut an.

Kelly Clarkson sind schon begangen. Hier bei MDR Jump um 7.18 Uhr. Wie sieht's aus? Seid ihr in WM-Stimmung? Wenn nicht, dann kann ich sagen, an uns hat's nicht gelegen. Nein. Wir von MDR Jump, wir geben alles, ja? Denn wir haben für euch genau jetzt den WM-Song. Und von wem kommt er? Von Shakira. Wem denn auch sonst? Die, hier bei MDR Jump. Guten Morgen, schönen Samstag.

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7: 7.31 Uhr, guten Morgen, MDR Jump im Radio. Wir schauen mal ganz schnell auf die Straßen. Da heißt es aufpassen auf der Autobahn 9 Richtung München zwischen Dittersdorf und Schleiz. Ein Reifen auf der mittleren Fahrspur. Dann die B96 ist zwischen Schwarzkolm und Naht nach einem Unfall gesperrt. Und es stehen auch schon ein paar Blitzer. Die gibt's alle mobil auf mdrjump.de und in unserer App. Aktuell auf der B173 in Kesselsdorf Richtung Dresden. Und dann stehen zwei in Halle, Magistrale, einmal stadtauswärts und in der Trotaer Straße stadteinwärts. Merseburg noch eine aufgebaut, in der Sixtystraße das Ganze beidseitig. Soweit von meiner Seite. Habt ihr was zu ergänzen, dann macht das gern. Geht kostenlos am Telefon an der 0800 123 2340. Euch eine gute Fahrt. Ja, ein bisschen durchmischt ist es hier. Wolken, Regen, ja, Regen vor allem so Richtung Sachsen, Sachsen-Anhalt heute an diesem Morgen. Sonne haben wir auch eher Richtung Thüringen, wobei sie jetzt auch öfters mal so zwischendrin durch die Wolken durchkommt. 18 bis 22 Grad bekommen wir heute maximal. Von Sonne bis Regen, über Gewitter, alles dabei. Und auch morgen wird es eher so Kategorie durchwachsen. Da bis zu 19 Grad am Sonntag und dazu von Sonne bis Regen auch alles dabei.
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0: Alicia Keys, Fallen, gehört hier bei MDR Jump. Euch einen guten Morgen, schönen Samstag. Zusammen geht's rein in diesen Tag. Und das mit dem Zusammen, das meine ich wortwörtlich. Meldet euch gern rein. Wen haben wir hier in der Leitung? 0800 123 2340. Hier ist Chris, guten Morgen.
1: Moin Chris, ich bin der Tommy hier aus Schkeuditz. Eigentlich ehemals schon Schkeuditzer, jetzt bin ich ja Gräfenhain schon.
0: So. Also, ja, aber
1: Schkeuditz, bin ich stolzer Mensch.
0: Soll ich jetzt sagen, Grüße nach Schkeuditz oder nach Gräfenhainichen?
1: In die Welt.
0: In die Welt. Tommy ist einfach überall zu Hause.
1: Genau.
0: Ach schön. So, ja. Tommy, was
1: Chris,
0: läuft bei dir?
1: Heute?
0: Ja, mir geht's super.
1: Bei mir läuft's gut. Ja, höre ich gerne. Ich höre gerne deine Sendung.
0: Ach, schön. Ach, danke. Das ist toll zu hören. Und ist auch mal schön, dass mal mich jemand fragt, wie es mir geht. Also mir geht es super, ja. Natürlich, es ist eine Uhrzeit, in der wir auch gerne mal ein bisschen müde sind. Aber das kriegen wir doch alle zusammen hin, oder? Würde ich sagen.
1: Ah ja, schlafen können wir alle irgendwann mal viel zu lange.
0: Das stimmt allerdings. Tommy, was geht bei dir?
1: Ja, wir nehmen heute und jetzt, sage ich immer. Ich fahre jetzt nach Wallendorf bei Merseburg. Mhm. Dort ist heute das Kreis Jugendangeln. Und da kommen ungefähr 30 Kilo, schätze ich. Davon sind aus meiner Jugendgruppe 10 dabei. Freue ich mich.
0: Ach, schön.
1: Früher habe ich selber geleitet, jetzt bin ich nur noch Statist. Und naja, irgendwann muss man mal das in andere Hände geben. Man kann nicht immer alles selber machen. Das geht nicht.
0: Aber dann kannst du es quasi so ein bisschen, ich will jetzt sagen, halb von außen genießen und dann irgendwie so ein bisschen
1: richtig,
0: einfach mitmachen.
1: Genau,
0: das ist doch
1: so
0: schön.
1: Naja, ich habe trotzdem meinen Stand. Ich mache alles, erzähle alles über Fische. Denn Angeln ist ja nicht nur Angeln, ne? Angeln ist ja viel mehr. Die Liebe zur Natur.
0: Absolut.
1: Ich habe das erlebt mit ein paar Kindern. Da war ich an denen am See, da kam ein Eisvogel, setzte sich vorne auf die Rute. Das war für die Kinder ein absolutes Erlebnis. Die haben zwar keinen Fisch gefangen, aber die haben was erlebt. Die haben Nutria gesehen unten am Wasser, was sie noch nie gesehen hatten.
0: Tommy, das klingt sehr, sehr schön und das klingt so, als ob du heute einen guten Tag verbringen wirst.
1: Habe ich immer, wenn ich mit Kindern arbeite, weil die Kinder, die leuchten Kinderaugen, ist das schönste Geschenk, was du bekommen kannst.
0: Absolut. Und deswegen sagst du ganz, ganz liebe Grüße an die Kids von uns, von MDR Jump. Ich wünsche dir viel, viel Spaß und danke für deinen Anruf, ja?
1: Tschüssi, mach auf dich auf, tschüss.
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Lassen wir uns von den Klavierhänden von Elton John wecken. Zusammen mit Britney Spears. Hold me closer, hier ist MDR Jump. Ja, noch eine Sofortmeldung aus dem Verkehrszentrum. Aufpassen auf der A14 zwischen Nossen-Nord und Döbeln-Ost. Sind Enten auf der Fahrbahn. Fahrt vorsichtig, kommt gut an. Mit den toten Hosen. Tage wie diese. Wie so ein Samstag eben ist, ne?

0: Ende in Sicht.
1: Nö, kein Ende in Sicht. Nein, nein, nein. Tag hat ja auch erst angefangen. Es ist doch gerade mal 7.48 Uhr. Ihr seid ganz genau richtig und zwar bei MDR Jump. Guten Morgen. Was steht bei euch an? Was läuft bei euch an diesem Samstagmorgen? Schauen wir mal ins WhatsApp-Handy.
2: Einen wunderschönen guten Morgen. Hier ist Sabrina aus Hoyerswerda. Ich gehe dann mit meiner Mutti einkaufen und dann holen wir uns

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7: Um 8 Uhr mit Sophia Spyropoulos. Die Europäische Union startet am Montag die offiziellen Beitrittsverhandlungen mit der Ukraine und Moldau. Wie die zyprische Ratspräsidentschaft mitteilte, haben alle Mitgliedstaaten zugestimmt. EU-Ratspräsident Antonio Costa bezeichnete den Schritt als Anerkennung für die Reformen der beiden Länder. Der ukrainische Präsident Volodymyr Zelensky sprach von einer bedeutenden Unterstützung für sein Land. Der Beitrittsprozess der beiden früheren Sowjetrepubliken war jahrelang vom inzwischen abgewählten ungarischen Regierungschef Viktor Orbán blockiert worden. Bundesgesundheitsministerin Nina Wagen hat die Bundesländer aufgefordert, die baurechtlichen Standards für Pflegeheime abzusenken. Wie die CDU-Politikerin den Funke-Zeitungen sagte, könnten dadurch die Pflegekosten reduziert werden. Wagen erklärte, die gesetzlichen Vorgaben für Zimmer- und Gemeinschaftsräume seien zu hoch. Das mache Heimplätze unnötig teuer. Zugleich verteidigte Wagen die geplanten Einschnitte bei den Pflegekassenzuschlägen für Heimbewohner. Höhere Zuschüsse sollen künftig erst 6 Monate später als bisher fließen. Pflegebedürftige müssen dadurch länger einen höheren Eigenanteil zahlen. Das soll die Pflegekassen finanziell entlasten. Die Bundesregierung begrüßt die EU-Einigung zu den Fluggastrechten. Bundesjustizministerin Stefanie Hubig sprach von einem großen Erfolg. Verkehrsminister Patrick Schnieder sagte, der Kompromiss schaffe Rechtsklarheit. Kern des Kompromisses zwischen den EU-Staaten und dem Europaparlament ist, dass die bisherigen Rechte der Passagiere unverändert bleiben. Einige Länder wollten, dass Fluggäste bei Verspätungen weniger Entschädigung bekommen als bisher. Außerdem sollten sie erst ab 4 Stunden Verspätung einen Anspruch haben und nicht wie bisher ab 3 Stunden. Diese Pläne scheiterten aber. Auf Volksfesten gehört die Kartenzahlung bei Schaustellern und Händlern mittlerweile zum Standard. Wie der Vorsitzende des Thüringer Schaustellervereins René Otto dem MDR sagte, bieten inzwischen 80% seiner Kollegen bargeldlose Zahlungen an. Das bestätigte auch der Bundesverband Schausteller und Marktkaufleute. Laut Otto generieren die Betriebe den Hauptumsatz zwar weiterhin mit Bargeld, die Karte sei aber ein wichtiges Zusatzangebot. Die Nachfrage danach sei vor allem in den Städten hoch. Bei der Fußball-WM sind nach Mexiko auch die beiden anderen Gastgeberländer ins Turnier gestartet. Die USA besiegten in Los Angeles Paraguay mit 4:1. Zuvor hat Kanada den ersten Punkt in seiner WM-Geschichte geholt. Das Team spielte in Toronto gegen Bosnien-Herzegowina 1:1. Das waren die Nachrichten.
6: 8:03 Uhr. Guten Morgen. MDR Jump im Radio. Jetzt mit dem zuverlässigsten Verkehrsservice im Osten. Vorsicht auf der A4 Frankfurt Richtung Dresden. Zwischen Frankenberg und Hainichen liegen nach einem Unfall Fahrzeugteile auf der Fahrbahn. Wegen des Schleizer Dreieckrennens sind die B2 zwischen Schleiz und dem Kreisverkehr Heinrichsruhe und die Plauensche Straße bis Sonntagabend gesperrt. Wir schauen auf die B87, die ist zwischen Markranstädt und dem Abzweig Döhlen nach einem Unfall gesperrt. Und die B96 ist zwischen Schwarzkolm und Naht nach einem Unfall auch gesperrt. Alle Blitzer mobil auf mdrjump.de und in unserer App. Aktuell auf der B173 in Kesselsdorf Richtung Dresden. Zwei stehen bei euch in Halle, Magistrale stadtauswärts und Rothaer Straße stadteinwärts. Merseburg noch einer aufgebaut, Sixtistraße in beiden Richtungen. Soweit von meiner Seite. Habt ihr was zu ergänzen, dann macht das gern. Das geht kostenlos am Telefon an der 0800 123 2340. Euch eine entspannte und sichere Fahrt. Wolken, Regen, ein bisschen Morgensonne haben wir auch, aber Regen vor allem in Sachsen. Sonne eher dann so in Thüringen und Sachsen-Anhalt. In Magdeburg und Jena jeweils 16 Grad, Plauen 15. Was bekommen wir maximal? Naja, nicht so viel mehr. 18 bis 22 Grad. Heute müssen wir auch alles einpacken, ja, von Schirm bis Sonnenbrille. Es bleibt durchmischt von Sonne bis Regen, über Gewitter. Alles heute dabei und morgen auch Kategorie durchwachsen. Noch frischer, bis zu 19 Grad nur noch maximal und dazu von Sonne bis Regen. Alles dabei.
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6: 8:04 Uhr, guten Morgen. Und auch wenn der vielerorts eher grau ist, für Farbe ist trotzdem gesorgt. Da haben wir uns bei MDR Jump nicht lumpen lassen. Zum Beispiel eine Runde Pink. Weniger für die Augen, mehr für die Ohren. Runaway schicke ich euch an den Frühstückstisch, in die Wochenendschicht oder ins Auto, wo auch immer ihr zuhört. Euch einen schicken Samstag.

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1: Der Ball rollt wieder. Seit Donnerstag läuft die FIFA Fußball-WM 2026 in den USA, in Kanada und Mexiko. Ich habe sogar probiert, mir anzuschauen, das Eröffnungsspiel am Donnerstag. Ja. Bin allerdings nach 20 Minuten eingeschlafen. Die ganzen roten Karten verpasst, das war richtig traurig. Naja, gut. Morgen Abend greifen wir dann auch endlich mal ins Turniergeschehen ein. Deutschland gegen Curaçao ab 19 Uhr. Wie sieht's denn so aus? Ne? Seid ihr schon im Fußballfieber oder lässt euch diese Fußball-Weltmeisterschaft bisher eher kalt?
2: Ja, wir sind in WM-Stimmung. Wir sind sehr aktiv im Panini-Sticker kleben auf jeden Fall und haben da schon einige Euros für ausgegeben.
3: Ja, komplett. Wir sind in der WM-Stimmung.
4: Genau.
3: Ich wünsche Italien nur das Beste.
4: Ja, ich hoffe, die kommen weit.
3: Deutschland gegen Curaçao, das wird ein knackiges 5-1.
2: Ich weiß nicht, ich habe es noch gar nicht so viel mitbekommen tatsächlich. Gestern hat eine Freundin mich gefragt, ob wir am Sonntag das Spiel zusammen schauen wollen. Jetzt bin ich ein bisschen mehr im WM-Fieber. Ja, kommt bestimmt noch.
1: Naja, wer weiß. Wie sieht's bei euch aus? Seid ihr im Weltmeisterschafts-Fußball-Fieber oder braucht ihr vielleicht auch noch ein kleines bisschen? Das wollen wir heute mal zusammensammeln. Also schickt gerne mal eine WhatsApp-Sprachnachricht oder klingelt durch unsere Nummern natürlich auf mdrjump.de.
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diese Glöckchen schöner als jeder Wecker. ATC, Around the World, MDR Jump hier, guten Morgen. Ja, ist die Tasse Kaffee halb leer oder halb voll? Na, halb voll natürlich, bei Nico Santos auf jeden Fall. Neue Single heißt Optimist, gehört hier bei MDR Jump. 8:18 Uhr.

Gebrüllt wie ein Löwe, die Katy Perry, raw, gehört bei MDR Jump. Ist ja eigentlich meine Aufgabe hier, ne? Chris Löwe für euch im Studio. Guten Morgen. Gleich der Blick auf die Straße und aufs Wetter und ein kurzes News-Update nach ATB.

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14: Hier ist MDR Jump, guten Morgen, 8.30 Uhr, die Meldungen zur halben Stunde jetzt mit Sophia Spyropoulos.
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15: Die Ukraine schafft den Schutzstatus für die russische Sprache wieder ab. Präsident Volodymyr Zelensky unterschrieb ein Gesetz dazu. Zur Begründung hieß es, die Sprache eines Aggressorstaates könne nicht von Instrumenten profitieren, die indigene Völker oder nationale Minderheiten schützen sollten. In London findet heute die traditionelle Geburtstagsparade Trooping the Colour zu Ehren von König Charles statt. An der prunkvollen Zeremonie nehmen 1400 Soldaten mit 200 Pferden und mehr als 400 Musiker teil. Zum Abschluss wird die königliche Familie vom Balkon des Buckingham Palace aus einen Überflug der Royal Air Force verfolgen. In der Handball-Champions League beginnt heute das Finalturnier der vier besten Mannschaften. Im Halbfinale trifft Titelverteidiger SC Magdeburg am Nachmittag auf die Füchse Berlin. Im zweiten Halbfinale spielt der dänische Club Aalborg gegen den FC Barcelona. Das Finale findet morgen Abend statt.
14: Der Blick auf die Straßen hier bei MDR Jump. Aufpassen auf der A4 Frankfurt Richtung Dresden zwischen Chemnitz Ost und Frankenberg. Ein defekter Bus am Fahrbahnrand und es sind Personen auf der Fahrbahn. A4 Frankfurt Richtung Dresden zwischen Frankenberg und Hainichen sind zwei Fahrspuren nach einem Unfall gesperrt. Landkreis Mittelsachsen zwischen Augustusburg und Erdmannsdorf. Da aufpassen, da gibt es eine Ölspur. Wegen des Schleizer Dreieckrennens sind die B2 zwischen Schleiz und dem Kreisverkehr Heinrichsruhe und die Plauensche Straße gesperrt. Das Ganze geht bis Sonntagabend. Die B87 ist zwischen Markranstadt und dem Abzweig Döhlen nach einem Unfall gesperrt und noch ein Blick auf die B96, die ist zwischen Schwarzkolm und Naht nach einem Unfall gesperrt. Alle Blitzer mobil auf mdrjump.de und in unserer App aktuell auf der B173 Kesselsdorf Richtung Dresden. Zweimal stehen sie bei euch in Halle, Magistrale stadtauswärts und Trotaer Straße stadteinwärts und in Merseburg auch noch einer aufgebaut in der Sixtystraße, das Ganze in beiden Richtungen. Soweit von meiner Seite, habt da was zu ergänzen, dann macht das gern, das geht kostenlos am Telefon an der 0800 123 2340. Euch eine gute Fahrt. Petrus, der ist heute so ein bisschen als Barbie-Keeper unterwegs. Der mischt da oben am Himmel alles zusammen, was man so mixen kann. Ja, Morgensonne ist dabei. Dünne Wolken, dicke Wolken, Regen und heute Nachmittag auch nochmal das ein oder andere Gewitter. Also, wir müssen mit allem rechnen. 18 bis 22 Grad bekommen wir maximal und spätestens morgen dürfen wir dann nochmal die Langärmel anziehen. Dann sind es nämlich nur noch 14 bis 19 Grad maximal und es bleibt beim Mischmaschwetter.
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14: MDR Jump. 8.33 Uhr gleich, Leonie, don't worry. If the

0: Guten Morgen.
1: Guten Morgen, Chris.
2: Hier ist der Hagen.
3: Ja, guten Morgen.
4: Guten Morgen, lieber Chris. Hier ist der Kai aus Thüringen.
3: Oh mein Gott, MDR Jump. Das war der beste Samstag meines Lebens. Danke. Und ich wünsche euch ein wunderschönes Wochenende.
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0: Und vielleicht singen wir irgendwann, vielleicht singen wir irgendwann, und vielleicht singen wir irgendwann wieder Panic at the Disco Song.
1: Gestört aber geil, unter meiner Haut. Hier bei NBA Jump um 8:45 Uhr. Happy Samstag. So, wie sind die Ambitionen? Schafft er heute die 10.000 Schritte? Ah, bei mir wird's eng, glaube ich. Bernd schafft sie auf jeden Fall.
2: Hallo, lieber Chris, guten Morgen.
1: Morgen.
2: Du wolltest ja wissen, wer schon wach ist. Ich bin auch schon wach. Hier ist der Bernd aus Duderswerda. Ich mache mir jetzt gleich auf zum Slavia-Marsch. Das ist ein 50-Kilometer-Marsch, der ja zweisprachig ist, deutsch-sorbisch. Und ja, ich freue mich schon drauf. Mal gucken, wie lange ich brauche. Bestimmt länger, als deine Sendung ist. Und ja, dann werden wir sehen. Ich wünsche euch einen schönen Tag. Tschüss.
1: Ja, wollen wir wirklich mal sehen. Ich bin heute länger da. Bis 12, ja. Der Löwe muss nachsitzen. Ich sitze. Du läufst und Bruno singt. Das nenne ich mal Arbeitsteilung. Hier

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8: Um 9 Uhr mit Sophia Spiropoulos. In Deutschland fehlen bis zum Jahr 2036 deutlich mehr Arbeitskräfte als bisher angenommen. Das zeigt eine Untersuchung des Instituts der deutschen Wirtschaft, über die die Rheinische Post berichtet. Demnach rechnen die Forscher in 10 Jahren mit einer Lücke von 4,3 Millionen Beschäftigten, gut 1 Million mehr als bislang erwartet. Ein Grund sei die strengere Migrationspolitik der Bundesregierung. Um den Mangel zu stoppen, fordern die Wirtschaftsexperten, ausländische Fachkräfte gezielt anzuwerben und längere Arbeitszeiten. Die Europäische Union startet am Montag die offiziellen Beitrittsverhandlungen mit der Ukraine und Moldau. Wie die zyprische Ratspräsidentschaft mitteilte, haben alle Mitgliedstaaten zugestimmt. Der ukrainische Präsident Volodymyr Zelensky sprach von einer bedeutenden Unterstützung für sein Land. Der Beitrittsprozess der beiden früheren Sowjetrepubliken war jahrelang vom inzwischen abgewählten ungarischen Regierungschef Viktor Orbán blockiert worden. Bundesgesundheitsminister Nina Wagen hat die Bundesländer aufgefordert, die baurechtlichen Standards für Pflegeheime abzusenken. Wie die CDU-Politikerin den Funke-Zeitungen sagte, könnten dadurch die Pflegekosten reduziert werden. Wagen erklärte, die gesetzlichen Vorgaben für Zimmer und Gemeinschaftsräume seien zu hoch. Das mache Heimplätze unnötig teuer. Zugleich verteidigte Wagen die geplanten Einschnitte bei den Pflegekassenzuschlägen für Heimbewohner. Höhere Zuschüsse sollen künftig erst 6 Monate später als bisher fließen. Pflegebedürftige müssen dadurch länger einen höheren Eigenanteil zahlen. Das soll die Pflegekassen finanziell entlasten. Die Bundesregierung begrüßt die EU-Einigung zu den Fluggastrechten. Bundesjustizministerin Stefanie Hubig sprach von einem großen Erfolg. Verkehrsminister Patrick Schnieder sagte, der Kompromiss schaffe Rechtsklarheit. Kern des Kompromisses zwischen den EU-Staaten und dem Europaparlament ist, dass die bisherigen Rechte der Passagiere unverändert bleiben. Einige Länder wollten, dass Fluggäste bei Verspätungen weniger Entschädigung bekommen als bisher. Außerdem sollten sie erst ab 4 Stunden Verspätung einen Anspruch haben und nicht wie bisher ab 3 Stunden. Diese Pläne scheiterten aber. Bei der Fußball-WM sind nach Mexiko auch die beiden anderen Gastgeberländer ins Turnier gestartet. Die USA besiegten in Los Angeles Paraguay mit 4:1. Zuvor hat Kanada den ersten Punkt in seiner WM-Geschichte geholt. Das Team spielte in Toronto gegen Bosnien-Herzegowina 1:1. Das waren die Nachrichten.
6: 9:02, guten Morgen. Hier ist MDR Jump jetzt mit dem zuverlässigsten Verkehrsservice im Osten. Wir starten mit der A4 Frankfurt Richtung Dresden. Zwischen Frankenberg und Hainichen ist es schon voll. Da müsst ihr 3 Kilometer anstehen nach einem Unfall. 20 Minuten dauert es etwa länger. Die B87 ist zwischen Markranstädt und dem Abzweig Döhlen nach einem Unfall gesperrt. Die B96 ist zwischen Schwarzkolm und Naht nach einem Unfall gesperrt. Und Landkreis Mansfeld-Süd hat's noch. Da ist die Straße zwischen Hackpfüffel und Brücken wegen eines Polizeieinsatzes gesperrt. Alle Blitzer mobil auf mdrjump.de und in unserer App. Aktuell auf der A38, Fahrt Richtung Leipzig zwischen Leuna und dem Kreuz Reppachtal. B173 in Kesselsdorf, einer Richtung Dresden aufgebaut. Zweimal stehen sie in Halle, Magistrale stadtauswärts und Trotaer Straße stadteinwärts. Zwischen Liebenau und dem Abzweck Breitenau ein Blitzer aufgebaut und in Merseburg die Straße beidseitig. Soweit von meiner Seite. Habt ihr noch was zu ergänzen? Dann macht das gern. Geht kostenlos am Telefon an der 0800 123 2340. Euch eine gute Fahrt. Morgensonne, dünne Wolken, dicke Wolken, Regen und im Laufe des Tages auch mal das ein oder andere Gewitter. Heute ist einfach mal alles dabei. All inclusive. In Dresden 15 Grad, in Halle und Meiningen 16 Grad. 18 bis 22 bekommen wir maximal und spätestens morgen dann nochmal eine Jacke vielleicht mehr anziehen, denn dann wird es frischer. Nur noch 14 bis 19 Grad und weiter Mischmaschwetter.
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6: Und mit Bibi Rexha, New Religion. Guten Morgen.

0: Carly Rae Jepsen, Call Me Maybe. Hier bei MDR Jump. Guten Morgen. Seid ihr in WM-Stimmung oder noch nicht? Ja. Es ist ja jetzt soweit, ja. Wir wollen das heute mal so ein bisschen zusammensammeln. Panini-Alben, Trikots, Tippspiel oder eben noch nicht. Schickt mal eine WhatsApp-Sprachnachricht oder klingelt durch unsere Nummer natürlich auf mdrjump.de. Unser Böttcher, ne, der war irgendwie auch die Woche noch nicht so richtig auf 100%.
1: 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Fußball, ole, ole. Ich weiß ja nicht, wie es euch so geht, aber mir geht's gelinde gesagt ziemlich am allerwertesten vorbei. Ich verspüre so gar keine Vorfreude oder gar Begeisterung. Also erwartet jetzt bitte keine Euphorie von mir, ne? Es liegt nicht mal am Fußball selber, aber wenn ich mir vor Augen halte, was da im Hintergrund abgeht, wer am Ende der wahre Gewinner sein wird, also da vergeht's mir. Wenn ich schon den Trump sehe, der diese WM zu seiner Show macht und dann noch dieser Infantino dazu, also mal ehrlich, peinlicher geht's ja schon gar nicht mehr. Das Einzige, was die beiden wohl schaffen werden, ist, dass diese Weltmeisterschaft in die Geschichte eingehen wird und ich denke mal, dass sie auf der Positivpyramide irgendwo im Fundament angesiedelt sein wird. Naja, ich höre ja schon auf. Der Hannes, mein Nachbar, der ist da auch anders. Der kann das alles ausblenden. Vor Beginn gab der schon Expertenratschläge. Ja, über Spieler, über jeden Trainer, wie sich der Luftdruck im Ball durch den eingebauten Chip verändert hat, wo die Tornetze gehäkelt wurden, welche Schuhgröße der Linksverteidiger von Curaçao hat und so weiter. Der weiß einfach alles. Gegen eben diesen Linksverteidiger, nämlich Cherel Floranus, geht's für uns kommenden Sonntag in die erste Runde. Ich wünsche mir, dass wir Weltmeister werden und dass die USA in der Vorrunde rausfliegen. Nennt mich hämisch, na und? Da bin ich's eben mal. Fußball, ole ole.
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Give a little bit of Sonne, wäre ganz schön, ne? Hier vom MDR Jump Studio gerade so ein bisschen Weltuntergang. Musste hier das Licht gerade wieder anmachen. Sehe ich ja nichts mehr. I need Licht. One Republic brauchen Liebe. I need Love, heißt es bei Ihnen, die neue Single. Und ihr braucht? Ja, was braucht ihr eigentlich? Ja, ihr braucht eigentlich nur aufdrehen und dann wird es mit euren Lieblingshits ein ganz schöner Samstag, egal wie das Wetter aussieht. Hier ist MDR Jump. Guten Morgen, es ist 8:19 Uhr.

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8: 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Guten Morgen, 9.30 Uhr. Die Meldungen zur halben Stunde jetzt mit Sophia Spyropoulos.
9: Die Zahl der Straftaten gegen obdachlose Menschen ist stark gestiegen. Wie das Bundesinnenministerium mitteilte, wurden im vergangenen Jahr mehr als 2500 Fälle gezählt. Das waren fast 17% mehr als im Vorjahr. Die linken Bundestagsabgeordnete Sarah Miro geht von einer hohen Dunkelziffer aus. Ihrer Einschätzung nach zeigen viele Betroffene die Taten gar nicht an. Die Ukraine hat nach Angaben des Verteidigungsministeriums in Moskau einen massiven Drohnenangriff auf Russland geflogen. Demnach wurden innerhalb von 12 Stunden 185 unbemannte Fluggeräte abgeschossen. Im Süden Russlands kam ein Mensch ums Leben. Dort hatten herabfallende Drohnentrümmer einen Brand in einer Hafenanlage ausgelöst. Zum dritten Mal gibt es heute in Magdeburg einen Domglockentag. Wie der Förderverein mitteilte, können Besucher alle 8 neu gegossenen Domglocken besichtigen und beim Anschlagen auch ihren Klang hören. Zudem bietet der Förderverein Glockenturmführungen an.
8: Der Blick auf die Straßen hier bei MDR Jump. Aufpassen auf der A9 Fahrt Richtung München am Schkeuditzer Kreuz. In der Überfahrt zur A14 Richtung Dresden liegt eine Stoßstange auf der Fahrbahn. A4 Frankfurt Richtung Dresden zwischen Frankenberg und Hainichen stockender Verkehr an der geräumten Unfallstelle. Vorsicht auf der A38 Richtung Leipzig zwischen Nordhausen und Heringen. Da liegt ein Hammer auf der Fahrbahn. Die B87 ist zwischen Markranstädt und dem Abzweig Döhlen nach einem Unfall gesperrt. Die B96 ist zwischen Schwarzkollm und Naht nach einem Unfall gesperrt. Auf der B173 Richtung Dresden, zwischen Oederan und Oberschöna. Da befindet sich eine Ölspur, da aufpassen. Die B175 ist zwischen Berger, Elster und Zickra nach einem Unfall gesperrt und Landkreis Mansfeld-Südharz. Da ist die Straße zwischen Hackpüffel und Brücken wegen eines Polizeieinsatzes gesperrt. Alle Blitzer mobil auf mdrjump.de und in unserer App aktuell auf der A38 Fahrt Richtung Leipzig zwischen Leuna und dem Kreuz Rippachtal. Auf der B173 in Kesselsdorf Richtung Dresden. Zweimal stehen sie in Halle, Magistrale stadtauswärts und Trotaer Straße stadteinwärts. Zwischen Liebenau und dem Abzweig Breitenau ein Blitzer aufgebaut und bei euch in Merseburg sixt die Straße in beiden Richtungen. Soweit von meiner Seite. Habt ihr was zu ergänzen, dann macht das gern. Das geht kostenlos am Telefon an der 0800 123 2340. Euch eine entspannte und sichere Fahrt. Teilweise Sonne, dünne Wolken, dicke Wolken, Regen. Es ist alles dabei. Im Laufe des Tages kriegen wir sogar noch ein paar Gewitter dazu. 18 bis 22 Grad heute maximal und spätestens morgen dürfen es dann wieder die langen Ärmel sein. Dann nur noch 14 bis 19 Grad und weiter Mischmaschwetter.
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Tattoo, all the things she said. Schirm oder Kapuze, das ist die Frage heute, wenn irgendwie so ein bisschen Regen kommt, ne? Aber einer, der wird immer eine dritte Antwort haben und das ist definitiv er hier. Mark Forster, bei ihm ist es einfach die Kappe. Ein Lied,

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1: 9:46 Uhr, willkommen im ersten WM-Wochenende, ja, in Kanada und Mexiko und in den USA wird wieder um diesen schönen, großen, goldenen Pokal gespielt. Ich muss sagen, bei mir ist es dieses Jahr so ein kleines bisschen anders, ja, so durch diese späten Uhrzeiten, diese ganzen auch Diskussionen drumherum, auch politisch natürlich, ne, so das ganz große WM-Fieber ist bei mir persönlich noch nicht so richtig da, aber man muss ja auch sagen, bisher hat Deutschland noch nicht gespielt, ne, vielleicht ändert sich das ja noch und vor allem dann, wenn sie gut spielen, dann geht das ja ganz ratzfatz, ne. Wie sieht's bei euch so aus?
2: WM ist immer irgendwie, worauf man Bock hat, auch wenn man jetzt nicht so viel Ahnung vom Fußball hat. Das einfach zusammenkommen, kicken, alles geil.
3: Bisschen, ja. Noch nicht so richtig, aber etwas. Gute Spiele hoffentlich, gute Stimmung, obwohl natürlich ein bisschen wegen der USA-Trump-Skepsis da ist. Keine große Erwartung, was die deutsche Mannschaft angeht. Hauptsache guter Fußball und der Beste möge gewinnen.
4: Auf jeden Fall. Ich werde Public Viewing fast jedes Spiel von Deutschland anschauen.
5: Ja, ich bin extrem in WM-Stimmung. Wir haben sogar eine Tipprunde. Wir tippen jedes Spiel, auch mit Bonus bei Kicktipp ganz klassisch, ne? Mit Wetteinsatz auch 6 bis 7 Euro.
6: Ich bin einfach auch generell Fußball begeistert, also schaue ich immer gern.
1: Ja. Seid ihr im Weltmeisterschaftsfieber oder geht das auch noch so ein bisschen an euch vorbei? Das will ich heute von euch wissen. Also schickt gerne mal eine WhatsApp-Sprachnachricht rum oder klingelt durch unsere Nummer natürlich auf mdrjump.de. Ach, unser Lieblingsdresdner haben wir doch hier. Zusammen mit Sophie and the Giants. Purple Disco Machine in the Dark. Happy Samstag mit MDR Jump.

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14: Ja, guten Morgen. Hier ist MDR Jump. Wir starten rein in einen fantastischen Samstagvormittag und checken jetzt alles, was heute so wichtig ist.
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15: Um 10 Uhr mit Sophia Spiropoulos. In Deutschland fehlen bis zum Jahr 2036 deutlich mehr Arbeitskräfte als bisher angenommen. Das zeigt eine Untersuchung des Instituts der deutschen Wirtschaft, über die die Rheinische Post berichtet. Demnach rechnen die Forscher in 10 Jahren mit einer Lücke von 4,3 Millionen Beschäftigten, gut 1 Million mehr als bislang erwartet. Ein Grund sei die strengere Migrationspolitik der Bundesregierung. Um den Mangel zu stoppen, fordern die Wirtschaftsexperten ausländische Fachkräfte gezielt anzuwerben und längere Arbeitszeiten. Die Europäische Union startet am Montag die offiziellen Beitrittsverhandlungen mit der Ukraine und Moldau. Wie die zyprische Ratspräsidentschaft mitteilte, haben alle Mitgliedstaaten zugestimmt. Der ukrainische Präsident Volodymyr Zelensky sprach von einer bedeutenden Unterstützung für sein Land. Der Beitrittsprozess der beiden früheren Sowjetrepubliken war jahrelang vom inzwischen abgewählten ungarischen Regierungschef Viktor Orbán blockiert worden. Die Bundesregierung begrüßt die EU-Einigung zu den Fluggastrechten. Bundesjustizministerin Stefanie Hubig sprach von einem großen Erfolg. Verkehrsminister Patrick Schnieder sagte, der Kompromiss schaffe Rechtsklarheit. Kern des Kompromisses zwischen den EU-Staaten und dem Europaparlament ist, dass die bisherigen Rechte der Passagiere unverändert bleiben. Einige Länder wollten, dass Fluggäste bei Verspätungen weniger Entschädigung bekommen als bisher. Außerdem sollten sie erst ab 4 Stunden Verspätung einen Anspruch haben und nicht wie bisher ab 3 Stunden. Diese Pläne scheiterten aber. Die US-Regierung hat die Nutzung der neuesten Software des KI-Unternehmens Anthropic massiv eingeschränkt. Die Firma hat den Zugang zu ihren Modellen Fable 5 und Mythos 5 für alle Ausländer blockiert. Wie Anthropic mitteilte, hat das die Regierung aus Gründen der nationalen Sicherheit angeordnet. Die Behörden befürchten, dass die Software als gefährliche Cyberwaffe missbraucht werden könnte. Die Technologie ist extrem gut darin, versteckte Software-Schwachstellen aufzuspüren. Anthropic kritisierte die Sperre für hunderte Millionen Nutzer als unbegründet. Bei der Fußball-WM sind nach Mexiko auch die beiden anderen Gastgeberländer ins Turnier gestartet. Die USA besiegten in Los Angeles Paraguay mit 4:1. Zuvor hat Kanada den ersten Punkt in seiner WM-Geschichte geholt. Das Team spielte in Toronto gegen Bosnien-Herzegowina 1:1. Das waren die Nachrichten.
14: Gleich 10.03 Uhr, hier ist MDR Jump, jetzt mit dem zuverlässigsten Verkehrsservice im Osten. Wir schauen auf die A2-Fahrt Richtung Berlin zwischen Allerengersleben und Ilxleben. Da staut es sich schon 4 Kilometer an der Baustelle, 10 Minuten müsste etwa anstehen. Vorsicht auf der A9 Richtung München zwischen Markt Schorgast und Bad Berneck-Himmelkron, da löst sich die Fahrbahnmarkierung im Baustellenbereich. Vorsicht auf der A14 Richtung Dresden zwischen Gröbers und dem Schkeuditzer Kreuz befindet sich eine ungesicherte Unfallstelle. Die B96 ist zwischen Schwarzkollm und Naht nach einem Unfall gesperrt. Dann auf der B173, Fahrtrichtung Dresden zwischen Oederan und Oberschöna, befindet sich eine Ölspur. Die B175 ist zwischen Berger Elster und Zickra nach einem Unfall gesperrt. Und im Landkreis Mansfeld-Südharz ist die Straße zwischen Hackpfiffel und Brücken wegen eines Polizeieinsatzes gesperrt. Alle Blitzer auch mobil auf mdrjump.de und in unserer App. Aktuell auf der A38 Fahrtrichtung Leipzig zwischen Leuna und dem Kreuz Rippachtal. B173 in Kesselsdorf stehen sie Richtung Dresden. Zweimal in Halle einer aufgebaut, einmal an der Magistrale, diesmal stadtauswärts und in der Trotaer Straße stadteinwärts. Zwischen Liebenau und dem Abzweig Breitenau ein Blitzer aufgebaut und in Merseburg noch in der Sixtiestraße in beiden Richtungen. Soweit von meiner Seite. Habt ihr was zu ergänzen, dann macht das gern. Das geht kostenlos am Telefon und zwar an der 0800 123 2340. Euch eine entspannte und vor allem auch sichere Fahrt. Wettertechnisch, naja, Wetter aus der Wühlkiste heute, ne? Teilweise Sonne, dünne Wolken, dicke Wolken, Regen und auch im Laufe des Tages immer mal noch das ein oder andere Gewitter. Quasi alles dabei, ne? Schnee fehlt heute und Hitze, aber sonst kriegen wir alles. In Erfurt und Leipzig 17 Grad, Stendal 18, bis zu 22 bekommen wir maximal und spätestens dann morgen dürfen es wieder die langen Ärmel sein, denn dann sind es nur noch 14 bis 19 Grad und es bleibt weiter bei Mischmaschwetter oder wie habe ich gerade gesagt? Wetter aus der Wühlkiste.
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14: 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Hi.

0: Out of the Dark hier bei MDR Jump. Wer hat's erfunden? Clock Clock waren's. War noch nicht ganz die Schweiz. Mannheim sind sie, glaube ich. Da kommen sie her. So, was sagt unsere Clock? 10.13 Uhr, sagt sie. Naja, Frühstückszeit. Für alle, die es zumindest heute ein bisschen ruhiger angehen lassen, ne? Brötchen, Croissant, Kaffee. Vielleicht aber auch die gute alte Eierschegge. Es muss ja nicht immer nachmittags sein zum Kaffee. Ne? Ja, wir sind mal ganz, ganz mutig und essen die auch gern zum Frühstück. Ich meine, die Eierschegge, ne? Also absolutes Kultobjekt. Ein gebackener Mythos, der seinesgleichen sucht. Geschmacklich auf jeden Fall.
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3: Seit mehr als 700 Jahren schon wird die Eierschecke in Sachsen und Thüringen gebacken. Sachsens Kurfürst August der Starke liebte seine Eierschecke zum Kaffee. An dem Rezept hat sich seitdem auch kaum etwas verändert. Wie allerdings der Name Eierschecke entstanden ist, ist bis heute nicht ganz klar. Das sagt André Bernatzky, Schulleiter der Akademie Deutsches Bäckerhandwerk in Dresden. Er glaubt, das Wort Schecke könnte etwas mit der Männerkleidung des 14. Jahrhunderts zu tun haben.
4: Die aus einem Rock, einem Gürtel und einem Unterteil bestand. Und dieser Ausdruck Schecke, der scheint irgendwie daher zu stammen. Denn unser Eierschecke hat ja auch Schichten, einen Boden, eine Quarkschicht und obendrauf diese lockere Eimasse.
3: So sieht zumindest die Dresdner Eierschecke aus. Im benachbarten Freiberg wird die Eierschecke aber ganz anders gebacken, erklärt André Bernatzky.
4: Es gibt nämlich zum Beispiel keine Quarkschicht. Somit haben wir nur zwei Schichten, den Boden und die Eierschäckenmasse. Historiker sagen, das hat was damit zu tun, angeblich, dass beim Bau der Freiberger Stadtmauer das Baumaterial knapp wurde und man hat den Quark mitverwendet, um dort den Zement anzurühren, sodass die Bäcker nicht mehr ausreichend Quark hatten, um diesen Kuchen zu backen. Wer weiß, ob das stimmt, aber es ist zumindest eine nette Story.
3: Die aber von den dortigen Bäckern ganz ernst genommen wird. Denn das Rezept der Freiberger Eierschecke ist markenrechtlich geschützt. Und nur die Bäcker dieses Markenverbands dürfen die Freiberger Eierschecke produzieren. Daneben gibt es aber noch viele andere Varianten, etwa mit Rosinen oder Schokolade. Doch die gute alte Eierschecke hat heute nach 700 Jahren ein kleines Imageproblem. Zumindest bei den jüngeren Menschen, glaubt André Bernatzky.
4: Die Eierschecken-Fans, denke ich, sind eher dann doch die älteren Menschen, also so 50 plus. Und unsere Aufgabe ist es natürlich auch den Jüngeren, die Eierschecke vorzustellen, die an die Eierschecke ranzuführen.
3: Hoffentlich gelingt's. Denn auch schon der aus Dresden stammende Schriftsteller Erich Kästner bedauerte wohl, die Eierschecke ist eine Kuchensorte, die zum Schaden der Menschheit auf dem Rest des Globus unbekannt geblieben ist.
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Robin Schulz und Fastball Million Good Reasons gehört hier bei MDR Jump. Das ist wichtig. Wir haben noch zwei Sofortmeldungen aus dem Verkehrszentrum. Vorsicht auf der A9 Fahrt Richtung München zwischen Niemeck und Kleinmarzehns. Da steht ein defektes Fahrzeug auf der rechten Fahrspur. Und auch aufpassen auf der A14 Richtung Dresden zwischen Plötzkau und Könnern liegen Metallteile auf der Fahrbahn.

Leonie mit Simple Life. Ja, es ist eigentlich auch ganz simpel, ne? Denn wenn ihr MDR Jump hört, dann bleibt ihr auf dem Stand. Gleich ein kurzes News-Update. Wir schauen auch zusammen auf die Straßen und wie es eigentlich so mit diesem Wochenendwetter jetzt ausschaut, ne? Fußball schauen in der Kneipe drin oder der Platz dann draußen? Wir checken das gleich zusammen um 10:30. Direkt nach diesem wirklich fantastischen Song von Linkin Park, Chester Bennington, unvergessen, Castle of Glass, schicke ich euch in die Autos, Frühstückstische oder wo auch immer ihr gerade zuhört. Ihr hört genau richtig, ihr seid bei MDR Jump. 10:25 Uhr.

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6: Kuckuck. 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Hey, 10.30 Uhr ist es. Die Meldungen zur halben Stunde jetzt mit Sophia Spyropoulos.
7: Die Ukraine hat nach Angaben des Verteidigungsministeriums in Moskau einen massiven Drohnenangriff auf Russland geflogen. Demnach wurden innerhalb von 12 Stunden 185 unbemannte Fluggeräte abgeschossen. Im Süden Russlands kam ein Mensch ums Leben. Dort hatten herabfallende Drohnentrümmer einen Brand in einer Hafenanlage ausgelöst. In Deutschland lässt ein Drittel der Autofahrer wegen der hohen Spritpreise den Wagen häufiger stehen. Das zeigt eine Untersuchung des Marktforschungsinstituts YouGov. Fast die Hälfte der Befragten sprach sich für eine Mehrwertsteuersenkung aus, um die Haushalte zu entlasten. Die Rennrodlerin Julia Taubitz ist neue Ehrenbürgerin von Annaberg-Buchholz. Oberbürgermeister Rolf Schmidt zeichnete die mehrfache Weltmeisterin und Olympiasiegerin im Rathaus aus. Die Wintersportlerin ist die jüngste Ehrenbürgerin der sächsischen Stadt und die erste Frau überhaupt, die diese Auszeichnung erhalten hat.
6: Der Blick auf die Straßen hier bei MDR Jump. A2 Fahrt Richtung Berlin zwischen Allerengersleben und Irxleben. Da braucht er schon ein bisschen Geduld. 4 Kilometer Stau an der Baustelle. 10 Minuten braucht er länger. Vorsicht auf der A9 Richtung München zwischen Niemeck und Kleinmarzehns. Stau durch ein defektes Fahrzeug auf der rechten Fahrspur. Aufpassen auch auf der A9 Richtung München zwischen Markt Tschorgast und Bad Berneck-Himmelkron. Da löst sich die Fahrbahnmarkierung im Baustellenbereich. Vorsicht auf der A14 Richtung Dresden. Zwischen Plötzkau und Könnern liegen Metallteile auf der Fahrbahn. Nach Unfällen sind gesperrt einmal die B90 zwischen dem Abzweig Trastorf und der A71 Auffahrt Stadt Ilm. Die B96 zwischen Schwarzkolm und Naht. Die B175 zwischen Berger, Elster und Zicka. Sowie die B184 zwischen den Abzweigen Dannikow und Gommern. Im Landkreis Mansfeld-Südharz noch, da ist die Straße zwischen Hackpfiffel und Brücken wegen eines Polizeieinsatzes gesperrt. Alle Blitzer mobil auf mdrjump.de und in unserer App. Aktuell auf der A38 Richtung Leipzig zwischen Leuna und dem Kreuz Rippachtal. B173 in Kesselsdorf Richtung Dresden in Blitzer, zweimal in Halle, Magistrale stadtauswärts und Rothaer Straße stadteinwärts. Zwischen Liebenau und dem Abzweig Breitenau eine aufgebaut und bei euch in Merseburg gibt es auch noch Fotos und zwar in der 60-Straße. Das Ganze in beiden Richtungen. Soweit von meiner Seite. Habt ihr was zu ergänzen, dann macht das gern. Geht kostenlos am Telefon an der 0800 123 2340. Euch eine entspannte, sichere Fahrt. Unser lieber Petrus, der macht heute einen auf Barkeeper. Mischt da oben einfach alles am Himmel zusammen, was man so mixen kann. Teilweise Sonne, dünne Wolken, dicke Wolken, Regen, Windböen auch dabei. Und, das darf auch nicht fehlen, im Laufe des Tages auch nochmal das ein oder andere Gewitter. Alles dabei heute wirklich. 18 bis 22 Grad bekommen wir maximal. Und spätestens morgen dürfen wir dann auch wieder die langen Ärmel rausholen, ja, nur noch 14 bis 19 Grad, weiter dieses Mischmaschwetter, also ihr merkt schon, wer dieses Wochenende am Abend Public Viewing draußen machen möchte, ja, der muss sich auf alles einstellen, ne? Nur die Harten kommen in den Garten.
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6: So, 10.33 Uhr, machen wir kurz unsere Klavierübungen. Alex Warren, Fever Dream. Tachchen.

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Ossis. Mach die Engelsaugen, Angel Eyes bei MDR Jump um 10.42 Uhr. Ja, das kann sich ja auch lohnen, ne? Hat man irgendwie auch so als Kind an der Fleischertheke, Supermarkt auch gemerkt, ne? Wenn du da nett guckst, da bekommst du noch eine Bärchenwurstscheibe obendrauf. Nur wegen der Engelsaugen. Apropos Supermarkt, ne? Haltet gut durch beim Samstag-Einkauf. Ich weiß, wenn ihr jetzt euch gerade noch nach einem Parkplatz umschaut, viel zu voll ist und euch fragt, wo jetzt eigentlich auch noch dieser Chip für den Einkaufswagen gelandet ist, das ist da gar nicht so einfach. Ne? Aber ich sag mal so, während ihr in der Mittelkonsole nochmal alles durchgeht, ja, zwischen den Sitzen und vielleicht auch im Fußraum nochmal alles nach diesem verdammten Chip absucht, wir haben wenigstens richtig gute Musik dazu. Ja? Das ist ungemein beruhigend, kann ich euch sagen. Neu bei MDR Jump, ein schöner Track zwischen Sommervibes, Melancholie und Ohrwurmpotenzial. Save My Love. Nennt ihn Kygo. Wir nennen ihn heute ja einfach Save My Einkaufschip. Happy Samstag und guten Einkauf.

Wachmacher. Zum Runterkommen. Oder einfach als kleiner Glücksmoment.

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12: 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Schönen Samstag wünsche ich. 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
13: Um 11 Uhr mit Sophia Spiropoulos. In Deutschland fehlen bis zum Jahr 2036 deutlich mehr Arbeitskräfte als bisher angenommen. Das zeigt eine Untersuchung des Instituts der deutschen Wirtschaft, über die die Rheinische Post berichtet. Demnach rechnen die Forscher in 10 Jahren mit einer Lücke von 4,3 Millionen Beschäftigten, gut 1 Million mehr als bislang erwartet. Ein Grund sei die strengere Migrationspolitik der Bundesregierung. Um den Mangel zu stoppen, fordern die Wirtschaftsexperten, ausländische Fachkräfte gezielt anzuwerben und längere Arbeitszeiten. Sachsen-Anhalt will die Qualität in den Kindertagesstätten verbessern. Nach Angaben des Sozialministeriums sollen rund 20.000 Kita-Mitarbeiter weitergebildet werden. Schwerpunkte sind demnach unter anderem die sprachliche Bildung, Inklusion sowie der Übergang in die Grundschule. Damit die Beschäftigten während der Schulungen nicht im Betreuungsalltag fehlen, finanziert das Land zusätzliche Personalstunden. Laut Ministerium stehen dafür 12,5 Millionen Euro bereit. Die Bundesregierung begrüßt die EU-Einigung zu den Fluggastrechten. Bundesjustizministerin Stefanie Hubig sprach von einem großen Erfolg. Verkehrsminister Patrick Schnieder sagte, der Kompromiss schaffe Rechtsklarheit. Kern des Kompromisses zwischen den EU-Staaten und dem Europaparlament ist, dass die bisherigen Rechte der Passagiere unverändert bleiben. Einige Länder wollten, dass Fluggäste bei Verspätungen weniger Entschädigung bekommen als bisher. Außerdem sollten sie erst ab 4 Stunden Verspätung einen Anspruch haben und nicht wie bisher ab 3 Stunden. Diese Pläne scheiterten aber. Die US-Regierung hat die Nutzung der neuesten Software des KI-Unternehmens Anthropic massiv eingeschränkt. Die Firma hat den Zugang zu ihren Modellen Fable 5 und Mythos 5 für alle Ausländer blockiert. Wie Anthropic mitteilte, hat das die Regierung aus Gründen der nationalen Sicherheit angeordnet. Die Behörden befürchten, dass die Software als gefährliche Cyberwaffe missbraucht werden könnte. Die Technologie ist extrem gut darin, versteckte Software-Schwachstellen aufzuspüren. In Deutschland startet heute die 10. bundesweite Aktionswoche gegen Alkohol. Nach Angaben der Hauptstelle für Suchtfragen sind in den kommenden 8 Tagen allein in Mitteldeutschland fast 100 Veranstaltungen geplant. Dazu gehören Schulungen für Führungskräfte in Mittweida, eine Ausstellung der Suchthilfe in Weimar sowie Aufklärungsprojekte für Jugendliche in Bitterfeld. Der Bundesdrogenbeauftragte Hendrik Streeck betonte, Alkohol richte schwere körperliche, psychische und soziale Schäden an. Das belaste vor allem auch die Familien der Abhängigen schwer. Das waren die Nachrichten.
12: Gleich 11.03 Uhr, hier ist MDR Jump jetzt mit dem zuverlässigsten Verkehrsservice im Osten. Wir starten mit der A2, Fahrt Richtung Berlin zwischen Allerengersleben und Irxleben. 4 Kilometer staut es sich da an der Baustelle. Die B90 ist zwischen dem Abzweig Trastorf und der A71 Auffahrt Stadt Ilm nach einem Unfall gesperrt. Auf der Ortsumgehung Stolberg zwischen den Abzweigen Aue und Brünlos, da steht ein LKW. Auf der B184 zwischen den Abzweigen Dannikow und Gommern, Behinderungen nach einem Unfall. Im Landkreis Mansfeld-Südharz, da ist die Straße zwischen Hackpfiffel und Brücken wegen eines Polizeieinsatzes gesperrt. Und Vorsicht im Landkreis Sächsische Schweiz-Osterzgebirge. Auf der Straße zwischen Schlottwitz und über Hausdorf bis Lunkwitz, da befindet sich eine Ölspur, zieht sich durch. Alle Blitzer gibt's mobil auf mdrjump.de und in unserer App aktuell auf der A38 Fahrt Richtung Leipzig zwischen Leuna und dem Kreuz-Rippachtal. Auf der B80 zwischen Seeburg und Wandsleben am See, auf der B173 in Kesselsdorf Richtung Dresden, in der Dürrenhöfer Allee zwischen Hötzelsroda und Eisenach, dann zwischen Liebenau und dem Abzweig Breitenau und in Merseburg in der Sixtystraße in beiden Richtungen auch noch eine aufgebaut. Soweit von meiner Seite. Habt ihr was zu ergänzen, dann macht das gerne. Geht kostenlos am Telefon an der 0800 123 2340. Euch eine gute, entspannte und sichere Fahrt. Mischmaschwetter haben wir. Teilweise Sonne, dünne Wolken, dicke Wolken, Regen, Windböen. In Magdeburg 19 Grad, in Jena und Bautzen 18. Und im Laufe des Tages kommt auch nochmal das ein oder andere Gewitter dazu. 18 bis 22 Grad heute maximal und spätestens morgen dann wieder vielleicht langärmlich, nur noch 14 bis 19 Grad, weiter dieses Mischmaschwetter. Also ihr merkt schon, wenn ihr dieses Wochenende überlegt, dann doch mal abends, nachts Public Viewing zu machen, wenn es irgendwie in den Kneipen geht, also draußen. Nur die Harten kommen in den Garten, haben wir gesagt.
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12: 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Große Preisfrage, was antwortet Ed Sheeran, wenn er beim Bäcker nach seinem Lieblingsbrötchen gefragt wird? Na klar, Sesam?

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1: 11.14 Uhr ist es. Ja, herzlich willkommen im ersten WM-Wochenende. Der Ball rollt wieder. Seit Donnerstag läuft die FIFA-Fußball-Weltmeisterschaft 2026 in Mexiko, in Kanada und in den USA. Ich habe sogar probiert, mir anzuschauen am Donnerstag das große Eröffnungsspiel. Bin allerdings nach 20 Minuten eingeschlafen. Diese ganzen roten Karten verpasst. War irgendwie bei meiner Familie, da hat mein Vater gefragt, habe ich irgendwas verpasst? Naja, drei rote Karten. Was? Wie bitte? Was war da los? Naja gut, morgen Abend greifen wir dann auch mal ins Turniergeschehen ein. Ja, der DFB, Jungs unter Nagelsmann, Deutschland gegen Curaçao, dann ab 19 Uhr sogar mal eine halbwegs passable Anstoßzeit für diese Weltmeisterschaft. Wahnsinn. Und ihr so, wie sieht's aus? Seid ihr schon so im Fußballfieber oder lässt euch das so ein bisschen kalt bisher mit der WM?
2: Ja, wir sind in WM-Stimmung. Wir sind sehr aktiv im Panini-Sticker kleben auf jeden Fall und haben da schon einige Euros für ausgegeben.
3: Ja, ja, wir sind in der WM-Stimmung.
4: Genau. Ich wünsche Italien nur das Beste.
5: Ja, ich hoffe, die kommen weit.
6: Deutschland gegen Curaçao, das wird ein knackiges 5-1.
7: Ich weiß nicht, ich habe es noch gar nicht so viel mitbekommen tatsächlich. Gestern hat eine Freundin mich gefragt, ob wir am Sonntag das Spiel zusammen schauen wollen. Jetzt bin ich ein bisschen mehr im WM-Fieber. Ja, kommt bestimmt noch.
1: Wie sieht's bei euch aus? Seid ihr im Weltmeisterschaftsfieber? Habt ihr schon alle Panini-Alben voll? Oder braucht ihr vielleicht noch ein kleines bisschen, um damit warm zu werden? Schickt gerne mal eine WhatsApp-Sprachnachricht oder klingelt durch unsere Nummern natürlich auf mdrjump.de.
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Schärfer als Wasabi und die Currywurst von nebenan. Das können nur die Red Hot Chili Peppers sein. Und das bei MDR Jump, klar. Feurig geht's jetzt zur Sache, ja? Ich fahre ja hier auch gleich den nächsten tollen Song ab. Und zwar von Lost Frequencies, Sonderling und dem fantastischen Calvin Jones. Ja, mit seiner warmen, entspannten Stimme. Und wird selbst das Wochenendputzprogramm, was ansteht, zum Wellness-Trip für die Ohren. Ja, gern geschehen. Love to go. Schönen Samstag, 11.13 Uhr. 13.23 Uhr, Entschuldigung, habe ich um 10 Minuten hier 10 Minuten geklaut. 11.23 Uhr, hier ist MDR Jump. Tachchen.

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1: 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Schönen Samstag, 11.30 Uhr ist es. Die Meldungen zur halben Stunde jetzt mit Sophia Spyropoulos.
2: Die Ukraine hat nach Angaben des Verteidigungsministeriums in Moskau einen massiven Drohnenangriff auf Russland geflogen. Demnach wurden innerhalb von 12 Stunden 185 unbemannte Fluggeräte abgeschossen. Im Süden Russlands kam ein Mensch ums Leben. Dort hatten herabfallende Drohnentrümmer einen Brand in einer Hafenanlage ausgelöst. In Deutschland lässt ein Drittel der Autofahrer wegen der hohen Spritpreise den Wagen häufiger stehen. Das zeigt eine Untersuchung des Marktforschungsinstituts YouGov. Fast die Hälfte der Befragten sprach sich für eine Mehrwertsteuersenkung aus, um die Haushalte zu entlasten. Die Rennrodlerin Julia Taubitz ist neue Ehrenbürgerin von Annaberg-Buchholz. Oberbürgermeister Rolf Schmidt zeichnete die mehrfache Weltmeisterin und Olympiasiegerin im Rathaus aus. Die Wintersportlerin ist die jüngste Ehrenbürgerin der sächsischen Stadt und die erste Frau überhaupt, die diese Auszeichnung erhalten hat.
1: Der Blick auf die Straßen hier bei MDR Jump. Die B90 ist zwischen dem Abzweig Stadt Ilm und der A71 nach einem Unfall in beiden Richtungen gesperrt. Dann im Burgenlandkreis ist die Straße zwischen Uchteritz und Markröhlitz nach einem Unfall gesperrt. Und Vorsicht auch noch im Landkreis Sächsische Schweiz-Osterzgebirge. Auf der Strecke von Schlottwitz über Hausdorf bis Lunkwitz, da befindet sich eine Ölspur. Alle Blitzer mobil auf mdrjump.de und in unserer App. Die aktuellsten auf der A38, Fahrt Richtung Leipzig zwischen Leuna und dem Kreuz Rippachtal. Auf der B80 zwischen Seeburg und Wandsleben am See. In der Dürrehöfer Allee zwischen Hötzelsroda und Eisenach. Und zwischen Liebenau und dem Abzweig Breitenau auch noch ein Blitzer aufgebaut. Soweit von meiner Seite. Habt ihr was zu ergänzen, dann macht das gern. Geht kostenlos am Telefon in der 0800 123 2340. Euch eine gute, entspannte und sichere Fahrt. Ja, von der Börde bis nach Thüringen haben wir so ein paar Wolkenlücken. Da kommt die Sonne mal durch, aber sonst sind es doch ziemlich viele dicke Wolken. Und auch so Richtung Salzlandkreis bis nach Sachsen auch Regen, der runterkommt. Also ihr merkt schon, das ist heute eher so durchmischt. Im Laufe des Tages kommt auch noch das ein oder andere Gewitter dazu. So vor allem in Sachsen und Sachsen-Anhalt haben wir heute da die Möglichkeit, das Ganze bei maximal 18 bis 22 Grad. Und morgen dann nochmal ein bisschen frischer, 14 bis 19 Grad. Weiter dieses Mischmaschwetter. Also ihr merkt schon, jetzt abends Public Viewing oder in der Nacht dann auf jeden Fall wettertechnisch nicht vorbereitet sein, das ist auch nicht so schlecht.
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1: 11.33 Uhr, eine Runde Taylor Swift, Opel Light. Schönen Samstag euch.

0: Rosé und Bruno Mars Aperte. 11.42 Uhr, hello.
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0: Happy Samstag. Ja, was soll ich sagen? Auf unsere Hörer und Hörerinnen ist Verlass. Die Weltmeisterschaft, sie geht los und pünktlich dazu rauschen bei uns eure selbst komponierten WM-Songs rein. Ja, und die können sich teilweise auch echt hören lassen. Ja, Jess aus der MDR Jump Musikredaktion hat reingehört. Und man merkt, ne, die Leute sind bereit, oder?
2: Absolut. Wenn die ersten eigenen WM-Songs bei uns landen, weißt du, jetzt geht's los. Das ist so ein ganz spezieller Fußballzustand. Plötzlich werden aus normalen Fans kleine Songwriter und haben eine Hook im Kopf. Da wird gedichtet, gesungen, gejubelt, geträumt. Genau so muss Fußball-Euphorie klingen. Ich habe auch eine kleine Auswahl mitgebracht, nämlich von Wolfgang, Finn und Christian. Wir hören mal rein.
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0: Ja, das ist schon stark. Da kann man stolz sein auf die Hörer und Hörerinnen. Diese WM-Songs, die kommen eben nicht von Weltstars, die kommen von Leuten, die einfach komplett Bock auf dieses Turnier haben. Noch bevor der erste Ball rollt, ist die Fußball-Community im absoluten Rausch.
1: Und nicht nur unsere Hörer sind kreativ, sondern auch unsere Guten-Morgen-Familie. Die haben nämlich auch einen Song gemacht und der klingt so. 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

0: Ja, wieder ein schönes Talent von Lars freigeschaltet, würde ich sagen.
1: Ja, und das gehört zur WM einfach dazu. Aber natürlich gibt es auch WM-Songs von den Weltstars. Schon in der Vergangenheit sind große Hits entstanden. Ich denke da nur an Ricky Martin mit La Copa de la Vida, an K-Nan mit Waving Flag oder unsere Sporties mit 54, 74, 90, 2006. Ja. Wobei die letzten beiden waren keine offiziellen FIFA-Songs, aber für viele die gefühlten WM-Hits. Und natürlich nicht zu vergessen, Shakira mit Waka Waka.
0: Ja, Shakira und WM-Songs, das ist eine Liga für sich, das gehört zusammen. Auch dieses Jahr, ne?
1: So sieht das aus. Shakira liefert zusammen mit Burner Boy den offiziellen WM-Titel Die Die. Aber es gibt noch mehr, nämlich ein ganzes FIFA-Album mit diversen Künstlern. Die erste Single daraus war zum Beispiel der Country-Song Lighter von Jelly Roll.
0: Ja, also für jeden Geschmack was dabei. Den Song von unserem Lars, den gibt es übrigens auf Instagram zum Nachhören, inklusive WM-Outfit. Jetzt aber der offizielle WM-Song Shakira zusammen mit Burna Boy, Die Die bei MDR Jump.

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1: Schönen Samstag, 11.48 Uhr ist es. Ab 12 geht's ja weiter mit Annie Kamera. Sie bringt euch dich den Samstagmittag und Nachmittag und wir hören uns dann morgen ab 6 wieder direkt nach dem Aufstehen. Ahoi, Marlon Rudette, When the Beat Drops Out, hier bei MDR Jump.

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13: Um 12 Uhr mit Anne Krambeer. Rund 3 Monate vor den Landtagswahlen in Sachsen-Anhalt, Mecklenburg-Vorpommern und Berlin warnen führende CDU-Politiker vor einer Zusammenarbeit mit der AfD. Mehrere Präsidiumsmitglieder riefen in der Frankfurter Allgemeinen Sonntagszeitung dazu auf, die Abgrenzung strikt einzuhalten. Der Vize-Bundesvorsitzende Karl-Josef Laumann drohte für den Fall einer Kooperation damit, die CDU zu verlassen. Nordrhein-Westfalens Innenminister Herbert Reul bezeichnete die AfD als größte Gefahr für die Demokratie. Unterdessen berät Sachsen-Anhalts Landes-CDU heute in Dessau-Roßlau über ihr Wahlprogramm für den September. Sachsen-Anhalt will die Qualität in den Kindertagesstätten verbessern. Nach Angaben des Sozialministeriums sollen rund 20.000 Kita-Mitarbeiter weitergebildet werden. Schwerpunkte sind demnach unter anderem die sprachliche Bildung, Inklusion sowie der Übergang in die Grundschule. Damit die Beschäftigten während der Schulungen nicht in Betreuungsalltag fehlen, finanziert das Land zusätzliche Personalstunden. Laut Ministerium stehen dafür 12,5 Millionen Euro bereit. In Deutschland fehlen bis zum Jahr 2036 deutlich mehr Arbeitskräfte als bisher angenommen. Das zeigt eine Untersuchung des Instituts der deutschen Wirtschaft, über die die Rheinische Post berichtet. Demnach rechnen die Forscher in 10 Jahren mit einer Lücke von 4,3 Millionen Beschäftigten, gut 1 Million mehr als bislang erwartet. Um den Mangel zu stoppen, fordern die Wirtschaftsexperten, ausländische Fachkräfte gezielt anzuwerben und längere Arbeitszeiten. Die US-Regierung hat die Nutzung der neuesten Software des KI-Unternehmens Anthropic massiv eingeschränkt. Die Firma hat den Zugang zu ihren Modellen Fable 5 und Mythos 5 für alle Ausländer blockiert. Wie Anthropic mitteilte, hat das die Regierung aus Gründen der nationalen Sicherheit angeordnet. Die Behörden befürchten, dass die Software als gefährliche Cyberwaffe missbraucht werden könnte. Die Technologie ist extrem gut darin, versteckte Software-Schwachstellen aufzuspüren. In Deutschland startet heute die 10. bundesweite Aktionswoche gegen Alkohol. Nach Angaben der Hauptstelle für Suchtfragen sind in den kommenden 8 Tagen allein in Mitteldeutschland fast 100 Veranstaltungen geplant. Dazu gehören Schulungen für Führungskräfte in Mittweida, eine Ausstellung der Suchthilfe in Weimar sowie Aufklärungsprojekte für Jugendliche in Bitterfeld. Der Bundesdrogenbeauftragte Hendrik Streeck betonte, Alkohol richte schwere körperliche, psychische und soziale Schäden an. Das belaste vor allem auch die Familien der Abhängigen schwer. Das waren die Nachrichten.
14: Und jetzt aus unserem MDR-Jump-Verkehrszentrum, der zuverlässigste Verkehrsservice im Osten. Zur A4 Richtung Frankfurt, bitte fahrt vorsichtig. Zwischen Merano und Schmölln steht auf der rechten Spur ein defekter LKW. Auf der B2 Gera-Leipzig zwischen den Abzweigen Wacholderbaum und Kleinager Behinderungen nach einem Unfall. Die B90 ist zwischen Abzweigstadt Ilm und der A71 nach einem Unfall in beiden Richtungen gesperrt. Eine Meldung noch aus dem Burgenlandkreis. Die Straße zwischen Uchteritz und Markröhlitz ist nach einem Unfall ebenfalls gesperrt. Blitzer findet ihr bei uns online auf mdrjump.de und natürlich auch in unserer App. Aktuell stehen sie unter anderem auf der A38 Richtung Leipzig zwischen Leuna und Kreuzrippachtal, dann auf der B80 zwischen Seeburg und Wandsleben am See. Blitzer in der Dürrerhöfer Allee zwischen Hötzelsroda und Eisenach und einer noch zwischen Liebenau und Abzweig Breitenau. Wenn ihr unterwegs seid heute Mittag und noch mehr Blitzer entdeckt oder aber auch Staus seht, hey, dann meldet das doch bei uns. Geht mit einem kostenlosen Anruf unter der 0800 123 2340. Dankeschön. So. Mir ist noch nicht ganz klar, wie ich das jetzt positiv bewerten soll, aber wir haben immerhin 18 Grad in Bernburg heute Mittag, in Leipzig 16, 17 in Meiningen, Chemnitz 14 Grad, Bautzen 19 Grad und so wie es jetzt aussieht, bleibt es den ganzen Tag bis zum Abend, also mehr Wolken als Sonne, immer mal wieder Schauer, höchstens 23 Grad, morgen dann wieder so wechselhaft, wird noch ein bisschen frischer mit höchstens 20 Grad, aber ab Dienstag, da soll es dann wieder ein bisschen sommerlicher werden, mehr Sonne und dann geht's auch wieder rauf mit den Temperaturen.
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0: Lieb ich immer noch sehr. Felix Jene und Schaus mit Walk With Me bei MDR Jump. Ganz im Gegenteil zu der Sache mit dieser Fußball-WM. Ne? Ich fühle es einfach noch nicht. Im Gegensatz zu unserem Lasi aus der Guten Morgen-Familie. Schau mal bei Instagram vorbei. Er hat sogar einen eigenen Fansong veröffentlicht. Ah, diese Fußball-WM. Naja, vielleicht ändert sich das, wenn morgen Deutschland ins WM-Geschehen eingreift. Mal schauen. Oh, und unser Dr. Emkus, der hadert da währenddessen mit ganz anderen Fußball-WM-Dingen.
1: Wisst ihr, was mich nervt? Dass mit dem Anpfiff der Weltmeisterschaft plötzlich jeder Stammtischphilosoph zum hochstudierten Cheftrainer mutiert und dir die Abseitsregeln neu erklären will. Wochenlang wird man von morgens bis abends mit WM-Rabatten, Sammelbildchen und unerträglichen Expertenanalysen im Fernsehen vollgepflastert, als gäbe es auf diesem Planeten kein anderes Thema mehr. Wer eigentlich nur in Ruhe so ein Spiel gucken möchte, der muss sich stattdessen das lautstarke Gemecker von Leuten anhören, die sonst das ganze Jahr über nicht mal eine Ecke von einem Einwurf unterscheiden können. Am Ende ist auch das ganze Land im kollektiven Ausnahmezustand und man findet selbst vor lauter Public Viewing im Supermarkt nicht mal mehr eine ruhige Minute zum Einkaufen. Aber für die nächsten Wochen hat man endlich die perfekte Ausrede, um sich völlig legitim mit Freunden zu treffen und das ein oder andere Kaltgetränk zu köpfen. Und wenn die eigene Mannschaft erstmal das erste Tor geschossen hat, vergisst man den ganzen Trubel drumherum ohnehin ganz schnell und feiert einfach mit.
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Samstagmittag aus unserem MDR Drum Verkehrszentrum gibt's gleich zwei Sofortmeldungen. Bitte fahrt vorsichtig auf der A4 Richtung Frankfurt. Zwischen Frankenberg und Chemnitz Ost liegt ein Reifen und auch noch Vorsicht auf der A14 Richtung Dresden. Fahrzeugteile auf der linken Spur zwischen Halle-Trotha und Halle-Tornau. Die kompletten Meldungen gleich nach den 12:30 Nachrichten bei MDR Jump.

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1: Schönes Wochenende, hier ist MDR Jump. Es ist 12.30 Uhr und das Wichtigste am Samstagmittag jetzt mit Anne Krambeer.
2: Die Zahl der Straftaten gegen obdachlose Menschen ist stark gestiegen. Wie das Bundesinnenministerium mitteilte, wurden im vergangenen Jahr mehr als 2500 Fälle gezählt. Das waren fast 17% mehr als im Vorjahr. Die meisten Delikte seien in Berlin verzeichnet worden, gefolgt von Bayern und Nordrhein-Westfalen. In Braunsbedra im Saale-Kreis hat ein 18-Jähriger in der Nacht bei einem Streit einem anderen Jugendlichen ins Gesicht getreten. Nach Polizeiangaben musste das 15-jährige Opfer ins Krankenhaus gebracht werden. Der polizeibekannte Tatverdächtige sei zunächst geflohen. Die Rennrodlerin Julia Taubitz ist neue Ehrenbürgerin von Annaberg-Buchholz. Oberbürgermeister Rolf Schmidt zeichnete die mehrfache Weltmeisterin und Olympiasiegerin im Rathaus aus. Die Wintersportlerin ist die jüngste Ehrenbürgerin der sächsischen Stadt und die erste Frau überhaupt, die diese Auszeichnung erhalten hat.
1: Und aus unserem MDR Jump Verkehrszentrum natürlich noch der frische Blick auf die Straßen. Vorsichtig noch auf der A4 Richtung Frankfurt zwischen Frankenberg und Chemnitz Ost liegt ein Reifen. Auf der A14 Richtung Dresden-Obach zwischen Halle-Trotha und Halle-Tornau. Fahrzeugteile liegen auf der linken Spur und auf der A71 Sangerhausen-Schweinfurt. Besonders vorsichtig fahren zwischen Erfurt-Gispersleben und Erfurt-Bindersleben. Hier sind Rehe auf der Fahrbahn. Die B90 ist zwischen Abzweigstadt Ilm und A71 nach einem Unfall in beiden Richtungen gesperrt. B174 Richtung Chemnitz zwischen Spinnerei und Altenhain gibt es ein Fahrradkorso, deshalb Behinderungen. Nach einem Unfall gesperrt ist im Burgenlandkreis die Straße zwischen Euchteritz und Marktröllitz und wegen des Schleizer Dreieckrennens sind die B2 zwischen Schleiz und Kreisverkehr Heinrichsruh und auch die Plauensche Straße bis Sonntagabend, also bis morgen Abend, gesperrt. Blitzer haben wir unter anderem auf der B80 zwischen Seeburg und Wandsleben am See, in Dürrerhöfer Allee zwischen Hötzelsroda und Eisenach. Es wird zwischen Liebenau und Abzweig Breitenau geblitzt und der Toni hat auch noch was für uns gesichtet.
3: Ich möchte euch einen Blitzer melden auf der A38 Richtung Leipzig, kurz vor dem Kreuzgebachtal, da wo sich die Autobahn aufteilt.
1: Dankeschön, Toni, fürs Bescheid sagen. Komm gut und sicher an dein Ziel. Ja, und wenn ihr auch Blitzer entdeckt oder Staus seht, meldet's bei uns. Geht mit einem kostenlosen Anruf unter der 0800 123 2340. Dankeschön. Leute, ich geh kaputt. Sonne scheint in Halle. Wuhu, 18 Grad gibt's dazu bei euch. Stark bewölkt dagegen in Schleiz bei 17 und in Hoyerswerda bedeckt bei 18 Grad. Mehr als 23 Grad habe ich nicht im Angebot. Und bis zum Abend dann viel mehr Wolken als Sonne und immer mal ein kurzer Schauer. Und auch morgen der Sonntag eher wechselhaft mit Schauern und ein bisschen frischer noch als heute bei höchstens 20 Grad.
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Schönes Wochenende mit MDR Jump. Und zum Samstagmittag habe ich jetzt wahnsinnige Power und so einen irren Druck. Das gibt's in der Musik von Tempo City. Das bämst mit so einer ganz speziellen Energie. Der Song Self-Aware ist nicht besonders schnell, ne? Aber man kann es ganz schwer beschreiben. Ich finde es besser, wenn wir uns das jetzt einfach mal zusammen anhören. Tempo City Self-Aware zu Recht seit 8 Wochen in der oberen Hälfte unserer Single-Charts. Läuft bei MDR Jump.

Wunderschönes Wochenende und damit wir weiter schön fröhlich bleiben, machen wir eine kleine Rolle rückwärts in der Zeit zu Chrissy Aguilera. Mann, da war ich noch so klein und niedlich. Jetzt bin ich ja nur noch klein. Egal, Genie in a Bottle funktioniert immer. Auch jetzt hier bei MDR Jump.

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12: Um 13 Uhr mit Anne Krambeer. Rund 3 Monate vor den Landtagswahlen in Sachsen-Anhalt, Mecklenburg-Vorpommern und Berlin warnen führende CDU-Politiker vor einer Zusammenarbeit mit der AfD. Mehrere Präsidiumsmitglieder riefen in der Frankfurter Allgemeinen Sonntagszeitung dazu auf, die Abgrenzung strikt einzuhalten. Der Vize-Bundesvorsitzende Karl-Josef Laumann drohte für den Fall einer Kooperation damit, die CDU zu verlassen. Nordrhein-Westfalens Innenminister Herbert Reul bezeichnete die AfD als größte Gefahr für die Demokratie. Unterdessen berät die CDU in Sachsen-Anhalt heute in Dessau-Roßlau über ihr Programm für die Landtagswahl im September. Sachsen-Anhalts CDU-Fraktionschef Guido Heuer hat sich zu einem Foto geäußert, das ihn Schulter an Schulter mit AfD-Spitzenkandidat Ulrich Siegmund zeigt. Heuer sagte dem MDR, das Bild sei vor 2 Tagen bei einer Veranstaltung in Halberstadt entstanden. Siegmund habe falsche Behauptungen aufgestellt, deswegen habe er ihm ins Mikro gegriffen, dabei sei das Foto entstanden. Zugleich schloss der CDU-Fraktionschef eine Koalition mit Parteien vom linken und rechten Rand erneut aus. Die schwedische Luftwaffe hat über der Ostsee 2 russische Kampfjets abgefangen. Nach Militärangaben ereigneten sich die Vorfälle gestern im südlichen und nördlichen Teil der Ostsee. Neben schwedischen Kampfflugzeugen seien auch NATO-Maschinen im Einsatz gewesen. Der schwedische Luftraum sei nicht verletzt worden. Das Militär bezeichnete das russische Vorgehen als ernst und sprach von einem wiederkehrenden Muster. Die US-Regierung hat die Nutzung der neuesten Software des KI-Unternehmens Anthropic massiv eingeschränkt. Die Firma hat den Zugang zu ihren Modellen Fable 5 und Mythos 5 für alle Ausländer blockiert. Wie Anthropic mitteilte, hat das die Regierung aus Gründen der nationalen Sicherheit angeordnet. Die Behörden befürchten, dass die Software als gefährliche Cyberwaffe missbraucht werden könnte. Die Technologie ist extrem gut darin, versteckte Software-Schwachstellen aufzuspüren. In London läuft seit dem späten Vormittag die traditionelle Geburtstagsparade Trooping the Colour zu Ehren von König Charles. An der Zeremonie sind 1400 Soldaten, 200 Pferde und mehr als 400 Musiker beteiligt. Charles wird im November 78 Jahre alt. Traditionell wird der Geburtstag britischer Monarchen mit einer Militärparade im Juni gefeiert, wenn besseres Wetter zu erwarten ist. Das waren die Nachrichten.
0: Und jetzt aus unserem MDR Jump Verkehrszentrum, der zuverlässigste Verkehrsservice im Osten. Auf den Autobahnen kommt ihr soweit ganz gut voran in Sachsen, Sachsen-Anhalt und Thüringen. Aber die B90 ist zwischen Abzweigstadt Ilm und A71 nach einem Unfall in beiden Richtungen weiter gesperrt. Im Burgenlandkreis ist die Straße zwischen Euchteritz und Markröhrlitz nach einem Unfall gesperrt wegen des Glasbachrennens bei Bad Liebenstein. im gesamten Rennsteigbereich bis morgen Sperrungen und Behinderungen. In Stolpen ist der Marktplatz gesperrt, der Grund dieses Wochenende das Stadtfest und in und um Moritzburg Sperrungen, Behinderungen wegen des Schlosstriathlons. Die Blitzer aktuell immer mobil auf mdrjump.de und auch in unserer App. Im Moment stehen sie auf der A38 Richtung Leipzig zwischen Leune und Kreuz-Rippachtal, auf der B80 zwischen Seeburg und Wandsleben am See, auf der Straße in der Dürrerhofer Allee zwischen Hötzelsroda und Eisenach. So, und wenn ihr aber unterwegs mehr Blitzer entdeckt oder auch Staus seht, meldet das bei uns mit einem kostenlosen Anruf. Geht's unter der 0800 123 2340. Dankeschön fürs Bescheid geben. Kurzer Blick auf unser, ja, was ist das? Ist es schon Herbstwetter? Auf alle Fälle mehr Wolken als Sonne, immer mal kurze Schauer. Das alles begleitet uns bis zum Abend bei maximal 23 Grad. Im Moment haben wir 18 in Seehausen, Erfurt bei 19. Neuhaus am Rennweg meldet frische 15 Grad. Am Samstagmittag in Leipzig 19 und in Dresden 16 Grad. Ja, und auch morgen weiter wechselhaft mit Schauern. Höchstens 20 Grad, wird also morgen ein bisschen frischer. Ab wann wird es wieder etwas sommerlicher? Ab Dienstag mehr Sonne und da geht es auch wieder ein bisschen rauf mit den Temperaturen.
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herrlich, der Bams von Loy und Red Eyes hier bei MDR Jump. 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

13.25 Uhr, das MDR Jump Verkehrszentrum mit einer Sofortmeldung. Wichtig für alle unterwegs auf der A14 Richtung Magdeburg. Vorsicht zwischen Leisnig und Mutschen. Nach einem Unfall liegen viele Fahrzeugteile auf der Straße.

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9: Hallo, hier ist MDR Jump. Schönes Wochenende. Das Wichtigste zum Samstagmittag um 13.30 Uhr. Jetzt mit Anne Krambeer.
10: In Deutschland ist die Zahl der Straftaten gegen obdachlose Menschen stark gestiegen. Wie das Bundesinnenministerium mitteilte, wurden im vergangenen Jahr mehr als 2500 Fälle gezählt. Das waren fast 17% mehr als im Vorjahr. Die meisten Delikte seien in Berlin verzeichnet worden, gefolgt von Bayern und Nordrhein-Westfalen. Das ukrainische Militär hat nach eigenen Angaben in der russischen Region Wolgograd eine Anlage zur Ölverarbeitung angegriffen. Wie der Generalstab in Kiew mitteilte, brach ein Feuer auf dem Gelände aus. Russland äußerte sich zu der Attacke noch nicht. In Braunsbedra im Saalekreis hat ein 18-Jähriger in der Nacht bei einem Streit einem anderen Jugendlichen ins Gesicht getreten. Nach Polizeiangaben musste das 15-jährige Opfer ins Krankenhaus gebracht werden. Der polizeibekannte Tatverdächtige sei zunächst geflohen.
9: Und jetzt aus unserem MDR-Jump-Verkehrszentrum noch der Blick auf die Straßen. Vorsicht bitte noch auf der A14 Richtung Magdeburg zwischen Leisnig und Mutschen. Viele Fahrzeugteile liegen hier nach einem Unfall. Und A14 Richtung Dresden zwischen Klinger und Grimmer stoppt der Verkehr nach einem Unfall. Behinderungen nach einem Unfall gibt es auf der A71 Richtung Sangerhausen zwischen Erfurt Nord und Sömmerda Süd. Die B90 ist zwischen Abzweigstadt Ilm und A71 nach einem Unfall weiter in beiden Richtungen gesperrt. Wegen des Glasbachrennens bei Bad Liebenstein im gesamten Rennsteigbereich noch bis morgen Sperrungen und Behinderungen. In Stolpen ist der Marktplatz das Wochenende über wegen des Stadtfestes gesperrt und in und um Moritzburg Sperrungen, Behinderungen wegen des Schlosstriathlons. Die Blitzer stehen heute Mittag unter anderem auf der A38 Richtung Leipzig zwischen Leuna und Kreuzrippachtal, auf der B80 zwischen Seeburg und Wandsleben am See. Es wird geblitzt in Breitenbrunn in der Talstraße Richtung Antonstal und in der Dürrerhöfer Allee zwischen Hötzelsroda und Eisenach. Wenn ihr unterwegs aber noch mehr Blitzer entdeckt oder auch Staus seht heute Mittag, meldet ihr das am besten mit einem kostenlosen Anruf unter der 0800 123 2340. Dankeschön! Bisschen herbstlich dieses Wochenende, ne? In Magdeburg. Dicke Wolken aktuell, dazu 20 Grad. In Meiningen auch stark bewölkt, 18 Grad. 18 Grad bei euch in Görlitz. Der Schauer ist zwar durch, aber die dicken Wolken überwiegen. Und das bleibt auch so bis zum Abend. Gibt immer mal kurze Schauer bei maximal 23 Grad. Der Sonntag dann richtig schön zum Einmuckeln zu Hause. Denn es wird ein bisschen kühler noch als heute mit höchstens 20 Grad und dazu weiter wechselhaft.
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Lady Gaga am Samstagmittag hier bei MDR Jump. Ja, und Händchen halten? Na, weiß ich nicht. Aber auf alle Fälle vorsingen dürfte er mir jederzeit, was auch immer, themenunabhängig. Der Teddy Swims. Ich find's voll dufte, dass er wieder da ist in der MDR Jump Playlist mit Mr. Know-It-All zum Samstag bei MDR Jump.

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8: Um 14 Uhr mit Anne Krambeer. Sachsen-Anhalts Ministerpräsident Sven Schulze hat auf dem CDU-Landesparteitag indirekt vor einem Wahlsieg der AfD gewarnt. Schulze sagte, er wolle nicht, dass das Land eine Insel werde und niemand etwas mit Sachsen-Anhalt zu tun haben wolle. Zudem warnte er vor einem gespaltenen Land. Die CDU liegt in Umfragen derzeit deutlich hinter der AfD. Die vom Verfassungsschutz als rechtsextremistische Bestrebung eingestufte Partei strebt die absolute Mehrheit an. Auf dem Parteitag in Dessau-Roßlau berät die Landes-CDU über ihr Programm für die Landtagswahl im September. Sachsen-Anhalts CDU-Fraktionschef Guido Heuer hat sich zu einem Foto geäußert, das ihn Schulter an Schulter mit AfD-Spitzenkandidat Ulrich Siegmund zeigt. Heuer sagte dem MDR, das Bild sei vor 2 Tagen bei einer Veranstaltung in Halberstadt entstanden. Siegmund habe falsche Behauptungen aufgestellt, deswegen habe er ihm ins Mikro gegriffen, dabei sei das Foto entstanden. Zugleich schloss der CDU-Fraktionschef eine Koalition mit Parteien vom linken und rechten Rand erneut aus. Die schwedische Luftwaffe hat über der Ostsee 2 russische Kampfjets abgefangen. Nach Militärangaben ereigneten sich die Vorfälle gestern im südlichen und nördlichen Teil der Ostsee. Neben schwedischen Kampfflugzeugen seien auch NATO-Maschinen im Einsatz gewesen. Der schwedische Luftraum sei nicht verletzt worden. Das Militär bezeichnete das russische Vorgehen als ernst und sprach von einem wiederkehrenden Muster. Das Netzwerk für demokratische Kultur in Wurzen hat den diesjährigen Julius-Rumpf-Preis erhalten. Die mit 10.000 Euro dotierte Auszeichnung wurde heute im Wurzener Dom übergeben. Die Bonhoeffer Niemöller Stiftung würdigte damit nach eigenen Angaben das jahrelange Engagement des Vereins für Menschenrechte und eine demokratische Alltagskultur. Der Julius-Rumpf-Preis erinnert an den Widerstand des gleichnamigen Pfarrers in Wiesbaden gegen den Nationalsozialismus. Der Preis wird alle 2 Jahre vergeben. In London haben tausende Menschen die Geburtstagsparade für König Charles gefeiert. Beim traditionellen Trooping the Colour fuhr der 77-jährige Monarch mit Königin Camilla in einer Kutsche über die Prachtstraße The Mall. Dabei wurde er von hunderten Gardesoldaten begleitet. Charles wird im November 78 Jahre alt. Traditionell wird der Geburtstag britischer Monarchen mit einer Militärparade im Juni gefeiert, wenn besseres Wetter zu erwarten ist. Das waren die Nachrichten.
9: Und jetzt aus unserem MDR-Jump-Verkehrszentrum der zuverlässigste Verkehrsservice im Osten. A9 Richtung Berlin zwischen Bad Dürrenberg und Leipzig West. 20 Minuten Stauzeit müsst ihr einplanen. 3 Kilometer ist er mittlerweile der Stau lang nach einem Unfall. Vorsicht auf der A13 Richtung Berlin zwischen Starkow und Barutmark gibt es eine ungesicherte Unfallstelle. A14 Richtung Magdeburg zwischen Leisnig und Mutschen Behinderungen nach einem Unfall. Stockender Verkehr nach einem Unfall auf der A14 Richtung Dresden zwischen Klinger und Grimma. Die A71 Richtung Sangerhausen ist zwischen Erfurt Nord und Sommerda Süd weiter nach einem Unfall gesperrt. Die B90 ist zwischen Abzweigstadt Ilm und der A71 nach einem Unfall in beiden Richtungen gesperrt. In Chemnitz ist die Fürstenstraße stadtauswärts zwischen Würzburger und Zietenstraße wegen eines Feuerwehreinsatzes gesperrt. Und wegen des Schleizer Dreieckrenns sind die B2 zwischen Schleiz und Kreisverkehr Heinrichsruh und auch die Plauensche Straße bis morgen Abend noch gesperrt. Blitzer findet ihr bei uns immer online auf mdrjump.de und natürlich auch in unserer App. Aktuell stehen sie auf der A38 Richtung Leipzig zwischen Leuna und Kreuz-Ripperthal, auf der B80 zwischen Seeburg und Bansleben am See, einer in Breitenbrunn in der Talstraße Richtung Antonstraße und es wird in der Dürrerhöfer Allee geblitzt zwischen Hötzelsroda und Eisenach. Und wenn ihr unterwegs noch mehr Blitzer entdeckt oder auch Staus seht, meldet das bei uns mit einem kostenlosen Anruf unter der 0800 123 2340. Dankeschön. Kurzer Blick noch auf unser Sommerwetter, würde ich es jetzt echt nicht nennen. Ne? Naja, auf alle Fälle immerhin schon 20 Grad in Halle, in Erfurt 19 Grad, 20 Grad in Zeitz, Plauen bei 19 und Bautzen bei frischen 16 Grad, 23 Grad heute das Maximum. Dazu bis zum Abend genauso wie jetzt auch schon. Mehr Wolken als Sonne, immer mal wieder ein kleiner Schauer mit dabei. Morgen dann wechselhaft höchstens 20 Grad, aber ab Dienstag soll es dann wirklich sommerlich werden mit mehr Sonne und da geht es dann schon wieder rauf mit den Temperaturen.
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Aus unserem MDR Jump Verkehrszentrum gibt es eine Sofortmeldung. Wichtig für alle unterwegs auf der A9 Richtung Berlin. Die Autobahn ist zwischen Bad Dürrenberg und Großkugel jetzt nach einem Unfall gesperrt. Es staut sich's. Bitte bildet unbedingt eine Rettungsgasse.

0: Sind die denn verrückt, habe ich gerade aus der MDR-Jump-Redaktion gehört. Naja, ein bisschen muss man schon verrückt sein. Es gilt das Motto, keine Gnade für die Wade. Dieses Wochenende beim Fichtkona. Der legendäre Radmarathon ist nach einem Jahr Pause zurück. Knapp 600 Kilometer vom Fichtelberg bis nach Kap Arkona auf Rügen. Nonstop. Ja, 180 Fahrer sind es fast, die seit heute Morgen unterwegs sind. Und in einem der Begleitfahrzeuge sitzt Martin Steinbrecher von der Fichtkona Crew. Martin, wo genau bitte steckt ihr denn gerade?
1: Also, wir sind jetzt hier gerade live in Rochlitz. Also wir, das heißt das Führungsfahrzeug von der Tempogruppe 2. Wir sind 4 Tempogruppen und wir sind gerade in Rochlitz und bewegen uns auf der B107 Richtung Kolditz und dann weiter Bad Süden.
0: Das ist jetzt nicht gerade die kürzeste Strecke, die ihr schon gefahren seid und bei weitem noch nicht geschafft habt. Wie ist denn so die Stimmung aktuell? Kämpfen, krampfen, aufgeben, ist da schon was von dabei?
1: Nein, gar nichts davon. Also wir haben 2 kleine Pannen gehabt, aber das ist normal, das haben wir hinbekommen. Wir haben jetzt die ersten 100 Kilometer geschafft und wir haben jetzt auch schon den ersten Verpflegungspunkt passiert und die sind alle frohen Mutes, haben die ersten Brödeln gegessen. Jetzt geht's weiter und das Wetter hält ja auch durch. Heute früh war es kalt auf dem Fichtelberg und neblig, aber jetzt haben wir fast schon ein bisschen Sommer bei 20 Grad. Das passt.
0: Gut, das wäre jetzt dann aber wieder ein anderes Thema, ab wann bei mir so Sommer anfängt. Ne? Aber so aus deiner Erfahrung, nach wie vielen Stunden oder Kilometern fängt es denn so richtig an, weh zu tun in den Beinen?
1: Naja, es ist dann so, hinter Potsdam, da fahren wir dann durch die Nacht und da braucht es dann noch ein bisschen Motivation, weil es wird dann noch ein bisschen kühler und dann ist es auch die B96, die dann direkt nach Stralsund führt, die ist wirklich dann richtig dunkel und schnurgerade. Also das ist fast schon das langweiligste Stück.
0: Wenn du sagst, ihr fahrt die Nacht durch, wie hält man das ohne Schlafen aus? Also ich brauche so 12 bis 14 Stunden, wenn es gut läuft. Das fällt ja aus. Wie macht ihr das?
1: Die bewegen sich ja und dann unterhalten die sich und dann gibt es ein bisschen Kaffee auch und eine heiße Kartoffelsuppe dann abends nochmal.
0: Aber
1: und,
0: ihr zieht voll durch, die ganze Nacht?
1: Wir ziehen durch mit Verpflegungspausen. Wir ziehen durch und wir sind morgen früh irgendwann die ersten gegen 7 am Kap Arkona.
0: Und wenn ihr dann die frische Ostseeluft schnuppert, was wird das Erste sein, was ihr macht?
1: Dreimal darfst du raten, es gibt ein Fischbrötchen und ein Bierchen. Und dann feiern wir uns kurz und dann geht's ins Camp und dann dürfen die Fahrer sich hinlegen, ein bisschen schlafen. Wir räumen ein bisschen auf und dann am Sonntagabend gibt es dann nochmal eine kleine Feierlichkeit.
0: Ach, na klar. Wie so eine kleine, ja. Nicht so bescheiden. Lass richtig krachen.
1: Habt ihr euch doch verdient.
0: Ja, und dann kannst du auch gerne uns mal so über WhatsApp ein paar Impressionen vorbeischicken. Freuen wir uns.
1: Ja, das kriegen wir hin, ja? Auf jeden Fall.
0: Supi.
1: Ja?
0: Na, dann will ich dich nicht weiter ablenken. Du hast eine wichtige Aufgabe die nächsten Stunden noch vor dir. Kommt gut durch die Nacht und ich freue mich, wenn wir morgen von euch hören.
1: Machen wir. Danke
0: Mach's
1: dir.
0: Gut, Martin.
1: Schönen Tag
0: bye bye.
1: Euch.
0: Tschüss.
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6: Schönes Wochenende, hier ist MDR Jump. Es ist 14.30 Uhr und das Wichtigste am Samstagnachmittag jetzt mit Anne Krambeer.
7: Das ukrainische Militär hat nach eigenen Angaben in der russischen Region Wolgograd eine Anlage zur Ölverarbeitung angegriffen. Wie der Generalstab in Kiew mitteilte, brach ein Feuer auf dem Gelände aus. Russland äußerte sich zu der Attacke noch nicht. In Nordrhein-Westfalen hat ein Mann bei einer Open-Air-Party Pfefferspray in eine Menschenmenge gesprüht. Nach Angaben der Polizei wurden dabei in Elsdorf im Rhein-Erft-Kreis 27 Personen leicht verletzt. 6 von ihnen kamen ins Krankenhaus. Der Tatverdächtige wurde in Gewahrsam genommen. Nach mehr als 5 Jahren Restaurierung ist ein ehemaliger DDR-Schnellzug wieder einsatzbereit. Zur offiziellen Übergabe kamen am Vormittag hunderte Schaulustige und Eisenbahnfans nach Thale im Harz. Die Restaurierung war durch Fördermittel und Spenden möglich geworden. Der Zug galt einst als Prestigebahn der DDR im internationalen Verkehr.
6: Und aus unserem MDR-Jump-Verkehrszentrum jetzt natürlich noch der Blick auf die Straßen. Die A9 Richtung Berlin ist zwischen Bad Dürrenberg und Leipzig West weiter nach einem Unfall gesperrt. Aktuell staut sich's. Denkt dran, eine Rettungsgasse zu bilden. Dadurch gibt's auch einen Stau auf der B181 zwischen Güntersdorf und Dölzig. Hier aktuell eine Verzögerung von 15 Minuten einplanen. A13 Richtung Berlin zwischen Starkow und Baruth-Mark weiter Behinderungen nach einem Unfall. Und die A71 Richtung Sangerhausen ist zwischen Erfurt Nord und Sommerda Süd nach einem Unfall gesperrt. In und um Moritzburg Sperrungen und Behinderungen wegen des Schlosstriathlons. Und geblitzt wird heute Nachmittag unter anderem auf der A38 Richtung Leipzig zwischen Leuna und Kreuzrippachtal, auf der A72 Richtung Leipzig zwischen Zwickau West und Zwickau Ost, einer auf der B80 zwischen Seeburg und Bansleben am See, Blitzer in Breitenbrunn in der Talstraße Richtung Antonstal und in der Dürrerhöfer Allee zwischen Hötzelsroda und Eisenach. Ja, wenn ihr heute Nachmittag unterwegs seid und noch mehr Blitzer entdeckt, ja, oder auch noch Staus seht, meldet das bei uns mit einem kostenlosen Anruf unter der 0800 123 2340. Dankeschön. Ach, das Wochenendwetter. Da holt der Sommer noch mal ganz kurz Luft, bevor er loslegt. Aktuell in Wittenberg wolkig bei 20 Grad. Genau das habt ihr in Eisenach auch. In Grimma ein paar Tropfen bei 17 Grad. Mehr als 23 Grad kann ich heute euch leider nicht anbieten. Aber bis zum Abend mehr Wolken als Sonne und immer mal wieder ein kleiner Schauer mit dabei. Auch morgen noch mal wechselhaft und ein bisschen frischer noch als heute mit höchstens 20 Grad. Wechselhaft und ein bisschen frischer noch als heute mit höchstens 20 Grad.
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entspannter Samstagnachmittag mit Alicia Keys hier bei MDR Jump. Und es bleibt auch schön entspannt mit dem aktuellen Lieblingshit von Fastboy, Beautiful Life. Könnte was in Richtung Sommerhit werden. Wir halten die Augen auf bei MDR Jump.

0: Wunderschönen Samstagnachmittag. MDR Jump ist hier. Meine Daumen sind so fest gedrückt, dass ich hoffentlich hier im Studio noch korrekt die Knöpfe am Pult drücken kann. In 10 Minuten geht's richtig rund. Handballfans fiebern mit dem SC Magdeburg. Es geht gegen die Füchse Berlin im Halbfinale um Champions League Finaleinzug. SCM-Kapitän Christian O'Sullivan, der will sich mit seinem, ja, wenn man es aneinander reiht, 12. Titel verabschieden und ist optimistisch.
1: Ich weiß unsere Fähigkeiten, was wir können. Wir können absolut am Ende wieder die Champions League gewinnen. Das steht ohne Frage. Wir müssen uns einfach unsere beste Leistung bringen. Haben wir bei Pokal nicht geschafft. Jetzt kriegen wir eine neue Möglichkeit, in Köln zu spielen. Und dann wollen wir das auch mit beiden Händen versuchen zu greifen.
0: Ja, das ist ein guter Plan. Kann man nichts gegen sagen. Ob unser Daumen drücken dann helfen wird, ihr hört das garantiert hier bei MDR Jump.

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0: Na, da sind die Kolleginnen und Kollegen an was dran. Wir halten euch weiter auf dem Laufenden und schauen erstmal aus dem MDR Jump Verkehrszentrum auf die Straßen. Die A9 Richtung Berlin ist zwischen Bad Dürrenberg und Leipzig West nach einem Unfall gesperrt. Hier staut sich's. Rettungsgasse bitte bilden. Und Achtung, es gibt dadurch auch einen Stau auf der B186 zwischen Markranstädt und Dölzig. Eine Viertelstunde Zeitverlust. A13 Richtung Berlin zwischen Starkow und Barothmark. Behinderungen nach einem Unfall. Die A71 Richtung Sangerhausen ist zwischen Erfurt Nord und Sömmerda Süd nach einem Unfall gesperrt. Und die B101 Freiberg-Meißen ist zwischen Soppen und Abzweig Kröges wegen Bergungsarbeiten gesperrt. Blitzer findet ihr bei uns immer online auf mdrjump.de und auch in unserer App. Heute Nachmittag stehen sie unter anderem auf der A38 Richtung Leipzig zwischen Leuna und Kreuz-Rippachtal, auf der A72 Richtung Leipzig zwischen Zwickau-West und Zwickau-Ost. Blitzer auf der B80 zwischen Langenbogen und Bennstedt, einer auf der B281 in Hoheneiche Richtung Saalfeld. Es wird in der Talstraße zwischen Breitenbrunn und Erlabrunn geblitzt und in der Dürrerhofer Allee zwischen Hötzelsroder und Eisenach. Wenn ihr unterwegs mehr Blitzer entdeckt oder auch noch Stau seht, meldet das bei uns mit einem kostenlosen Anruf unter der 0800 123 2340. Dankeschön. Fix noch der Blick auf unser Wochenendwetter heute Nachmittag. Schauer von der Altmark bis zur Oberlausitz. Aktuell regnet es unter anderem in Meißen bei 18 Grad. Gardelegen und Erfurt melden 19 Grad. In Oschatz habt ihr 18 und in Görlitz 17 Grad. Zum Abend sollen die Schauer dann aber so ein bisschen nachlassen. Trotzdem weiter mehr Wolken als Sonne und auch morgen bleibt es wechselhaft. Wird ein bisschen kühler morgen mit höchstens nur 20 Grad. Sommerlicheres Wetter ist dann erst ab Dienstag wieder am Start. Nicht nur, dass die Temperaturen raufgehen, sondern da kommt auch wieder öfter und länger die Sonne vorbei.
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0: So ein feiner Typ, der Kamrat, hier bei MDR Jump. Ja, und bei unseren Kurzen, da stehen ja nicht nur Fußball oder Tischtennis hoch im Kurs. Nein, Kinder stehen aktuell auf Darts. Ja, der Sport mit den Pieksepfeilen. Und ein Verein aus Salzfurt-Kapelle, einem Ortsteil von Zörbich in Sachsen-Anhalt, bietet Training für Kinder an. Und MDR Jump-Reporter Martin Krause hat sich das für uns mal genauer angeguckt.
1: Ein Wurf. Ein Treffer. Und der 9-jährige Liam strahlt übers ganze Gesicht.
2: Weil das cool ist, das ist schön, dass man das jetzt zum ersten Mal macht.
1: Die Präzisionssportart fasziniert den Nachwuchs beim Kindertraining in Salzfurt-Kapelle.
3: Das Spielen macht halt Spaß.
4: Ich finde ein ganz cooler Sport, weil man macht halt auch viel im Team auch.
1: Finden Myla und Finn. Und an den Scheiben herrscht großer Andrang. Zum Trainingsauftakt im Zörbiger Ortsteil haben sich mehr als 20 Kinder eingefunden.
5: Wir sind quasi die Einzigen, die das anbieten im Umkreis. Der Rest macht erst ab 12 oder 16 Jahren. Bevor die Jungs, die Mädels nur zu Hause vorm Rechner sitzen oder am Handy zocken, dann lieber an der Scheibe und Pfeile werfen.
1: Sagt Stefan Machulka. Er leitet die Abteilung Darts beim SV Salzfurt-Kapelle.
5: Das wird sich längerfristig entwickeln und auch noch stärker werden, weil Dart ist für jeden was. Kann man ein bisschen zu hohe Alter spielen, man kann sich wenig verletzen und der Hype ist gerade da.
6: Jetzt versuch mal, wenn du wirfst, den Arm noch zu halten.
1: Angeleitet werden die 7- bis 14-jährigen Talente dabei von erfahrenen Spielern der Männermannschaft. Maximilian Mitterer weiß, worauf es ankommt.
7: Im Grunde genommen geht es erstmal darum, dass man herausfindet, wie man für sich erstmal anständig den Pfeil ans Board bekommt. Jeder Dartspieler, der mal angefangen hat, da sind die Dinger am Anfang nicht da angeflogen, wo sie sollten. Das entwickelt sich mit der Zeit.
1: Und die jungen Spieler in Salzfurt-Kapelle lernen schnell.
4: Dann freut man sich ja eigentlich relativ toll. Ich würde vielleicht sogar probieren, noch mehr Punkte zu holen. Wenn man mal was nicht hinkriegt, kann man auch fragen, ey, wie hält man das jetzt, dass ich besser ziele oder so.
1: Um die Zukunft muss sich der Dartverein in Salzfurt-Kapelle offenbar keine Sorgen machen. Schon jetzt spielt das Team in der mitteldeutschen Liga.
5: Wir haben gute Spieler schon und wir wollen definitiv nach ganz oben.
1: Ambitionierte Ziele im Zörbiger Ortsteil und der 9-jährige Liam ist hochmotiviert.
2: Übung macht den Meister. Ich will auf Weltmeisterschaften gehen. Ich will auch was gewinnen.
1: Der Nachwuchs in Salzfurt-Kapelle ist bereit.
0: Liam, großen Wurf. Da haben wir doch ein Auge drauf. Genau wie auf die Meldung aus unserem MDR-Jump-Verkehrszentrum. Eine Sofortmeldung von der A9 Berlin-München. Bitte fahrt vorsichtig. Im Baustellenbereich zwischen Niemeck und Kleinmarzehns läuft ein Hund. Bitte aufpassen. Im Baustellenbereich zwischen Niemeck und Kleinmarzehns auf der A9 Berlin-München ist ein Hund unterwegs.

Und da ist nochmal das MDR Jump Verkehrszentrum mit einer Sofortmeldung. Wichtig für alle unterwegs auf der A14 Richtung Magdeburg. Fahrt vorsichtig zwischen Leipzig Nord und Schkeuditz. Hier liegen Fahrzeugteile. Und auf der A9 zwischen Niemeck und Kleinmarzenz ist immer noch der Hund auf der Fahrbahn.

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5: Schönes Wochenende, hier ist MDR Jump, es ist 15.30 Uhr und das Wichtigste am Samstagnachmittag jetzt mit Anne Krambeer.
6: Mecklenburg-Vorpommerns SPD hat Manuela Schwesig zur Spitzenkandidatin für die Landtagswahl im September bestimmt. Bei einem Parteitag in Wismar bekam die Ministerpräsidentin 98,9% der delegierten Stimmen. In ihrer Bewerbungsrede gab Schwesig als Ziel für die SPD aus, wieder stärkste Kraft im Schweriner Landtag zu werden. Im Landkreis Bautzen haben Unbekannte in einem Solarpark mehr als 40 Kilometer Kupferkabel gestohlen. Wie die Polizei mitteilte, können die betroffenen Solarfelder in Königsbruck dadurch aktuell nicht genutzt werden. Die Tat habe sich im Laufe der zurückliegenden Woche ereignet. Schloss Bellevue in Berlin präsentiert sich seit heute als Pop-up-Galerie. 2 Wochen lang ist am Amtssitz des Bundespräsidenten eine Ausstellung mit zeitgenössischer Kunst zu sehen. Der Eintritt ist frei, allerdings müssen Besucher ein Zeitfenster-Ticket buchen. Anfang Juli wird das Schloss dann wegen Sanierungsarbeiten für mehrere Jahre geschlossen.
5: Und jetzt aus unserem MDR-Jump-Verkehrszentrum noch der frische Blick auf die Straßen. Zur A9 Richtung Berlin zwischen Bad Dürrenberg und Leipzig-West stockt der Verkehr nach einem Unfall. Im Moment braucht ihr hier 10 Minuten länger und bitte fahrt noch vorsichtig auf der A9 Berlin-München. Im Baustellenbereich zwischen Niemeck und Kleinmarzehns läuft ein Hund. Vorsicht auch auf der A14 Richtung Magdeburg zwischen Leipzig-Nord und Schkeuditz. Fahrzeugteile liegen hier. Die A71 Richtung Sangerhausen ist zwischen Erfurt-Nord und Sömmerda-Süd nach einem Unfall gesperrt. Hier Stau und die B6 ist zwischen Goldbach und Großhartau gesperrt. Der Grund auch hier ein Unfall. Blitzer haben wir aktuell auf der A38 Richtung Leipzig zwischen Leuna und Kreuz-Ripperthal, der A72 Richtung Leipzig zwischen Zwickau-West und Zwickau-Ost, auf der B80 einer zwischen Langenbogen und Bennstedt, auf der B281 in Hoheneiche Richtung Saalfeld. Blitzer stehen in der Talstraße zwischen Breitenbrunn und Erlabrunn und in Halle in der Trotha-Straße stadteinwärts. Und wenn ihr unterwegs seid heute Nachmittag, noch mehr Blitzer entdeckt oder Staus seht, meldet das bei uns mit einem kostenlosen Anruf. Geht's unter der 0800 123 2340. Dankeschön. Ah, Herbstwetter zum Sommeranfang. Na, supi. In Bautzen regnet es ein bisschen bei 18 Grad. Es kommt in Drewitz bei Burg richtig was runter an Regen. Starkregen bei 20 Grad. In Schleiz einfach nur Wolken bei 19 Grad. Aber es soll zum Abend überall die Schauerwolken sich verkrümeln. Trotzdem mehr Wolken als Sonne. Ja, und morgen, da geht's dann wechselhaft weiter. Ein paar Schauerwolken sind dabei. Mit höchstens 20 Grad wird sogar noch ein bisschen kühler als heute.
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Schmuckes Wochenende mit MDR Jump. War vom Tellerwäscher zum Millionär. Versucht in Los Angeles ja gefühlt jede, beziehungsweise jeder Zweite. Deshalb hat Zomber sich gedacht, wenn ich schon die Schule abbreche, dann halte ich mich doch einfach mit einem Nebenjob als Eisverkäufer über Wasser. Immerhin konnte er sich davon ja so viel Musikequipment kaufen, um seine Karriere ordentlich anzuschubsen. Und nach seinem Welthit Undressed ist dann spätestens ja die Rechnung aufgegangen. Ganz ohne den Abwasch für andere zu machen, Somber legt nach Homewrecker bei MDR Jump.

Sekunde Sofortmeldung, die wichtig ist für alle unterwegs auf der A72 Richtung Hof zwischen Stolberg West und Hartenstein, liegt auf der rechten Spur ein Holzbrett.

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10: Um 16 Uhr mit Anne Krambeer. Die CDU in Sachsen-Anhalt hat ihr Programm zur Landtagswahl im September beschlossen. Bei einem Parteitag in Dessau-Roßlau votierten die Delegierten einstimmig dafür. Die Partei setzt auf innere Sicherheit, strengere Regeln in der Migrationspolitik und auf Änderungen in den Bereichen Wirtschaft und Bildung. Zudem soll

0: die Verwaltung effektiver und schneller werden. Geplant ist außerdem, die Landespolizei soll auf mehr als 8000 Beamte aufgestockt werden. Sachsen-Anhalts CDU-Fraktionschef Guido Heuer hat sich zu einem Foto geäußert, das ihn Schulter an Schulter mit AfD-Spitzenkandidat Ulrich Siegmund zeigt. Heuer sagte dem MDR, das Bild sei vor 2 Tagen bei einer Veranstaltung in Halberstadt entstanden. Siegmund habe falsche Behauptungen aufgestellt, deswegen habe er ihm ins Mikro gegriffen, dabei sei das Foto entstanden. Zugleich schloss der CDU-Fraktionschef eine Koalition mit Parteien vom linken und rechten Rand erneut aus. Das Netzwerk für demokratische Kultur in Wurzen hat den diesjährigen Julius-Rumpf-Preis erhalten. Die mit 10.000 Euro dotierte Auszeichnung wurde heute im Wurzener Dom übergeben. Die Bonhoeffer Niemöller Stiftung würdigte damit nach eigenen Angaben das jahrelange Engagement des Vereins für Menschenrechte und eine demokratische Alltagskultur. Der Julius-Rumpf-Preis erinnert an den Widerstand des gleichnamigen Pfarrers in Wiesbaden gegen den Nationalsozialismus. In London haben zehntausende Menschen die Geburtstagsparade für König Charles verfolgt. Beim traditionellen Trooping the Colour fuhr der 77-jährige Monarch mit Königin Camilla in einer Kutsche über die Prachtstraße The Mall. Dabei wurde er von hunderten Gardesoldaten begleitet. Höhepunkt war der Überflug der Kunstflugstaffel der Royal Air Force über dem Buckingham Palace. Am Rande der Feierlichkeiten gab es auch Proteste. Demonstranten hielten Schilder mit der Aufschrift Nieder mit der Krone hoch. In Frankreich ist eine Bande wegen des Diebstahls von wertvollen Büchern zu mehrjährigen Haftstrafen verurteilt worden. Die 5 Männer und eine Frau aus Georgien sollen aus Bibliotheken seltene Ausgaben russischer Literaturklassiker entwendet haben, darunter von Alexander Puschkin und Nikolai Gogol. Der Schaden beträgt laut Anklage mehrere Millionen Euro. Teilweise sollen die Diebe die Originale durch Fälschungen ersetzt haben. Internationale Ermittlungen führten 2024 zu mehreren Festnahmen. Das waren die Nachrichten.
1: Und jetzt aus unserem MDR-Jump-Verkehrszentrum, der zuverlässigste Verkehrsservice im Osten. Die A71 Richtung Sangerhausen ist zwischen Erfurt Nord und Sömmerda Süd nach einem Unfall gesperrt, aktuell Stau. A72 Richtung Hof zwischen Stolberg West und Hartenstein ist die rechte Spur wegen der Beseitigung einer Ölspur gesperrt. Und genau in dem Autobahnabschnitt bitte vorsichtig fahren, da liegt auch noch ein Holzbrett auf der rechten Spur. Die B6 ist zwischen Goldbach und Großhartau nach einem Unfall gesperrt. Und Vorsicht noch auf dem Magdeburger Ring Richtung A14 in der Auffahrt Salbker Chaussee. Hier liegen umgestürzte Bäume. Blitzer bei uns immer auch online auf mdrjump.de, auch in unserer App. Aktuell stehen sie unter anderem auf der A38 Richtung Leipzig zwischen Leuna und Kreuzrippachtal, auf der A72 Richtung Leipzig zwischen Zwickau West und Zwickau Ost. Blitzer auf der B80 zwischen Langenbogen und Benstedt, der B281 in Hoheneiche Richtung Saalfeld. Geblitzt wird auch in der Talstraße zwischen Breitenbrunn und Erlabrunn und in Halle in der Trotha Straße stadteinwärts. Und wenn ihr heute Nachmittag unterwegs mehr Blitzer entdeckt oder auch noch Staus seht, meldet das bei uns. Mit einem kostenlosen Anruf geht's unter der 0800 123 2340. Dankeschön. Was ein Wochenendwetter. Also Sonnenbrand gibt's bei uns im Osten, glaube ich, jetzt nicht an diesem Wochenende. Dafür haben wir aber mittlerweile immerhin 21 Grad in Halle, in Erfurt 20 Grad, 21 auch in Zeitz, Plauen bei 20 Grad, Hoyerswerda 19 Grad. Zum Abend sollen sich dann auch die Schauer mal kurz verkrümeln. Dazu gibt es weiter mehr Wolken als Sonne und auch morgen eher wechselhaft. Kaum mal größere freundliche Abschnitte. Bisschen kühler wird's mit höchstens 20 Grad, aber ab Dienstag soll's dann aufwärts gehen mit dem Sommerwetter. Dienstag schon mehr Sonne und da steigen dann auch ein bisschen die Temperaturen.
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0: MDR Jump ist hier mit Tamborello. Ja, mit uns könnte genau dieser Sport richtig groß rauskommen.
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0: Fangen wir mal vorne an. Zusammen mit unseren Kollegen von Sport im Osten bieten wir ja großen, aber eben auch kleinen Vereinen mit bekannten oder eben weniger bekannten Sportarten eine große Bühne. Wir kommen vorbei mit Übertragungstechnik, mit Reporterinnen, Moderatoren, berichten in einem Livestream weltweit über, ja, vielleicht demnächst über Tamborello. Sophia aus Dresden hat sich auf mdrjump.de bei Fans im Osten gemeldet. Und jetzt habe ich so oft Tamborello gesagt. Sophia, bitte klär uns auf. Was genau ist das?
2: Also wir sind in Dresden ein großer Verein, der Tamborello spielt. Und da gibt es verschiedene Untergruppierungen. Und da ist im Juli eine Weltmeisterschaft. Die haben wir dieses Jahr in Neustadt, Sachsen. Und da dürfen unsere Titelverteidiger wieder antreten und mal sehen, ob wir mal wieder ein paar Medaillen kriegen.
0: Sophia, wir haben Weltmeister bei uns im Osten und trotzdem wissen die wenigsten, was bitte ist Tamborello?
2: Also Tamborello ist eine Ballsportvariante, aber auch eine Federballvariante. Wir haben einen Schläger, den haben wir direkt in der Hand. Der sieht aus wie ein Tamburin, den man zum Musikmachen benutzt. Mhm. Ist aber umfunktioniert zu einem Sportgerät und dieser wird hin und her gespielt, der Ball. Also die Weltmeisterschaft ist die Federballvariante.
0: Das hört sich schon anstrengend an. Also eigentlich ist es ja auch noch ein Stück weit Tennis mit da drin verwurstelt.
2: Richtig.
0: Das ist ja der Wahnsinn.
2: Das ist dann unsere Ballvariante. Da bin ich auch gerade bei der Deutschen Meisterschaft in Münster.
0: Wie,
2: die jetzt gerade dieses Wochenende stattfindet. Ja, genau, ich stehe vor der Halle.
0: Ach, jetzt.
2: Ich habe auch gerade gespielt.
0: Da erwische ich dich ja genau richtig.
2: Genau.
0: Ich wollte dir auch nur ganz kurz sagen, wir finden das zusammen mit den Kollegen von Sport im Osten so interessant, dass ich dich super gerne mit ins Voting reinschmeiße. Guck mal, sind alle aus Mäuschen hier. Okay, du bist also Nummer 2 in unserer Runde im Juni und dann drücke ich mal ganz fest die Daumen, wenn wir dann nächste Woche Nummer 3 kennenlernen, dass ihr dann danach auch ordentlich für euch selber votet, dass ihr ordentlich Werbung macht, denn du weißt, wer von den 3 Kandidaten die meisten Stimmen am Ende bekommt, der bekommt auch das Livestreaming.
2: Super, vielen Dank.
0: Weißt du Bescheid? Na, ich danke dir, dass du bei einer deutschen Meisterschaft als aktive Sportlerin mal vor die Halle gehst, um mit MDR Jump zu sprechen.
2: Ja.
0: Dann toi, toi, toi. Und vielleicht hören wir uns ja dann demnächst wieder, falls ihr gewinnen solltet.
2: Super, da würde ich mich freuen.
0: Alles klar, dann danke, dass du uns das so schön erklärt hast und toi, toi, toi.
2: Vielen Dank. Tschüss.
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13: Hier ist MDR Jump, es ist 16.30 Uhr aus unserem Verkehrszentrum. Fix noch der Blick auf die Straßen. Die A71 Richtung Sangerhausen ist zwischen Erfurt Nord und Sömmerda jetzt nicht mehr gesperrt. Die linke Spur ist wieder frei, aber es gibt aktuell Stau. A72 Richtung Hof zwischen Stolberg West und Hartenstein. Die rechte Spur ist wegen der Beseitigung einer Ölspur gesperrt. Und zwischen Stolberg West und Hartenstein liegt auch immer noch das Brett auf der rechten Spur. Die B6 ist zwischen Goldbach und Großhartau nach einem Unfall gesperrt und im Landkreis Börde ist die Straße zwischen Abzweig Bebertal und Rottmersleben wegen umgestürzter Bäume gesperrt. Die Blitze aktuell auf der A72 Richtung Leipzig zwischen Zwickau West und Zwickau Ost, auf der B80 einer zwischen Langenbogen und Benstedt, dann auf der B281 in Hoheneiche Richtung Saalfeld. Es wird geblitzt in der Talstraße zwischen Breitenbrunn und Erlabrunn und in Halle in der Trotharstraße stadteinwärts. Ihr seid unterwegs heute Nachmittag und entdeckt noch mehr Blitzer oder ihr seht auch noch Staus, dann meldet das bei uns mit einem kostenlosen Anruf. Geht's unter der 0800 123 2340. Dankeschön. Fix noch unser Wetterchen. Bisschen Sprühregen haben wir in Görlitz, 17 Grad. In Harzgerode dagegen schönster Sonnenschein bei 18 Grad. Die 18 Grad auch in Leinefelde. Da aber ordentlich dicke Wolken. Zum Abend noch so ein paar Tröpfchen. Alles in allem aber mehr Wolken als Sonne. Und auch morgen nochmal wechselhaft mit Schauern. Bisschen kühler als heute. Das absolute Maximum an Temperatur ist morgen mit 20 Grad erreicht.
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Wunderschönes Wochenende mit MDR Jump. Aus dem Verkehr gezogen, auf dem Höhepunkt ihrer Karriere. Bei den Knick haben die Männers von Südkoreas erfolgreichster Gruppe BTS erlebt. Wehrpflicht macht eben auch vor Berühmtheiten dort keinen Halt. Mittlerweile ist die Band ja wieder vereint, neues Album rausgebracht und so, ne? Und sie wollen vor allem eins, und zwar Optimismus verbreiten, auch wenn es mal irgendwie bescheiden läuft. Bestes Beispiel dafür, Swim, läuft jetzt hier bei MDR Jump. Swim.

0: Schönes Wochenende. Hier bei MDR Jump haben wir von Verena von der Wanderrast am Amselsee einen ganz lieben Gruß bekommen. Der geht vor allem an alle, die morgen Abend den WM-Auftakt unserer DFB-Elf gegen Curaçao zusammen gucken wollen.
1: Morgen, wenn Deutschland spielt, übertragen wir direkt an der Elbe im wunderschönen Kurort Rathen am Kottesteig 1 das Public Viewing. Das Ganze auf einem 15 Quadratmeter großen Bildschirm. 17 Uhr ist Start mit Essen und Getränke, sodass wir 19 Uhr gemeinsam dann schauen können. Wir freuen uns auf euch.
0: Ja, ist also eine Möglichkeit schon mal zum Rudel gucken. Und für alle, die jetzt noch nicht so richtig in diesem WM-Thema dieses Mal drin sind, den ersten Gegner unserer Nagelsmänner, den gucken wir uns in der nächsten halben Stunde mal ein bisschen genauer an.

Das MDR-Jump-Verkehrszentrum mit einer Sofortmeldung von der A4 Richtung Frankfurt. Vorsicht zwischen Bad Hersfeld und Kirchheimer Dreieck. Eine Stoßstangenverkleidung liegt hier auf der Fahrbahn. 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
15: Um 17 Uhr mit Kerstin Hoffmann. Sachsen-Anhalts Ministerpräsident Sven Schulze hat am Rande des CDU-Landesparteitags in Dessau-Roßlau seinen Führungsanspruch bekräftigt. Schulze sagte MDR aktuell, sein Ziel sei es, im Wahlkampf mit den Menschen über die Ideen für das Land zu sprechen und diese weiterzuentwickeln. Er wolle Ministerpräsident aller sein und das Land einen, statt es zu spalten. Schulze betonte, er habe seit seinem Amtsantritt im Januar schon viele Projekte angestoßen. Die Landes-CDU hat heute ihr Programm für die Landtagswahl im September beschlossen. Sie setzt auf eine starke Wirtschaft und innere Sicherheit. Im nordirischen Belfast haben mehrere tausend Menschen gegen Rassismus demonstriert. Wie die Nachrichtenagentur PA berichtet, folgten die Menschen einem Aufruf einer Antirassismus-Organisation.

Sie hielten unter anderem Plakate in die Höhe mit der Aufschrift »Rassisten geht nach Hause«. Zuvor war Belfast von rassistischen Krawallen erschüttert worden. Auslöser war ein Messerangriff, für den ein Migrant aus dem Sudan verantwortlich gemacht wird. In Frankreich ist eine Bande wegen des Diebstahls von wertvollen Büchern zu mehrjährigen Haftstrafen verurteilt worden. Die 5 Männer und eine Frau aus Georgien sollen aus Bibliotheken seltene Ausgaben russischer Literaturklassiker entwendet haben, darunter von Alexander Puschkin und Nikolai Gogol. Der Schaden beträgt laut Anklage mehrere Millionen Euro. Teilweise sollen die Diebe die Originale durch Fälschungen ersetzt haben. Internationale Ermittlungen führten 2024 zu mehreren Festnahmen. In London haben zehntausende Menschen die Geburtstagsparade für König Charles verfolgt. Beim traditionellen Trooping the Colour fuhr der 67-jährige Monarch mit Königin Camilla in einer Kutsche über die Prachtstraße The Mall.

0: In Köln unterlag der Titelverteidiger den Füchsen Berlin mit 35:40. Damit revanchierten sich die Berliner für die Endspielniederlage im vergangenen Jahr. Magdeburg trifft morgen im Spiel um Platz 3 auf den Verlierer des zweiten Halbfinales. Dabei treffen am Abend Rekordsieger FC Barcelona und der dänische Club Aalborg HB aufeinander. Das waren die Nachrichten.
1: Und jetzt aus unserem MDR-Jump-Verkehrszentrum, der zuverlässigste Verkehrsservice im Osten. A2 Richtung Berlin zwischen Kreuz Wolfsburg, Königslutter und Königslutter stockt der Verkehr. An der Baustelle wartet ihr im Moment 10 Minuten. Vorsicht auf der A4 Richtung Frankfurt zwischen Bad Hersfeld und Kirchheimer Dreieck liegt eine Stoßstangenverkleidung. A9 Richtung Berlin zwischen Kleinmarzehns und Niemegk stockt der Verkehr wegen eines defekten Fahrzeugs im Baustellenbereich. Hier 10 Minuten länger, eine Viertelstunde Zeitverlust auf der A71 Richtung Sangerhausen zwischen Erfurt Nord und Sommer. Da staut sich's nach einem Unfall. A72 Richtung Hof zwischen Stolberg West und Hartenstein ist die rechte Spur wegen der Beseitigung einer Ölspur gesperrt. Die B6 ist zwischen Goldbach und Großhartau nach einem Unfall gesperrt und im Landkreis Börde ist die Straße zwischen Abzweig Bebertal und Rottmersleben wegen umgestürzter Bäume gesperrt. Blitzer gibt's bei uns immer online auf mdrjump.de und natürlich auch in unserer App. Aktuell wird auf der A72 Richtung Leipzig geblitzt zwischen Zwickau West und Zwickau Ost. Einer auf der B80 zwischen Langenbogen und Bendstedt. Auf der B281 in Hoheneiche Richtung Saalfeld. Blitzer noch in der Talstraße zwischen Breitenbrunn und Erlabrunn und in Halle einer in der Trotha Straße stadteinwärts. Und wenn ihr unterwegs noch mehr Blitzer entdeckt oder auch noch Staus seht, na dann meldet das doch bei uns. Geht kostenlos unter der 0800 123-2340. Dankeschön. Gucken wir noch kurz auf unser nun, ich sag mal, durchwachsenes Wetter an diesem Wochenende. Heute war ja schon viel Schönes dabei. Neben dicken Schauerwolken auch mal ein, zwei Sonnenstrahlen. Maximal 23 Grad sollte es geben. Ich habe jetzt nur gesehen, in Jena habt ihr die auf jeden Fall jetzt erreicht. Ansonsten eher so magere 16 Grad in Magdeburg, in Meiningen 19 Grad, Aue bei 20, Hoyerswerda auch bei 19 Grad. Morgen soll dann der Tageshöchstwert schon bei 20 Grad erreicht sein. Dazu weiter wechselhaft mit Schauern. Aber ab Dienstag spätestens soll es sommerlicher werden. Da kommt die Sonne öfter und länger raus und dann geht es auch mit den Temperaturen ein bisschen rauf.
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0: schönes Wochenende mit MDR Jump. Naja, so unter uns, ne? Ob das, was mit mir und dem WM-Fieber noch was wird, ich weiß nicht. Also ich liebe ja Fußball, wirklich. Aber diesmal catcht mich das irgendwie gar nicht. Bis jetzt, vielleicht ja morgen dann, wenn abends um 7 auch die deutsche Nationalmannschaft, die Fussi-WM, da so richtig einsteigt. Gegner ist, wir wissen's, Curaçao. Und nein, damit ist nicht der Cocktail gemeint, sondern die Karibikinsel vor der Küste Venezuelas. Und die Blue Waves sind im Gegensatz zu mir voll im WM-Fieber.
1: Ja, also Curaçao ist nicht mal halb so groß wie die Magdeburger Börde. Die Hauptstadt Willemstad hat halb so viele Einwohner wie Chemnitz und doch hat sich ganz Curaçao als das kleinste Land jemals für eine WM qualifiziert.
2: Klein Curaçao, the smallest country to ever go to the World Cup. We are going to the World Cup. Yeah!
1: Ja, dass sie es bis zur WM geschafft haben, finden die Einheimischen total
3: Duschi.
4: Duschi.
3: Duschi.
1: Neben Englisch, Niederländisch und Spanisch spricht man auf Curaçao auch einen Mix aus all dem, nämlich
5: Papiamento.
1: Und Duschi heißt auf Papiamento süß, toll, großartig.
6: We are Duschi.
1: Weil hier alles so süß ist, heißt Danke auch einfach Danki.
7: Danki, Danki, Danki.
1: Danki, sagen alle dem 78-jährigen Trainer Dick Advocaat. Der war 2018 als Coach der Niederlande noch dafür verantwortlich, dass wir das hier singen durften. Ja, jetzt hat der älteste Trainer dieser WM mit der Quali das Unglaubliche geschafft.
8: Curaçao geht nach dem WK. Wahnsinnig, Mann.
1: Curaçao ist übrigens ein autonomer Staat innerhalb des Niederländischen Königreichs. Und gerade mal ein Spieler ist auf Curaçao und nicht in Holland geboren. Ja, das ändert nichts daran, dass die Menschen ihr Team, die sogenannte Blaue Welle, lieben. Auf Curaçao ist halt einfach alles Duschi. Wir sagen Danki, Danki.
9: I know that that's how we get our superpower this year. 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
7: Schönes Wochenende. Hier ist MDR Jump, also 17.30 Uhr. Und das Wichtigste am Samstagnachmittag jetzt mit Kerstin Hoffmann.
8: Über 4 Monate nach seinem Tod soll Irans langjähriger religiöser Führer Ayatollah Ali Khamenei am 9. Juli in seiner Heimatstadt Mashhad beigesetzt werden. Zuvor sind laut dem Staatsfernsehen mehrtägige Trauerfeierlichkeiten in Teheran und der heiligen Stadt Qom geplant. Der Ayatollah war Ende Februar bei den Luftangriffen der USA und Israels getötet worden. Hunderte Menschen haben in Eberswalde den Christopher Street Day gefeiert. Rechte Gruppen protestierten gegen den Umzug. Die Polizei hielt beide Lager auseinander. Sie meldete einen insgesamt friedlichen Verlauf. Im Ilm-Kreis ist eine Frau tödlich verunglückt. 2 weitere Menschen wurden laut der Thüringer Polizei lebensgefährlich verletzt. Auslöser des Unfalls war ein Autofahrer, der trotz Verbots auf der B90 bei Stadt-Ilm wendete. Ein nachfolgender Wagen fuhr auf und geriet in Brand. Wegen der Lösch- und Bergungsarbeiten war die Bundesstraße zeitweise voll gesperrt.
7: Und jetzt aus unserem MDR-Jump-Verkehrszentrum noch der Blick auf die Straßen zur A2 Richtung Berlin zwischen Kreuz Wolfsburg-Königslutter und Königslutter. 10 Minuten Zeitverlust, der Verkehr stockt an der Baustelle. A9 Richtung Berlin zwischen Kleinmarzins und Niemegk. Im Baustellenbereich steht ein defektes Fahrzeug. A71 Richtung Sangerhausen zwischen Erfurt Nord und Sömmerda Süd noch stockender Verkehr nach einem Unfall. Und die B6 ist zwischen Kalbitz und Abzweig Malkwitz nach einem Unfall gesperrt. Geblitzt wird heute Nachmittag unter anderem auf der A72 Richtung Leipzig zwischen Zwickau West und Zwickau Ost, auf der B80 zwischen Langenbogen und Bennstedt, eine auf der B281 in Hoheneiche Richtung Saalfeld. Geblitzt wird auch in der Talstraße zwischen Breitenbrunn und Erlabrunn, in Halle in der Trotharer Straße stadteinwärts und einer noch in Leipzig in der Prager Straße Höhe Alte Messe stadteinwärts. Wenn ihr unterwegs seid und noch mehr Blitzer entdeckt oder auch noch Stau seht, dann meldet das bei uns mit einem kostenlosen Anruf unter der 0800 123 2340. Dankeschön. Was ein Wetterchen. Paar Regentröpfchen haben wir in Sebnitz mit 16 Grad. In Bernburg regnet es etwas mehr bei 18 Grad. Krasser Gegensatz bei euch in Neuhaus am Rennweg. Guckt schön die Sonne raus bei 17 Grad. Morgen ist auch wieder völliges Durcheinander. Wechselhaft mit Schauern, ab und zu so ein bisschen Sonne. Wird aber etwas frischer werden, als es heute schon war. Allerhöchstens 20 Grad morgen.
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Leute, das ist ein Typ. Hier ist MDR Jump. Es geht um Harry Styles. Wir sind ja nicht mehr ganz so gut befreundet, seit er beschlossen hat, bei seiner tollen Welttournee nicht mal hier bei uns im Osten kurz anzustoppen. Naja, nach 10 Konzerten hat Harry Styles seine Zelte nun in Amsterdam auch abgebrochen, ist rüber nach London getingelt. Heute Abend erstes Konzert in Wembley. Ne? Nicht ohne sich aber artig zu bedanken mit einer großen Anzeige in einer niederländischen Tageszeitung vor einer Woche. Handgeschriebene Botschaft, ganzseitig gedruckt, zack, ausverkauft. Das hat die Printbranche schon lange nicht mehr erlebt. Mittlerweile wird auf Anzeigenportalen diese Zeitung für über 200 Euro pro Exemplar schon angeboten und ist irgendwo anders gar nicht mehr zu bekommen. Das sind echte Fans. Ja, für die echten Fans hier bei uns im Osten nehmen wir den Harry Styles lieber so hier, nämlich im Ohr mit American Girls bei MDR Jump.

17.47 Uhr aus unserem MDR Jump Verkehrszentrum gibt es eine Sofortmeldung, die wichtig ist für alle unterwegs auf der A71 Richtung Sangerhausen. Zwischen Arnstadt Süd und Arnstadt Nord liegt ein totes Reh. Bitte fahrt vorsichtig.

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10: Um 18 Uhr mit Kerstin Hoffmann. Sachsen-Anhalts Ministerpräsident Sven Schulze hat am Rande des CDU-Landesparteitags in Dessau-Roßlau seinen Führungsanspruch bekräftigt. Schulze sagte MDR aktuell, sein Ziel sei es, im Wahlkampf mit den Menschen über die Ideen für das Land zu sprechen und diese weiterzuentwickeln. Er wolle Ministerpräsident aller sein und das Land einen, statt es zu spalten. Die Landes-CDU hat heute ihr Programm für die Landtagswahl im September beschlossen. Sie setzt auf eine starke Wirtschaft und innere Sicherheit. Im nordirischen Belfast haben mehrere tausend Menschen gegen Rassismus demonstriert. Wie die Nachrichtenagentur PA berichtet, folgten die Menschen einem Aufruf einer Antirassismus-Organisation. Sie hielten unter anderem Plakate in die Höhe mit der Aufschrift »Hass ist die einzige Bedrohung für unsere Straßen«. Zuvor war Belfast von rassistischen Krawallen erschüttert worden. Auslöser war ein Messerangriff, für den ein Migrant aus dem Sudan verantwortlich gemacht wird. In Frankreich ist eine Bande wegen des Diebstahls von wertvollen Büchern zu mehrjährigen Haftstrafen verurteilt worden. Die 5 Männer und eine Frau aus Georgien sollen aus Bibliotheken seltene Ausgaben russischer Literaturklassiker entwendet haben, darunter von Alexander Puschkin und Nikolai Gogol. Der Schaden beträgt laut Anklage mehrere Millionen Euro. Teilweise sollen die Diebe die Originale durch Fälschungen ersetzt haben. Internationale Ermittlungen führten 2000

0: 2024 zu mehreren Festnahmen. In London haben zehntausende Menschen die Geburtstagsparade für König Charles verfolgt. Beim traditionellen Trooping the Colour fuhr der 77-jährige Monarch mit Königin Camilla in einer Kutsche über die Prachtstraße The Mall. Dabei wurde er von hunderten Gardesoldaten begleitet. Höhepunkt war der Überflug der Kunstflugstaffel der Royal Air Force über dem Buckingham Palast. Am Rande der Feierlichkeiten gab es auch Proteste. In der Handball-Champions League hat der SC Magdeburg das Finale verpasst. Im Halbfinale in Köln unterlag der Titelverteidiger den Füchsen Berlin mit 35:40. Damit revanchierten sich die Berliner für die Endspielniederlage im vergangenen Jahr. Magdeburg trifft morgen im Spiel um Platz 3 auf den Verlierer des zweiten Halbfinales. Dabei treffen am Abend Rekordsieger FC Barcelona und der dänische Club Aalborg HB aufeinander. Das waren die Nachrichten. Das Wetter, die Temperaturen von 17 Uhr. Auf dem Brocken bedeckt 8 Grad, Dresden bedeckt 18, Eisenach stark bewölkt 19. Erfurt wolkenlos 19, Fichtelberg wolkig 14, Gera bedeckt 20, Görlitz stark bewölkt 18, Halle stark bewölkt 20, Leipzig stark bewölkt 21, Magdeburg stark bewölkt 16 und Meiningen wolkig 19 Grad. In der Nacht abziehende Schauer, immer weniger Wolken, 11 bis 7 Grad. Morgen dann wechselhaft mit Schauern und Gewittern und nur selten Sonne, 15 bis 19 Grad und weiterhin windig. MDR Verkehrsdienst, A2 Richtung Berlin zwischen Kreuz Wolfsburg, Königslutter und Königslutter, stockender Verkehr. A9 Richtung Berlin zwischen Kleinmarzins und Niemeck steht ein defektes Fahrzeug im Baustellenbereich. Vorsicht auf der A71 Richtung Sangerhausen. Zwischen Arnstadt Süd und Arnstadt Nord liegt ein totes Reh auf der Fahrbahn. Die B6 ist zwischen Kalbitz und Abzweig Malkwitz nach einem Unfall gesperrt. Im Landkreis Mittelsachsen ist die Straße zwischen Grünberg und Flöha nach einem Unfall gesperrt. Und geblitzt wird auf der A72 Richtung Leipzig zwischen Zwickau West und Zwickau Ost. Soweit der MDR-Verkehrsdienst, 18.04 Uhr.
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0: Samstagabend mit MDR Jump und Kanu-Polo. Ja, ich lasse das erstmal kurz sacken, ne? Aber ihr habt das schon richtig gehört. Kanu-Polo und die berechtigte Frage ist, hä? Und die reiche ich dann direkt mal weiter an Micha aus Dessau. Der ist seit 12 Jahren schon aktiver Kanu-Polo-Spieler. Also was genau ist das?
1: Also das ist eine Mischung aus Handball, Rugby und Kajakfahren. Ein sehr schneller Sport, ein Spielfeld. Man hat 2 Tore, die hängen 2 Metern Höhe. Man kann den Ball mit Paddel und mit der Hand spielen und man hat Schutzhelme und macht mordsmäßig Spaß.
0: Klingt jedenfalls interessant, aber wieso sollten wir das unbedingt lernen, Micha?
1: Weil es der absolute super Sommersport ist, im Wasser sich die ganze Zeit zu bewegen, mit der Mannschaft zu interagieren und im Winter schön in der warmen Schwimmhalle das Gleiche nochmal zu machen.
0: Okay, gute Argumente. Danke, dass du uns das so schön beschreibst, ne? Aber eine Frage vor dem Fußball-WM-Auftakt unserer Nagelsmänner morgen gegen Curaçao habe ich natürlich noch. Was kann denn bitte Kanu-Polo besser als Fußball?
1: Wir stehen wieder auf oder wenn wir einmal umgekippt sind, können wir wieder hochrollen. Also ein Großteil der Leute, die Kanu-Polo spielen, können wieder hochrollen aus dem Wasser heraus. Und wir sind dick eingepackt. Bei uns gibt es da auch mal einen oder anderen Anrempler und das ist aber nicht so schlimm. Also da wird sich kurz geschüttelt und dann geht's wieder weiter.
0: Samstagabend wieder was gelernt bei MDR Jump. Danke an Micha aus Dessau, der begeisterter Kanu-Polo-Sportler ist.
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Nabend, MDR Jump am Samstag mit einem schönen Vorfreugrund. Fußball-WM hin oder her, wir feiern mit euch und zwar richtig. Schon in 2 Wochen sehen wir uns in Freiberg beim Werkstattfest. Ab 18 Uhr gibt's ein großes Hello mit unserer guten Morgenfamilie. Und wenn die am Start sind, na dann sind doch starke Live-Acts traditionell gar nicht so weit. Unter anderem bringen sie nämlich Loy mit. Paskow ist wieder mit uns am Start. Und Gregor Hegele. Ja, das ist der Mann, der schon vor 2 Jahren im ersten den offiziellen EM-Song geliefert hat. Und wer sich als Auskenner im Publikum präsentieren möchte, selbst, ne? Hegele-Fans tragen ja weißes Hemd und schwarze Krawatte und kennen natürlich den Text von Wie geht Fliegen? Notfalls zur Auffrischung jetzt hier bei MDR Jump.

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11: Um 19 Uhr mit Kerstin Hoffmann. Sachsen-Anhalts Ministerpräsident Sven Schulze hat am Rande des CDU-Landesparteitags in Dessau-Roßlau seinen Führungsanspruch bekräftigt. Schulze sagte MDR aktuell, sein Ziel sei es, im Wahlkampf mit den Menschen über die Ideen für das Land zu sprechen und diese weiterzuentwickeln. Er wolle Ministerpräsident aller sein und das Land einen, statt es zu spalten. Die Landes-CDU hat heute ihr Programm für die Landtagswahl im September beschlossen. Sie setzt auf eine starke Wirtschaft und innere Sicherheit. Im nordirischen Belfast haben mehrere tausend Menschen gegen Rassismus demonstriert. Wie die Nachrichtenagentur PA berichtet, folgten die Menschen einem Aufruf einer Antirassismus-Organisation. Sie hielten unter anderem Plakate in die Höhe mit der Aufschrift »Hass ist die einzige Bedrohung für unsere Straßen«. Zuvor war Belfast von rassistischen Krawallen erschüttert worden. Auslöser war ein Messerangriff, für den ein Migrant aus dem Sudan verantwortlich gemacht wird. In Ungarn hat die Fidesz-Partei ihren Vorsitzenden Viktor Orbán im Amt bestätigt. Bei einem Parteitag in Budapest wurde er trotz der Niederlage bei der Parlamentswahl mit großer Mehrheit wiedergewählt. Orbán schwor seine Partei nach 16 Jahren Regierungsverantwortung auf die Oppositionsarbeit ein. Man wolle Fidesz auf regionaler Ebene voranbringen und verstärkt die junge Ungarn ansprechen. Zugleich warnte Orbán vor einem politischen und wirtschaftlichen Chaos unter dem neuen Regierungschef Peter Modjon. In London haben zehntausende Menschen die Geburtstagsparade für König Charles verfolgt. Beim traditionellen Trooping the Colour fuhr der 77-jährige Monarch mit Königin Camilla in einer Kutsche über die Prachtstraße The Mall. Dabei wurde er von hunderten Gardesoldaten begleitet. Höhepunkt war der Überflug der Kunstflugstaffel der Royal Air Force über dem Buckingham Palast. Am Rande der Feierlichkeiten gab es auch Proteste. In der Handball-Champions League hat der SC Magdeburg das Finale verpasst. Im Halbfinale in Köln unterlag der Titelverteidiger den Füchsen Berlin mit 35 zu

0: zu 40. Damit revanchierten sich die Berliner für die Endspielniederlage im vergangenen Jahr. Magdeburg trifft morgen im Spiel um Platz 3 auf den Verlierer des zweiten Halbfinales. Dabei treffen am Abend Rekordsieger FC Barcelona und der dänische Club Aalborg HB aufeinander. Das waren die Nachrichten. Das Wetter, die Temperaturen von 18 Uhr auf dem Brocken bedeckt 8 Grad, Dresden bedeckt 18, Eisenach stark bewölkt 19, Erfurt wolkenlos 19, Fichtelberg wolkig 14, Gera bedeckt 20, Görlitz stark bewölkt 18, Halle stark bewölkt 20, Leipzig.
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3: Vorsicht, zwischen Ecklingerode und Duderstadt läuft eine Kuh auf der Fahrbahn. A9 Richtung Berlin. Zwischen Kleinmarzehns und Niemeck steht ein defektes Fahrzeug im Baustellenbereich. A9 Richtung Berlin. Zwischen Dittersdorf und Triptis fahren Sie bitte besonders vorsichtig. Defekter PKW auf dem Standstreifen. A71 Richtung Sangerhausen. Zwischen Erfurt Nord und Sömmerda Süd stocken der Verkehr nach einem Unfall. Vorsicht! Auf der A71 Richtung Sangerhausen. Zwischen Arnstadt Nord und Kreuz Erfurt liegen Fahrzeugteile auf der linken Fahrspur. Die B6 Meißen-Wurzen ist zwischen Kalbitz und Abzweig Malkwitz nach einem Unfall gesperrt. Im Landkreis Mittelsachsen ist die Straße zwischen Grünberg und Flöha nach einem Unfall gesperrt.
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4: 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Guten Tag, guten Tag. Happy, keine Samstagabendpläne für alle, die feiern.
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0: Viertel nach sieben ist es jetzt gleich an diesem Samstag und Olivia Rodrigo hat heute ihr neues Album rausgebracht. Das trägt den sehr langen Titel You Seem Pretty Sad for a Girl So in Love. Bedeutet so viel wie, also dafür, dass du verknallt bist, siehst aber schwer traurig aus, Mäuschen. Was hinter diesem langen Albumtitel steckt, weiß Kirsten Hauser aus dem ARD-Musikteam.
1: Olivia Rodrigo nimmt uns mit auf eine chronologische Reise vom Anfang bis zum Ende einer Beziehung mit Höhen und Tiefen. Die Höhen gibt's in der ersten Hälfte vom Album und das wird eröffnet mit dem Love-Song Drop Dead. Es geht um das aufregende Kribbeln im Bauch und das erste Date.
2: It feels like the first step in the journey of You Seem Pretty Sad for a Girl So in Love. It's about a first date. There's this like new beginning feeling to it.
1: Olivia Rodrigo ist ganz schön verliebt und verträumt singt sie Du plus ich gleich Liebe für immer. Aber wie der Albumtitel schon verrät, in der Liebe ist nicht immer alles rosarot.
2: The title You Seem Pretty Sad for a Girl So in Love obviously conjures up the two sides of a romantic connection where you can be really happy and really joyous and then also the disappointment that can come with it.
1: Ab der zweiten Hälfte vom Album kriselt es dann in der Beziehung.

0: The Cure, ein 5-Minuten-Track, in dem Olivia Rodrigo realisiert, dass eine Beziehung nicht alle Probleme lösen kann.
1: If I like have this guy and he loves me the way I always thought he would love me, like I'll feel better about myself and the issues that you have aren't just going to be solved by some other person. That was a tough realization and I think that that's embedded in The Cure too and I really love the song. It's one of my favorite songs I've ever written.
0: Es ist einer ihrer Lieblingssongs, benannt nach einer ihrer Lieblingsbands, The Cure, und mit Frontsänger Robert Smith hat Olivia Rodrigo ihr allererstes Feature aufgenommen. Ihr Ziel war es, Liebeslieder zu schreiben, die eine Achterbahnfahrt der Gefühle ausdrücken. Ein Beispiel dafür ist Stupid Song.
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Vorsicht im Kreis Göppingen auf der Landesstraße zwischen Wiesensteig und dem Abzweig nach Ochsenwang. In beiden Richtungen sind Kinder auf der Fahrbahn. Da bitte besonders vorsichtig fahren. Kommt gut durch.

0: kurz nach 7:30 ist es. Hallo?
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3: Heute Nacht gibt es vor allem zu den Küsten hin Schauer, direkt an der See einzelne Gewitter. Sonst zeigen sich in Deutschland zeitweise, im Südwesten auch längere Zeit die Sterne und es bleibt zunächst meist trocken. Später kommt es in der Mitte mancherorts zu Schauern. Morgen wechseln Wolken und Sonnenschein einander ab. Die meisten Schauer sind im Norden und Osten unterwegs, im Nordosten vereinzelt mit Blitz und Donner. Es werden 15 bis 27 Grad erreicht.
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4: A9 Richtung Berlin. Zwischen Kleinmarzehns und Niemeck steht ein defektes Fahrzeug im Baustellenbereich. Die B6 Meißenwurzen ist zwischen Kalbitz und Abzweig Malkwitz nach einem Unfall gesperrt. Im Landkreis Mittelsachsen ist die Straße zwischen Grünberg und Flöha nach einem Unfall gesperrt. Auf der A4 Dresden-Frankfurt wird zwischen Hohenstein-Ernsthal und Glauchau-West bis Dezember die Fahrbahn auf der Richtungsfahrbahn Frankfurt erneuert. Der gesamte Verkehr wird mit je 2 Spuren auf der Richtungsfahrbahn Dresden geführt. Die Anschlussstelle Hohenstein-Ernsthal ist in Richtung Frankfurt bis Anfang Juli gesperrt. Auf der A4 Dresden-Frankfurt wird zwischen Stadtroda und Jena Zentrum die Fahrbahn Richtung Frankfurt erneuert. Deshalb wird nach der Einrichtung der Verkehrsführung der gesamte Verkehr mit je 2 Fahrspuren pro Richtung auf der Richtungsfahrbahn Dresden geführt.
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0: Also die Quoten für diese Fußballmeisterschaft, die wären interessant gewesen. Obwohl, ist Wetten im Vatikan erlaubt? Ihr hört Pop, eure Abendshow mit Sabrina Droste. Hi. Im Vatikan bis heute wurde da gezockt, gebetet und gezockt. Das Turnier für die verschiedenen Mannschaften, die es da gibt, nennen wir jetzt mal ganz frei die VM. Und gewonnen hat der erste FC Archiv. So heißen die natürlich nicht, aber haltet mich doch davon ab, die so zu nennen. Zum zweiten Mal hintereinander sind die jetzt Vatikanmeister geworden. Franziska Ehrenfeld aus dem Pop-Abend-Team. Es gibt also eine Mannschaft fürs Archiv. Welche gibt's denn noch?
1: Da gibt's zum Beispiel das Supermarkt-Team. Die sind Vizemeister geworden. Im Finale haben sie 0-4 gegen Archivio verloren. Außerdem am Start waren unter anderem die Schweizer Garde, die Museumsmannschaft, das Apothekenteam und eine Mannschaft von Sängern der Sixtinischen Kapelle. Insgesamt haben 8 Teams bei der Campionato Vaticano mitgespielt.
0: Archivio, so heißen die also richtig, okay.
1: Archivio.
0: Verzeihung, wenn dann richtig. Also alles Angestellte oder Mitarbeiter im Vatikan, aber der Vatikan hat doch auch eine richtige Nationalmannschaft, ne?
1: Genauer gesagt sogar 2, eine für Männer und seit ein paar Jahren auch eine für Frauen. Der Vatikan ist aber kein Mitglied der FIFA oder der UEFA und deshalb nicht bei der WM und auch sonst bei keinen offiziellen Wettkämpfen dabei.
0: Okay, sorry, ich wollte dich, weil das ist einfach zu lustig zwischendurch. Einfach mal so ein Halleluja. Aber jetzt bleibt also die von uns getaufte VM, die Vatikanmeisterschaft, die ist jetzt so gewesen, aber wir haben ja noch Fragen. Franzi, wir haben noch Fragen. Pfeift der Schiri das Spiel oder läutet der? Oder weiß ich nicht, wie wird so beendet? Mit einem Amen vielleicht, anstatt mit einem Pfiff?
1: Vielleicht.
0: Oder wie klingen die Fanchöre? Hosianna! Wäre auch, also Franzi, jetzt sag doch mal.

0: Habt ihr heute schon was gefühlt? Ne? Dann wartet mal ab. Pop, eure Abendshow. Hi. Ja, was könnte denn wohl besser sein als zu viele Gefühle in einem Indie-Pop-Song? Genau, zu viele Gefühle in einem Indie-Pop-Song von Wilforth. Sie ist eine der spannendsten Newcomerinnen aus Deutschland und aufs tiefstem Indie-Herzchen wünschen wir uns ganz viel mehr von ihr zu hören. Und in ihrem neuen Song June bekommen wir den Juni, den Sommer von Wilforth, mal so volle emotionale Breitseite geliefert.
1: Für mich ist der Sommer eine Zeit, die immer super viele Gefühle zurückbringt, weil man irgendwie das erste Mal wieder mehr draußen ist. Man kehrt vielleicht an Orte zurück, an denen man letztes Jahr noch mit dieser einen Person war, die man eigentlich nicht mehr so gerne vermissen möchte. Und dann auf einmal sind alle Gefühle wieder da. Und vielleicht lernt man auch neue Menschen kennen und auch in diesen Menschen erwischt man sich dabei, dass man immer wieder etwas von dieser einen Person sucht. Und ich glaube, das ist ein Gefühl, das ist super natürlich und das haben ganz viele Leute, aber sie trauen sich nicht so, sich das selbst einzugestehen. Und ich habe echt all meine Ehrlichkeit und Sommernostalgie in diesen Song einfließen lassen und daraus ist dann June geworden.
0: Und das ist ein verdammt guter Song. Die Nuancen, die an The Drums erinnern, sind auch sehr gut gesetzt. Wilforth, gern mehr davon. June jetzt, neu in Pop, der gemeinsamen Abendshow von MDR Jump und SR1, produziert von SWR3.

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1: Um 20 Uhr mit Kerstin Hoffmann. Bundeskanzler Friedrich Merz hat eindringlich für eine Stärkung der Bundeswehr geworben. Bei einem Rekrutengelöbnis im sauerländischen Medebach sagte Merz, die Welt sei insgesamt unfriedlicher und unsicherer geworden. Täglich erlebten Deutschland und Europa hybride Angriffe auf die Infrastruktur, Spionage, Sabotage, Cyberattacken und Desinformationskampagnen. Die Bundesregierung sei deshalb bereit, größte Kraftanstrengungen für die Abschreckungs- und Verteidigungsfähigkeit zu leisten. Sachsen-Anhalts Ministerpräsident Sven Schulze will die Menschen mehr in die Politik einbinden. Am Rande des CDU-Landesparteitags in Dessau-Roßlau sagte Schulze MDR aktuell, sein Ziel sei es, im Wahlkampf mit den Menschen über die Ideen für das Land zu sprechen und diese weiterzuentwickeln. Er wolle Ministerpräsident aller sein und das Land einen, statt es zu spalten. Bei dem Parteitag beschloss die CDU ihr Programm für die Landtagswahl im September. Sie setzt auf eine starke Wirtschaft, mehr innere Sicherheit und strengere Regeln für Migration. In der nordirischen Hauptstadt Belfast haben mehrere tausend Menschen gegen Rassismus demonstriert. Wie die Nachrichtenagentur PA berichtet, folgten die Menschen einem Aufruf einer Antirassismus-Organisation. In den vergangenen Nächten war Belfast immer wieder von gewalttätigen ausländerfeindlichen Krawallen erschüttert worden. Auslöser war ein brutaler Messerangriff eines sudanesischen Migranten, bei dem ein Mann schwer verletzt worden war. Der abgewählte ungarische Regierungschef Viktor Orbán bleibt Vorsitzender der Fidesz. Bei einem Parteitag in Budapest wurde er trotz der verlorenen Parlamentswahl ohne Gegenstimme im Amt bestätigt. Orbán schwor seine Partei nach 16 Jahren Regierungsverantwortung auf Oppositionsarbeit ein. Man wolle die Fidesz auf regionaler Ebene voranbringen und verstärkt junge Ungarn ansprechen. Wörtlich sagte Orbán, ich werde niemals aufgeben. Mit einem Volksfest ist am Kyffhäuser-Denkmal dessen 130. Geburtstag gefeiert worden. Wie der Kyffhäuser-Verein mitteilte, konnten sich die Gäste bei Führungen und Vorträgen über die Geschichte des Monuments informieren. Das Ensemble mit einem Reiterstandbild von Kaiser Wilhelm und einer Barbarossa-Skulptur gehört zu den meistbesuchten Thüringer Sehenswürdigkeiten. Es entstand nach Plänen des Architekten Bruno Schmitz, der später auch das Leipziger Völkerschlacht-Denkmal entwarf. Das waren die Nachrichten. Das Wetter in der Nacht. Abziehende Schauer, immer weniger Wolken, 11 bis 7 Grad. Morgen wechselhaft mit Schauern und Gewittern. Nur selten Sonne, Temperaturen bis 19 Grad und weiterhin windig. Die Zeit, es ist

0: 20.03 Uhr.
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3: Vorsicht auf der A9 Richtung Berlin. Zwischen Niemeck und Brück liegt ein Plasteteil auf der Fahrbahn. A9 Richtung Berlin. Zwischen Kleinmarzehns und Niemeck steht ein defektes Fahrzeug im Baustellenbereich. Die B6 Meißen-Wurzen ist zwischen Kalbitz und Abzweig Malkwitz nach einem Unfall gesperrt. Im Landkreis Meißen zwischen Zabeltitz und Görzig Behinderungen wegen umgestürzter Bäume. Im Landkreis Mansfeld-Südharz zwischen Polleben und Burgsdorf Behinderungen nach einem Unfall. In Dresden ist die Drachenberger Straße wegen umgestürzter Bäume gesperrt.
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4: Mit Sabrina Droste, guten Tag, guten Tag. Falls ihr euch fragt, warum es hier so halt. Wir haben Pfand weggebracht, ja.
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0: 10 nach 8 ist es. Guten Tag, guten Tag. Du wirkst wie jemand, der immer einen Kulli dabei hat. Irgendwie so organisiert. Pop, eure Abendshow hier. Ja, Komplimente bekommen ist was Tolles. Immer her damit. Gerne auch solche, die uns etwas verwirrt zurücklassen. Wie sieht denn jemand aus, der immer einen Kulli parat hat? Naja, es ist doch hier und da ein ziemlich schmaler Grat zwischen liebgemeinten Komplimenten und komplett irritierendem Kommentar. Julia Buchmeier aus dem Pop-Abend-Team, du weißt auch noch nicht so ganz, was du von dem Kompliment neulich auf der Arbeit halten sollst.
1: Nee, es geht mir auch wirklich nicht mehr aus dem Kopf. Also ich laufe hier so durch die Redaktion, so voll in Gedanken, alles immer schnell, schnell natürlich. Wollte nur meine Wasserflasche kurz auffüllen oder Richtung Toilette, ich weiß es gar nicht mehr. Und ein Kollege hält mich auf und sagt, Mensch Julia, du hast immer so einen schönen aufrechten Gang.
0: Ja, jetzt wo du sagst.
1: Okay. Danke. Also ich meine, zum Hintergrund, ich habe jahrelang getanzt. Das kann vielleicht schon sein, dass da irgendwas dran ist. Aber in dieser Situation, ich wusste gar nicht, was ich sagen soll. Vor allem habe ich mich aber gefragt, war das jetzt ein Kompliment oder war das Sarkasmus pur?
0: Naja, also ich meine, du bist auf jeden Fall weit weg von einem Affen. Also Kompliment, würde ich sagen.
1: Also ich sage mal so, bei den betreffenden Kollegen hätte es auf jeden Fall beides sein können.
0: Ja, ich weiß, von wem wir reden. Ja, du hast recht. Die Grenze ist generell manchmal fließend, ne? Also bei mir war es mein Neurologe, der hat beim Auswerten vom Kopf-MRT zu mir gesagt, also Frau Droste, das ist ja mal wirklich ein verdammt schönes Gehirn.
1: Danke oder so?
0: Ja, ich fand das schon gut. Weird, aber gut. Ich erzähl's auch immer wieder gerne. Ja, da könnt ihr doch sicher auch was zu beitragen. Was war das seltsamste, skurrilste oder irritierendste Kompliment, das ihr jemals bekommen habt? So eins von der Sorte, bitte was im Danke oder so? 07221 2011.

0: Die seltsamsten Komplimente, die wir je bekommen haben, die sammeln wir hier gerade. Manche kann ich gar nicht vorlesen, was hier an die 07221 2011 kommt. Sabrina, bevor wir deine Sprachnachricht spielen können, muss ich wissen, warst du da noch angezogen? Ja, tut mir jetzt leid für alle, aber es ist einfach erstmal 20 nach 8. Ich kann das jetzt nicht spielen. Aber die Biggie aus dem Schwarzwald, die hat auch ein seltsames Kompliment bekommen. Und das ist auch radiotauglich.
1: Das seltsamste Kompliment irgendwie, was ich gekriegt habe. Du hast aber kleine Füße für deine Größe.
0: Ja, Mensch, die waren alle verwundert, dass du nicht umfällst.
1: Genau. Also ich bin 1,74 und ich habe Schuhgröße 38 und das war irgendwie so, ja, keine Ahnung.
0: Da kommen die Leute nicht drauf klar, das stimmt. Du hast eine sehr ausbalancierte Persönlichkeit dann wahrscheinlich.
1: Genau. Ich weiß, wie man auf kleinen Füßen laufen muss.
0: So, großer Fuß kann ja jeder.
1: Genau.
0: 07221 2011. Was sind die seltsamsten, skurrilsten, verwirrendsten Komplimente, die ihr je bekommen habt? Wir wollen sie hören. 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

schöne, verrückte Komplimente rein. Zum Beispiel von Rebecca. Mein verrücktestes Kompliment war, als ich meinen Arm gebrochen hatte und der Arzt sagte, dass ich meinen Arm perfekt gebrochen habe. Es war ein gerader Bruch, den man einfach operieren konnte. PS, mein Arm hat man nur mit einem Dreieckstrop befestigen können. Es war keine Operation nötig. Ja, das ist ja wirklich mal perfekt gebrochen, wa?

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3: 3 Sekunden nach 9:30 ist es.
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6: Heute Nacht gibt es vor allem zu den Küsten hin Schauer. Sonst zeigen sich in Deutschland zeitweise im Südwesten auch längere Zeit die Sterne. Später kommt es in der Mitte mancherorts zu Schauern. Morgen wechseln Wolken und Sonnenschein einander ab. Die meisten Schauer sind im Norden und Osten unterwegs, im Nordosten vereinzelt mit Blitz und Donner. Es werden 15 bis 27 Grad erreicht.
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7: Vorsicht auf der A4 Görlitz Richtung Dresden. Zwischen U-East und Burkau steht ein defektes Fahrzeug auf der linken Fahrspur im Baustellenbereich. A4 Frankfurt Richtung Dresden. In der Auffahrt Dresden-Wildermann steht ein defekter PKW. A9 Richtung Berlin. Zwischen Kleinmarzens und Niemek steht ein defektes Fahrzeug im Baustellenbereich. Die B6 Meißen-Wurzen ist zwischen Kalbitz und Abzweig Malkwitz nach einem Unfall gesperrt. Auf der B27 zwischen Blankenburg und Hüttenrode befindet sich eine ungesicherte Unfallstelle im Kurvenbereich. Die Heinrich-Erhardt-Straße ist zwischen Sterngrund und Zeller-Mehlis nach einem Unfall gesperrt. In Dresden ist die Drachenberger Straße wegen umgestürzter Bäume gesperrt.
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Achtung, Falschfahrer auf der B50, Plattenkreuz Wittlich zwischen Longkamp und Hochmoselbrücke. Da kommt euch ein Falschfahrer entgegen. Bitte äußerst rechts fahren und nicht überholen. Auf der B50, Plattenkreuz Wittlich zwischen Longkamp und Hochmoselbrücke ist ein Falschfahrer unterwegs. Vorsicht in beiden Richtungen.

0: 20 vor 9 ist es jetzt gleich. Earth Pop, eure Abendshow mit Sabrina Droste. Hi. Ja, und es ist jetzt nicht nur neue Musik-Time im Pop-Abend, sondern auch Ende einer Durststrecke-Time. Zumindest für alle, die auf neue Musik von Tilman Otto gewartet haben. Gentleman hat neue Musik mit ihm hier. Er kennt ja vielleicht direkt.
1: Guess what?
2: It's the Soul Brother.
1: Soul Brothers have a song. It's called Wildfire. Check it out.
2: Listen very clearly.
0: Ja, zwei Soul Brothers, spätestens seit Sing Mein Song. Michael Patrick Kelly und Gentleman. Match made in Reggae Pop Heaven. Wildfire heißt der Song mit Michael Patrick Kelly, hat er gerade gesagt. Aber insgesamt kommen 17 neue Songs von Gentleman raus. Mit seinem neuen Album Gratitude hat er aber eigentlich genauso wenig gerechnet wie wir.
3: Ich hatte eine ziemlich lange Zeit einfach nicht dieses Verlangen, neue Musik zu machen, ne? Hab auch erstmal dagegen gekämpft, und das kann doch jetzt nicht sein. Und das war doch eigentlich immer da, 30 Jahre lang, diese Leichtigkeit und diese Selbstverständlichkeit. Und auf einmal gab es was ich so auch noch nicht kannte. Vielleicht kommt jetzt ein neues Kapitel. Und dann gab es aber die Phase, in der ich das mehr oder weniger akzeptiert habe. Also diesen Gedanken, dass irgendwie alles seine Zeit hat. Und vielleicht hat es sich jetzt auch einfach mal ausgegentlemannt. Dann kam aber mit dieser Akzeptanz dann irgendwann auch wieder der Wunsch zurück, neue Musik zu machen. Und das hat mich mit so einer großen Dankbarkeit erfüllt.
0: Ja, und jetzt freut er sich einfach, sein Baby in die Welt zu lassen, hat er uns im Interview gesagt. Dabei helfen wir doch gerne. Wildfire jetzt von Michael Patrick Kelly und Gentleman, neu in Pop, eure Abendshow.

0: Wildfire war das. Das neue Brett von Michael Patrick Kelly und Gentleman, der sich einfach krass darauf freut, bald wieder auf der Bühne zu stehen.
1: Ich bin jetzt wirklich glücklich mit dem Album, aber kein Glück der Welt ist irgendwas wert, wenn man es nicht teilen kann. Und genau das findet halt auf der Bühne statt. Und da freue ich mich tierisch drauf, auf die Festivals, die jetzt kommen, auf die Tour. Und wir werden natürlich viele Songs vom neuen Album spielen, aber auch alte Klassiker. Ich habe das Gefühl, es ist jetzt schon echt lange her, dass ich auf der Bühne war. Deswegen freue ich mich jetzt unglaublich auf das, was jetzt kommt.
0: Bremen, Hamburg, Leipzig, Berlin, Bielefeld, Stuttgart. Viel Spaß an dieser Stelle an Pop-Abendhörer Peter. Der wird in Stuggi nämlich dabei sein, wie er mir am Telefon erzählt hat. Und überall da und an noch viel mehr Orten wird Gentleman auf der Bühne stehen und seine Freude und die neuen Songs und die Classics natürlich auch mit uns teilen. Hammer! Und auch gut, Entwarnung auf der B50 Plattenkreuz Wittlich. Kein Falschfahrer mehr zwischen Longkamp und Hochmoselbrücke.

0: Ah ja, es fühlt sich wirklich gut an zu wissen, dass wir alle manchmal einfach ziemlich verpeilt sind. Schönen Samstagabend hier in Pop, der gemeinsamen Abendshow von SR1, MDR Jump, verdrahtet von SWR3. Sabrina Drosti hier, hi. Gestern haben wir hier an dieser Stelle ja eure schönsten Stories von abgelaufenen Reisepässen, Persos und Führerscheinen gesammelt. Und es kamen einige neue Mitglieder zusammen in unserem Erwachsensein-können-wir-nicht-Club. Ja, manchmal läuft es aber auch andersrum, ne? Und nicht wir sind verpeilt, sondern zum Beispiel die Stadt. Schönes Beispiel ja gerade aus Moritzburg, vielleicht habt ihr es mitbekommen. Da bekommt ein Mann jetzt 14.000 Euro Schadenersatz, weil er seine Reise nach Neuseeland abbrechen musste. Und auch hier ging es um den Reisepass. Julia Buchmeier aus dem Pop-Abend-Team. In dem Fall hat der Mann alles richtig gemacht.
1: Ja, der hatte seinen Pass verloren, das ganz vorbildlich auch gemeldet und einen neuen beantragt. Am selben Tag schon hat er ihn aber dann wiedergefunden und auch das der Gemeinde gesagt.
0: Gut.
1: 3 Monate später wollte er dann nach Neuseeland und hatte Einreiseprobleme. Über die USA ging es nicht, auch nicht über Australien, weil überall leider fälschlicherweise nach wie vor im System stand, sein Pass ist weg und zur Fahndung ausgeschrieben.
0: Also das hat dann die Gemeinde verbummelt.
1: Ja, die Bürgermeisterin von Moritzburg hat schon gesagt, ein einziger Haken ist da im System wohl nicht wieder rausgelöscht worden. Peinlich, peinlich. Und peinlich. Ich habe auch schon gescherzt, ob sich der Mann wohl Freitag nach 13 Uhr gemeldet habe.
0: Naja, jetzt sind auf jeden Fall der umgebuchte Flug und der Reisepass bezahlt. Mindestens
1: ja.
0: Mit den 14.000 Euro. Nachmachen, trotzdem nicht empfohlen.
1: Besser nicht.

0: Skurrile Komplimente werden hier heute an die 0722120111 geliefert in den Pop-Abend. Von, sie haben aber ein verdammt schönes Gehirn, über du siehst aus, als hättest du immer einen Kuli. Alles dabei. Und Alexander aus Bergisch Gladbach hat sich mit einem Kumpel seines Papas unterhalten. Der ist Professor Dr. Doktor.
1: Am Ende unseres Gesprächs hat er mir dann gesagt, weil ich bin auch gelernter Schlosser, also Industriemechaniker, hat er gesagt, ich hätte nicht gedacht, dass man sich mit einem Schlosser so gut unterhalten kann. Und da wusste ich jetzt nicht, ob ich das als Kompliment oder als Beleidigung auffassen soll.
0: Warte, ich helfe dir nachträglich. Das war aber mal sowas von eine Beleidigung.
1: Ich weiß. Ich habe als Kompliment aufgefasst.
0: Ja, das ist super. So sollte man sich das auch immer alles drehen. Da hast du absolut recht. Aber man, es war ein Kompliment. Ich glaube, für seinen Kopf war es ein Kompliment. Aber für unseren Kopf kann man auf jeden Fall sagen, wir wissen, mit wem wir reden, oder?
1: Ja.
0: Der Herr Doktor. Na, vielen Dank.

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1: Um 21 Uhr mit Kerstin Hoffmann. Bundeskanzler Friedrich Merz hat eindringlich für eine Stärkung der Bundeswehr geworben. Bei einem Rekrutengelöbnis im sauerländischen Medebach sagte Merz, die Welt sei insgesamt unfriedlicher und unsicherer geworden. Täglich erlebten Deutschland und Europa hybride Angriffe auf die Infrastruktur, Spionage, Sabotage, Cyberattacken und Desinformationskampagnen. Die Bundesregierung sei deshalb bereit, größte Kraftanstrengungen für die Abschreckungs- und Verteidigungsfähigkeit zu leisten. Auf dem Genfer See haben Proteste gegen den bevorstehenden G7-Gipfel im französischen Evian begonnen. Dutzende Palästina-Unterstützer demonstrierten mit einem Bootskorso gegen den israelischen Krieg in Gaza. Auf Transparenten forderten sie den, wie es hieß, Völkermord zu stoppen. Sicherheitskräfte eskortierten die Aktivisten, mussten aber nicht eingreifen. Morgen ist in Genf eine Großkundgebung gegen die G7 und den globalen Kapitalismus geplant. Die Schweizer Polizei rechnet mit 50.000 Teilnehmenden. Knapp drei Tage nach einem Angriff erhält das russisch besetzte Atomkraftwerk Saporischschja in der Südukraine wieder Strom. Das teilte die internationale Atomenergiebehörde IAEA in Wien mit. Die externe Stromversorgung sei nach der Reparatur einer Notstromleitung während einer örtlichen Feuerpause wiederhergestellt worden. Nach Angaben der IAEA ist kein Austritt von Radioaktivität festgestellt worden. Die Strahlungswerte seien weiterhin normal. Es war der mittlerweile 19. Verlust der externen Stromversorgung des Kraftwerks seit Beginn des Ukraine-Kriegs. Sachsen-Anhalts Ministerpräsident Sven Schulze will die Menschen mehr in die Politik einbinden. Am Rande des CDU-Landesparteitags in Dessau-Roßlau sagte Schulze MDR aktuell, sein Ziel sei es, im Wahlkampf mit den Menschen über die Ideen für das Land zu sprechen und diese weiterzuentwickeln. Er wolle Ministerpräsident aller sein und das Land einen, statt es zu spalten. Bei dem Parteitag beschloss die CDU ihr Programm für die Landtagswahl im September. Sie setzt auf eine starke Wirtschaft, mehr innere Sicherheit und strengere Regeln für Migration. In der Handball-Champions League hat Magdeburg die Titelverteidigung verpasst. Der SCM unterlag im Halbfinale in Köln den Füchsen Berlin mit 35:40. Die Berliner treffen morgen im Endspiel auf Rekordsieger Barcelona. Magdeburg spielt zuvor gegen Aalborg um Platz 3. Das waren die Nachrichten. Das Wetter in der Nacht, abziehende Schauer, immer weniger Wolken, 11 bis 7 Grad. Morgen wechselhaft mit Schauern und Gewittern, nur selten Sonne, Temperaturen bis 19 Grad, weiterhin windig. Die Zeit, es ist 21.03 Uhr.
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2: A4, Görlitz Richtung Dresden. Zwischen Niederseifersdorf und Bautzen-Ost steht ein brennendes Fahrzeug. Vorsicht auf der A4, Görlitz Richtung Dresden. Zwischen U-East und Burkau steht ein defektes Fahrzeug auf der linken Fahrspur im Baustellenbereich. A4, Frankfurt Richtung Dresden. In der Auffahrt Dresden-Wildermann steht ein defekter PKW. A9, Richtung Berlin. Zwischen Klein-Marzehns und Niemeck steht ein defektes Fahrzeug im Baustellenbereich. Die B6, Meißen-Wurzen, ist zwischen Kalbitz und Abzweig.

0: Bike Malkwitz nach einem Unfall gesperrt. Auf der B27 zwischen Blankenburg und Hüttenrode befindet sich eine ungesicherte Unfallstelle im Kurvenbereich. Im Burgenlandkreis ist die Straße zwischen Röcken und Rippach in Höhe A38 nach einem Unfall gesperrt. Die Heinrich-Erhardt-Straße ist zwischen Sterngrund und Zellamelis nach einem Unfall gesperrt.
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2: 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Guten Tag, guten Tag. Die deutsche Fußballnationalmannschaft ist schon in der Luft, auf dem Weg nach Texas, wo sie morgen ja ihr erstes Spiel gegen Curaçao spielen. Und jetzt gerade kickt die Schweiz schon gegen Katar. 5:0 für die Schweiz. Oh, Moment, das war ja der Text für 22 Uhr. Das durfte ich euch doch noch gar nicht verraten.
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10 nach 9 ist es und ihr hört die gemeinsame Abendshow von MDR Jump, SR1, HR3, NDR2 und WDR2 zusammengepuzzelt von SWR3 mit Sabrina Droste. Hi!

0: War das noch ein Kompliment oder schon eine Beleidigung? Ist manchmal nicht so klar. Zeigen auch die vielen schönen Geschichten von euch, die dazu hier heute reinkommen, an der 0722 1 20 11. Ganz klassisch zum Beispiel der Fall von Iris. Sie schreibt: Mein Mann, Doppelpunkt, du bist die Schönste hier im Bad. Naja, war keiner da sonst. Oder hier, also da fällt einem nichts mehr zu ein.
1: Hey, hier ist die Lea. Ich bin gerade auf dem Weg zum Nachtdienst im Krankenhaus und habe mit viel Freude euren Beitrag zu den mehr oder minder nett gemeinten Komplimenten gehört. Und da fiel mir direkt auch eins ein. Und zwar war ich damals auf dem Weg zur Uni im Bus und habe einen flüchtigen Bekannten getroffen, der mich bis dahin noch nicht mit Brille gesehen hatte. Und hat er mich angeschaut und hat gesagt: Ah, mit Brille siehst du richtig intelligent aus. Das sieht man dir ansonsten ja nicht so an. Ja, danke für nichts, I guess. Euch noch einen schönen Abend.
0: Lea, dir auch. Also, da. Ja, wir fühlen mit dir. Wann habt ihr euch zuletzt bei einem Kompliment gedacht, danke oder so? 0722 1 20 11.

Das war ja wohl gerade ein Tor für die Schweiz. 21.22 Uhr an diesem Samstagabend. So, für alle, die noch einen offiziellen Reisesong gesucht haben, einen, der einfach in jedem Fortbewegungsmittel bestens funktioniert, auf dem Weg von A nach B. Am besten ist B ein Ort, auf den ihr Bock habt an der Stelle. Eure Suche hat ein Ende. Der neue Song von DJ Goja, Mi Chico, führt die Reiseplaylist ab jetzt an. Info Ende. Neue Musik freigeschaltet in 3, 2, 1.

Ganz egal, was ich hier gerade versuche zu basteln, damit die nächsten zwei Songs aneinander geknapscht sich gut anhören, klappt nicht. Deswegen quassel ich jetzt einfach hier dazwischen. Sabrina Droste hier und jetzt kommen die Giant Rooks mit Somebody Like You.

0: 10 ist es. Hallo.
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3: Heute Nacht gibt's vor allem zu den Küsten hin Schauer, direkt an der See einzelne Gewitter. Sonst zeigen sich in Deutschland zeitweise im Südwesten auch längere Zeit die Sterne und es bleibt zunächst meist trocken. Morgen wechseln Wolken und Sonnenschein einander ab. Die meisten Schauer sind im Norden und Osten unterwegs, im Nordosten vereinzelt mit Blitz und Donner. Mit ein paar Schauern ist in der Mitte zu rechnen, eventuell auch im Südosten. Es werden 15 bis 27 Grad erreicht.
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4: A4, Görlitz Richtung Dresden. Zwischen Niederseifersdorf und Bautzen-Ost steht ein brennendes Fahrzeug. Vorsicht auf der A4, Görlitz Richtung Dresden. Zwischen U-East und Burkau steht ein defektes Fahrzeug auf der linken Fahrspur im Baustellenbereich. A4, Frankfurt Richtung Dresden. In der Auffahrt Dresden-Wildermann steht ein defekter PKW. Die B6, Meißen-Wurzen, ist zwischen Kalbitz und Abzweig Malkwitz nach einem Unfall gesperrt. Auf der B27 zwischen Blankenburg und Hüttenrode befindet sich eine ungesicherte Unfallstelle im Kurvenbereich. Im Burgenlandkreis ist die Straße zwischen Röcken und Rippach in Höhe A38 nach einem Unfall gesperrt. Die Heinrich-Erhardt-Straße ist zwischen Sterngrund und Zellamelis nach einem Unfall gesperrt.
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0: 20 vor 10 ist es an diesem Samstagabend und ihr schickt uns hier weiter eure seltsamsten Komplimente, ob selbst gemacht oder bekommen. Und wir teilen die dann mit ganz Deutschland. Das ist der Deal hier heute Abend. Und ja, die sind manchmal einfach nur schräg formuliert, aber komplett lieb gemeint, angeblich. Und manchmal, da sind die Worte nett formuliert, aber zu einem sehr ungünstigen Zeitpunkt adressiert. So wie bei Christian aus Mainz.
1: Ich habe meinen Nachbarn nach Hause kommen hören oder nach Hause kommen gesehen und habe gesagt, sie sehen heute aber schick aus. Da haben die gesagt, ja, wir kommen gerade von einer Beerdigung.
0: Autsch. Ja gut, aber schick waren sie ja dann trotzdem.
1: Ja, schick waren sie.
0: Ja, und du warst nett, Christian. Wir sammeln weiter. Wer hat zu euch mal gesagt, ihr habt ein Blockflötengesicht und das tatsächlich lieb gemeint? Oder wie bei Biggie, für deine Größe hast du aber schöne kleine Füße. Her damit, 07221 2011. 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

Achtung, Falschfahrer auf der A61 Speyer-Ludwigshafen zwischen Kreuz Speyer und Schifferstadt. Da kommt euch ein Falschfahrer entgegen. Bitte äußerst rechts fahren und nicht überholen auf der A61 Speyer-Ludwigshafen zwischen Kreuz Speyer und Schifferstadt. Da ist ein Falschfahrer unterwegs. Vorsicht in beiden Richtungen.

hat einfach nie ein zweites Studioalbum veröffentlicht. Wohl einmal, sagt sie, wegen der Gier der Musikindustrie, wegen mangelnder Unterstützung ihres Labels und weil massiv Druck auf sie ausgeübt wurde. Das ist wirklich schade, das wäre ja weiterhin einfach nur fantastisch geworden. Naja, ihr hört Pop, die Abendshow. Jetzt mit Shibuzi und Miles Smith, Blink Twice.

0: Vorsicht, auf der B19 Aalen gingen an der Brenz zwischen Aalen Unterkochen und Aalen Oberkochen Nord. In beiden Richtungen sind Menschen auf der Bahn. Aber Entwarnung auf der A61 Speyer-Ludwigshafen. Kein Falschfahrer mehr zwischen Speyer und Schifferstadt. Kommt gut durch.
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1: Um 22 Uhr mit Kerstin Hoffmann. Bundeskanzler Friedrich Merz hat eindringlich für eine Stärkung der Bundeswehr geworben. Bei einem Rekrutengelöbnis im sauerländischen Medebach sagte Merz, die Welt sei insgesamt unfriedlicher und unsicherer geworden. Täglich erlebten Deutschland und Europa hybride Angriffe auf die Infrastruktur, Spionage, Sabotage, Cyberattacken und Desinformationskampagnen. Die Bundesregierung sei deshalb bereit, größte Kraftanstrengungen für die Abschreckungs- und Verteidigungsfähigkeit zu leisten. Auf dem Genfer See haben Proteste gegen den bevorstehenden G7-Gipfel im französischen Evian begonnen. Dutzende Palästina-Unterstützer demonstrierten mit einem Bootskorso gegen den israelischen Krieg in Gaza. Auf Transparenten forderten sie den, wie es hieß, Völkermord zu stoppen. Sicherheitskräfte eskortierten die Aktivisten, mussten aber nicht eingreifen. Morgen ist in Genf eine Großkundgebung gegen die G7 und den globalen Kapitalismus geplant. Die Schweizer Polizei rechnet mit 50.000 Teilnehmenden. Das Treffen in Evian beginnt am Montag. Iran will künftig Gebühren für Dienstleistungen in der Straße von Hormus erheben. Das kündigte das Außenministerium an, ohne konkreter zu werden. Die Schritte dienten der nationalen Sicherheit und dem weltweiten Gemeinwohl. Das Ministerium forderte zudem ein Ende der ausländischen Militärpräsenz in der Region. Pakistan hatte heute mitgeteilt, ein Abkommen zwischen den USA und Iran stehe kurz vor der Unterzeichnung. Beide Kriegsparteien machten allerdings unterschiedliche Angaben zum Zeitplan. Mit einem Volksfest ist am Kyffhäuser-Denkmal dessen 130. Geburtstag gefeiert worden. Wie der Kyffhäuser-Verein mitteilte, konnten sich die Gäste bei Führungen und Vorträgen über die Geschichte des Monuments informieren. Das Ensemble mit einem Reiterstandbild von Kaiser Wilhelm und einer Barbarossa-Skulptur gehört zu den meistbesuchten Thüringer Sehenswürdigkeiten. Es entstand nach Plänen des Architekten Bruno Schmitz, der später auch das Leipziger Völkerschlachtdenkmal entwarf. In der Handball-Champions League hat Magdeburg die Titelverteidigung verpasst. Der SCM unterlag im Halbfinale in Köln den Füchsen Berlin mit 35:40. Die Berliner treffen morgen im Endspiel auf Rekordsieger Barcelona. Magdeburg spielt zuvor gegen Aalborg um Platz 3. Das waren die Nachrichten. Das Wetter in der Nacht, abziehende Schauer und immer weniger Wolken, Temperaturen 11 bis 7 Grad, morgen dann wechselhaft mit Schauern und Gewittern und nur selten Sonne, Temperaturen bis maximal 19 Grad und weiterhin windig. Es ist 22.03 Uhr.
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2: A4, Görlitz Richtung Dresden. Zwischen Niederseifersdorf und Bautzen-Ost steht ein brennendes Fahrzeug. Vorsicht auf der A4 Görlitz Richtung Dresden. Zwischen U-East und Burkau steht ein defektes Fahrzeug auf der linken Fahrspur im Baustellenbereich. Auf der B27 zwischen Blankenburg und Hüttenrode befindet sich eine ungesicherte Unfallstelle im Kurvenbereich. Im Burgenlandkreis ist die Straße zwischen Röcken und Rippach in Höhe A38 nach einem Unfall gesperrt.
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3: 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Guten Tag, guten Tag. Wir haben hier gerade festgelegt, dass das, was wir alle brauchen, nicht frische Luft ist, sondern frischer Käsekuchen.
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0: Halbzeit inzwischen in San Jose bei der Fußball-WM zwischen Katar und der Schweiz. Es steht 0-1. Der einzige Treffer bislang, ein Foul-Elfmeter für die Schweiz. Aber uns geht's jetzt gerade um die andere WM, um die VM, die Vatikanmeisterschaft. Die geht uns einfach immer noch nicht aus dem Kopf. Ja, ihr habt es vielleicht mitbekommen, da hat heute die Mannschaft vom Archiv, Archivio, gewonnen. Und wir haben immer noch so viele Fragen. Aber nicht nur wir, auch ihr. Zum Beispiel Peter aus Plüderhausen im Raum Stuttgart. Er schreibt an die 07221-2011, steigt da bei einem Tor weißer Rauch auf? Und wenn der VAR das Tor zurücknimmt, ist es schwarzer Rauch? Peter, vermutlich würde sich das mit den ausschließlich weißen Bengalos beißen.
1: Ja, aber machen die statt Schwalben Tauben, ist eine Frage,
0: ja,
1: die ich so habe.
0: Hat das Team Archivio nach dem zweiten Titel jetzt zwei Kreuze auf dem Trikot?
1: Ja, oder, ist auch nochmal ein Punkt von Peter, schreibt der Schiri alle Vergehen nur auf, so wegen Schweigegelübde und so.
0: Vielleicht kann man so eine rote Karte wegbeichten.
1: Auch. Man weiß es nicht.
0: Nee. Den fand ich auch noch nett. Schiri, Gott weiß, wo dein Auto steht, hat Marc aus Bonn geschickt. Marc, nicht ganz rund gereimt, aber funny 'cause it's true. Oder so.
1: Sitzt der Trainer auf der Kanzel?
0: Wir wissen es einfach.
1: Wir wissen es nicht.

0: bitte auf der A4 Köln Richtung Aachen zwischen Rodenkirchener Brücke und Kreuz Köln Süd. Da steht ein defektes Fahrzeug. Wenn wer witzig ist, dann ja wohl Kinder. Das hat auch Comedy-Newcomer Hendrik Bremer erkannt.
1: Auf der Zugfahrt ist mir was Witziges passiert. Wirklich, auf der Zugfahrt hierher. Ich saß neben so einer Frau und ihrer kleinen Tochter und habe so gehört, was die so reden. Und die Frau meinte so zu ihrer kleinen Tochter, hey Marie, du hast ja schon ein Muttermal. Und Marie hat die berechtigte Frage gestellt, wieso heißt das nicht Papamal? Und die Mutter war so richtig entsetzt. Sie meinte so, Papamal, Papamal, Papamal. Hast du denn Papamal angeguckt? Ich mag Kinder wirklich. Ich meine, ich glaube, jeder mag Kinder. Ich liebe Kinder. Und genau diese direkte, ehrliche Art. Ich liebe das an Kindern. Ich liebe Kinder und ihre Ehrlichkeit. Ich erzähle immer gern die Geschichte von meinem Vater. Der hat nur ein Bein. Das killt immer ein bisschen die Stimmung. Ist alles gut, ist sein Problem. Aber das Ding ist, er hat wirklich nur ein Bein, kein Scheiß. Und das einzig Lustige daran ist, wie so kleine Kinder auf ihn reagieren. Weil, wie gesagt, Kinder sind so richtig ehrliche, direkte Menschen. Wenn ein Kind meinen Vater sieht, kein Scheiß, dann sagt es wirklich immer so Sachen wie, Entschuldigung, du hast nur ein Bein. Und mein Vater immer so, ah, cool, danke, dass du sagst, das erklärt einiges, jetzt weiß ich, wieso ich immer im Kreis laufe, ach Mensch. Spätestens da hätte jeder Erwachsene gemerkt, der Mann hat gerade gar keinen Bock, über seine Einbeinigkeit zu reden, ich verpiss mich lieber, aber Kinder nicht. Kinder sind immun gegen Ironie, ja, Kinder fragen dann weiter so Sachen wie, und warum hast du nur ein Bein? Und da ist mein Vater mal geil, er sagt in solchen Situationen immer, naja, ich habe mich als Kind mit einem Einbeinigen unterhalten und mich angesteckt.
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5: Es ist 10:30 gewesen vor einer Minute.
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6: Heute Nacht gibt es vor allem zu den Küsten hin Schauer. Sonst zeigen sich in Deutschland zeitweise im Südwesten auch längere Zeit die Sterne. Morgen wechseln Wolken und Sonnenschein einander ab. Die meisten Schauer sind im Norden und Osten unterwegs, im Nordosten vereinzelt mit Blitz und Donner. Mit ein paar Schauern ist in der Mitte zu rechnen, eventuell auch im Südosten. Es werden 15 bis 27 Grad erreicht.
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7: Vorsicht auf der A4 Görlitz Richtung Dresden. Zwischen U-East und Burkau steht ein defektes Fahrzeug auf der linken Fahrspur im Baustellenbereich. A4 Frankfurt Richtung Dresden. In der Auffahrt Dresden-Wildermann steht ein defekter PKW. Im Burgenlandkreis ist die Straße zwischen Röcken und Rippach in Höhe A38 nach einem Unfall gesperrt.
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5: Jetzt gleich 3 Minuten nach 10:30. Ihr hört die gemeinsame Abendshow von HR3, NDR2, WDR2, MDR Jump und SR1 zusammengebaut. Mit ganz viel Liebe von SWR3. Sabrina Droste hier. Hi.

Ja, happy, super Erfolg, lieber Niall. Der macht jetzt ein bisschen auf Harry Styles und emanzipiert sich ordentlich von One Direction, Niall Horan, und bringt mal eben Jans alleine Nummer 1 Album raus. Dinner Party heißt das und ist wirklich ganz bezaubernd. Vor allem der Song, der auch wie das Album heißt, Dinner Party, ist ein ganz entzückendes Stück Musik, mit dem er völlig zu Recht ganz oben mitspielt. Der Song genauso glitzerig und lieb wie Niall selber. Dinner Party, neu in Pop, eure Abendshow.

0: Die Toten Hosen sagen Ade, Servus, Tschö und Madet Jod. Ihre letzte Tour, Trink aus, wir müssen gehen. Die läuft. Und heute erster Stopp, endlich in Deutschland, in Stuttgart auf dem Cannstatter Wasen. Um die 65.000 Fans sind dabei, waren seit 15 Uhr auf dem Platz in der prallen Sonne bei 28 Grad. Und auch ARD-Reporterin Anna Knake war mit dabei. Anna, was sagst du? Können die Hosen das gut? Tschüss sagen?
1: Ja, auf jeden Fall. Also das war ein Hammer-Abschiedskonzert und man hat richtig gemerkt, dass die Band noch richtig, richtig Bock hatte. Die sind schon vorm Konzert auf die Bühne, als noch die Vorband gespielt hat, hat es ihnen anscheinend so in den Fingern gejuckt, dass die schon mit feierne Sahne Fischfilet für einen Song auf die Bühne sind.
0: Ach, stark.
1: Und jetzt auch zum Schluss sind sie jedes Mal wieder rausgekommen, haben nochmal eine Zugabe gespielt und waren im Endeffekt, glaube ich, fast 20 Minuten länger auf der Bühne und sind natürlich mit so einem breiten Grinsen von der Bühne. Es war richtig schön anzuschauen.
0: Jetzt ist so ein Abschiedskonzert ja kein Konzert wie jedes andere. Würdest du, was war so deiner Meinung nach der bewegendste, schönste Moment? Hast du schon was von den Fans gehört?
1: Ich habe mich mit ein paar Fans unterhalten und von den Älteren kam zum Beispiel Opelgang. Das war gleich der erste Song, den sie gespielt haben von ihrem allerersten Album von 1983. Und das war ja auch hier so das Coole, dass die Fans so durchgemischt sind, weil du auch super viele Kinder wirklich hattest, die mit ihren Eltern da waren und die hatten einfach nur so Sternchen in den Augen und meinten dann sowas wie natürlich an Tagen wie diesen oder Altes Fieber, weil das die Songs sind, die sie natürlich jetzt auch aus dem Rap kennen.
0: Ja, die Hosen sind auf jeden Fall eine generationsübergreifende Band, schon immer gewesen.
1: Ja.
0: Was sagst du denn? Du hast jetzt schon so viele schöne Sachen gesagt, aber für alle, die sich noch Tickets für die anderen 22 Tourstops gesichert haben, auf was können die sich denn freuen?
1: Auf so ein richtiges Hosen-Best-of. Also sie haben richtig Bock, sie bleiben lange auf der Bühne. Sie spielen viele von ihren neuen Songs. Campino habe ich davor noch getroffen und er meinte so, wir spielen so 10. Ich bin ein bisschen aufgeregt, ob das irgendwie auch so rüberkommt bei der Menge. Es kommt rüber. Aber es sind natürlich auch so die ganzen alten Hymnen dabei. Alex haben sie gespielt, da sind wirklich alle abgegangen. Also da kann man sich auf jeden Fall nochmal auf so ein Best-of freuen und sich sicher sein, dass die Band noch genauso Bock hat, das Konzert zu spielen, wie sie die letzten 45 Jahre hatten.
0: Es wird ein anständiges Tschüss und ich höre bei dir im Hintergrund, da ist noch einiges los gerade.
1: Yep.
0: Yep. Anna, dann noch ganz viel Spaß heute Abend.
1: Dankeschön.
0: Und nächste Woche geht es dann weiter mit der Abschiedstour der Toten Hosen in Zürich, Frankfurt, Düsseldorf, Berlin, Köln oder Bremen. Stehen auch noch alle an. Alles natürlich längst ausverkauft, aber jetzt tun wir einfach mal so, als ob die Hosen Altes Fieber jetzt in der Live-Version für euch und an alle, die dabei waren in Stuttgart. Kommt gut nach Hause! Hallo!

Vorsicht bitte auf der A1 Euskirchen Richtung Köln zwischen Frechen und Tunnel Löwenich. Da steht ein defektes Fahrzeug. Vorsicht auch bitte auf der A3 Würzburg-Frankfurt zwischen Offenbacher Kreuz und Frankfurt am Main Süd. Da läuft ein Mensch rum. Und Vorsicht bitte auf der A5 Karlsruhe Richtung Frankfurt zwischen Raststätte Bruchsal und Kronau. Auch da laufen Personen rum. Kommt gut durch, passt auf euch auf. 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

0: Nachrichten.
1: Um 23 Uhr mit Thomas Bertsch. Zwischen den USA und dem Iran soll ein unterschriftsreifes Abkommen vorliegen. Unklar ist aber, wann es unterzeichnet wird. Vermittler Pakistan sagt in Kürze und US-Präsident Trump morgen. Das hat der Iran aber ausgeschlossen und von einer Einigung in den kommenden Tagen gesprochen. Aus der Nachrichtenredaktion Martin Seiler.
2: Die Vereinbarung sieht Berichten zufolge vor, dass der Iran die Straße von Hormus öffnet und die USA im Gegenzug die Blockade iranischer Häfen aufheben und Sanktionen aussetzen. Zudem soll innerhalb von 60 Tagen die Frage des iranischen Atomprogramms geklärt werden. Ungewiss ist weiter, wie beide Seiten diesbezüglich zusammenfinden wollen. Trump kündigte an, das angereicherte iranische Uran zu zerstören, zum passenden Zeitpunkt, wenn alles ruhig ist, so der US-Präsident.
1: Bundesregierung und Länder stehen bei der Verteilung finanzieller Lasten offenbar vor einem Kompromiss. Eine Vereinbarung könnte beim Treffen von Kanzler Merz und den Ministerpräsidenten noch Ende dieses Monats beschlossen werden. Das berichtet das Handelsblatt. Seit dem vergangenen Jahr verhandeln Bund und Länder darüber, wie sie ihre Kosten aufteilen. Es geht zum Beispiel um neue Sozialausgaben. Als Grundprinzip soll verankert werden, wer eine Leistung bestellt, muss sie dann auch bezahlen. Bundesdigitalminister Wildberger hat offenbar mehrere Reden und Gastbeiträge weitgehend von einer künstlichen Intelligenz schreiben lassen. Die Wochenzeitung Die Zeit berichtet, der CDU-Politiker habe dabei immer wieder sprachliche Konstruktionen genutzt, die typisch für KI-Texte seien. Dies habe die Analyse mit einer Erkennungssoftware ergeben. Die Frankfurter Allgemeine Zeitung hatte in dieser Woche einen Gastbeitrag von Thüringens Ministerpräsident Vogt wegen KI-Verdachts gelöscht. Die Füchse Berlin stehen im Finale der Handball Champions League. Sie schlugen Magdeburg beim sogenannten Final Four in Köln mit 40-35. Sportreporter Jens-Christian Gussmann.
3: Über weite Strecken der Partie waren die Berliner in Führung. Doch Mitte der zweiten Halbzeit schien die Begegnung zu kippen. Plötzlich Magdeburg vorne. Aber dann hielt Milos Savaljev im Füchsetor endlich ein paar Würfe und Welthandballer Matthias Gitzel glänzte in der Abwehr, machte aus einem Magdeburger Kämpferversuch einen Ballverlust. So zog man dem Gegner den Stecker. Im Finale treffen die Berliner auf den FC Barcelona. Barca siegte 37-32 nach Verlängerung gegen tapfere Dänen aus Aalborg.
1: Das Wetter für Deutschland. In der Nacht vom Norden bis in den Osten bewölkt mit Schauern, im Süden meist nur gering bewölkt. Tagsüber dann in der Nordhälfte und im Osten unbeständig mit teils dichten Wolken und weiteren Schauern, vereinzelt auch Gewitter. In der Südhälfte weitgehend trocken und sonnig, Höchsttemperaturen zwischen 16 bis 26 Grad. Die Zeit 23.03 Uhr.
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5: A4 Frankfurt Richtung Dresden. In der Auffahrt Dresden-Wildermann steht ein defekter PKW. Im Landkreis Mansfeld-Südharz zwischen Pollebin und Burgsdorf Behinderungen wegen Reinigungsarbeiten. Im Burgenlandkreis ist die Straße zwischen Röcken und Rippach in Höhe A38 nach einem Unfall gesperrt. In Dresden ist die Drachenberger Straße wegen umgestürzter Bäume gesperrt.
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6: Mit Sabrina Droste. Guten Tag, guten Tag. Und in San Jose ist gleich Schluss. Ganz, ganz kurz jetzt vor Schluss hat Katar noch den Ausgleich geschafft. Also doch alles nicht so deutlich, wie das wohl viele vorher gedacht hatten. Katar, Schweiz 1-1. Später in knapp einer Stunde um Mitternacht steigt dann noch Brasilien ins Turnier ein gegen Marokko.
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Vorsicht bitte auf der A45 Hagen Richtung Dortmund zwischen dem Kreuz Dortmund West und Dortmund Hafen. Da steht ein defektes Fahrzeug rum. Kommt gut durch. Das wollte ich noch sagen. Mach mir selbst Mikro aus. Mein Gott, ist auch für mich die fünfte Stunde jetzt. Sabrina Droste hier im Popabend. Schön, dass ihr damit dabei seid.

0: 23 Uhr und gleich 14 Minuten. Hört Pop, die Abendshow mit Sabrina Droste. Hi. So, jetzt das Lied auch zu Ende. Also mit Brille siehst du ja viel intelligenter aus als sonst. Danke? Oder du bist die Schönste hier im Bad. Sonst ist keiner da. Klar. Leicht fehlgeschlagene Komplimente, davon hatten wir es hier heute im Popabend. Viele bewegen sich da, grob gesagt, im Rahmen von eher eine Beleidigung, sagen wir es wie es ist, bis lieb gemeint, schlecht gemacht. Und manchmal lassen sie uns einfach komplett irritiert zurück, diese Art von Komplimente, wie bei Nathalie.
1: Ja, ich war auf der Autobahn an der Raststätte. Mir kam jemand im Eingang entgegen, der sagte einfach, schöne Augenbrauen und ist weitergegangen. So komplett trocken.
0: Das hat dich einfach direkt todesverunsichert.
1: Ich wusste halt nicht, ob er das ernst meint oder ob er mir sagen wollte, irgendwas stimmt nicht. Aber ich bin erstmal ins Auto zurückgerannt, Spiegel runter, aber es war alles okay.
0: Ja, dann hat er einfach wahrscheinlich gedacht, Mensch, die hat aber schöne Augenbrauen, das sag ich ihr doch einfach mal.
1: Ja, aber wer macht denn das?
0: Hallo, ich mach das! Machst du das nicht? Mach das mal!
1: Ja, Komplimente sind cool, aber ich habe noch nie Augenbrauen-Komplimente gemacht.
0: Nathalie, ich wette, du hast die schönsten Augenbrauen Deutschlands und das sage ich dir jetzt, ohne sie gesehen zu haben. Hab einen schönen Abend.
1: Ja, wünsche ich dir auch. Danke.

Vorsicht bitte, auf der B469 wird am Main Stockstadt zwischen Großwallstadt Nord und Niedernberg, Großostheim Süd, Sulzbach, Leidersbach, da sind Personen auf der Fahrbahn. Da bitte besonders vorsichtig fahren. Kommt gut durch.

0: Für unseren Samstagabend hat Bibi Rexha ganz frisch ein neues Album rausgebracht. 13 Songs sind drauf. Dirty Blonde heißt es. Und darauf ist auch New Religion ihr aktueller Hit. Ne? Kennen wir. Genau, inspiriert natürlich vom Club-Klassiker Insomnia von 1995. Ja, sie macht nochmal ihre ganz eigene Version drauf und geht damit einfach zack durch die Decke. Auch das neue Album ist ihr ganz eigenes Kunstwerk, sagt ARD-Musikfrau Helena Stössel. Helena, wieso ist das so und wie klingt's?
1: Für Bibi Rexha ist es ihr bisher persönlichstes Album, vor allem das erste als unabhängige Künstlerin. Also heißt, keiner hat reingequatscht, keine Knebelverträge, mehr Geld für ihre eigene Kunst. Und die klingt auf dem neuen Album natürlich auch nach Party, gefühlt einmal um die Welt.

0: Der letzte Song auf dem Album, Sad Girls, also traurige Mädchen, klingt wie so ein Schlussstatement. Zusammen mit David Guetta bringt sie auf den Punkt, was das Album ausdrücken soll. Sei traurig, ja, aber wandle es um in etwas Gutes und tanz weiter.
1: Ja, pass auf, dann machen wir das doch direkt. Bebe Rexha, David Guetta, Sad Girls, neu in Pop, eure Abendshow.

0: Mitternacht ist es jetzt.
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2: Heute Nacht gibt es vor allem zu den Küsten hin Schauer. Sonst zeigen sich in Deutschland zeitweise im Südwesten auch längere Zeit die Sterne. Später kommt es in der Mitte mancherorts zu Schauern. Morgen wechseln Wolken und Sonnenschein einander ab. Die meisten Schauer sind im Norden und Osten unterwegs, im Nordosten vereinzelt mit Blitz und Donner. Es werden 15 bis 27 Grad erreicht.
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3: A4, Frankfurt Richtung Dresden. In der Auffahrt Dresden-Wildermann steht ein defekter PKW. Die B187 Brandis-Roßlau ist zwischen Ausfahrt A9, Coswig und Kliegner Hauptstraße nach einem Wildunfall in beiden Richtungen gesperrt. In Dresden ist die Trachenberger Straße wegen umgestürzter Bäume gesperrt. Auf der A4 Dresden-Frankfurt wird zwischen Hohenstein-Ernsttal und Glauchau West bis Dezember die Fahrbahn auf der Richtungsfahrbahn Frankfurt erneuert. Der gesamte Verkehr wird mit je zwei Spuren auf der Richtungsfahrbahn Dresden geführt. Die Anschlussstelle Hohenstein-Ernsttal ist in Richtung Frankfurt bis Anfang Juli gesperrt.
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Ihr hört Pop, die gemeinsame Abendshow von NDR Jump, HR3, NDR 2, SR1 und WDR 2, liebevoll zusammengefahren von SWR 3. Nächster Halt, Mr. Know-It-All von Teddy Swims.

Hier ist eine Fliege im Studio, die macht mich komplett irre. Das war eine Info, mit der ihr nicht viel anfangen könnt, aber ich dachte, wir sind in unserer freundschaftlichen Beziehung so weit, dass wir uns auch solche Dinge erzählen. So Nicht-Dinge. Ihr erzählt mir ja auch immer alles über die 07221211. Habe ich jetzt einfach mal zurückerzählt.

Vorsicht bitte auf der A8 Stuttgart Richtung Karlsruhe zwischen Pforzheim Ost und Nord. Da steht ein defekter PKW. Und Vorsicht auch bitte auf der B37 Bad Dürkheim Richtung Mannheim zwischen Übergang von der A650 und Neue Brücke. Da steht auch ein defektes Fahrzeug. Kommt gut durch.

0: Gleich 10 Minuten vor Mitternacht wird Pop, die Abendshow. Mit Sabrina Droste, hi. Drei Frauen, die ja wohl absolut den Ton der späten 90er treffen, obwohl sie Musik in den, ja wie sagt man das denn heute, mittleren 20ern machen. Neue Musik von Flo jetzt hier in Pop, eurer Abendshow. Leak It heißt der Song und wie gesagt, Flo ist die Band. Der Name war erst ein Platzhalter, quasi der Arbeitstitel für das Bandprojekt, das ziemlich plötzlich steil gegangen ist, weil bei ihnen auf der Arbeit eine weiße Katze rumgestreunert ist, die sie eben so genannt haben, Flo. Und dann ist der Name halt geblieben. Der geht aber auch leicht über die Lippen. Leak It jetzt. Von Flo.
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Ja, wir erzählen uns hier alles. Und ihr erzählt mir hier gerade, dass ihr nach dem Michael Patrick Kelly Konzert nicht vom Parkplatz kommt. Super nervig. Aber das Konzert war wohl ein Megakracher. Und da kommen wir doch direkt zum nächsten Megakracher. Die Kerstin, die war nämlich beim Toten Hosen Konzert in Stuttgart und fährt jetzt nach Hause. Und zwar bombastisch mit vielen tollen Menschen. Also auch wenn ihr gerade im Auto feststeckt und nicht vorankommt, die Freude, die euch die Konzerte gebracht haben, die bleibt.

Gute Nacht, gleich ab Mitternacht. Die Popnacht hier in euer Radio und die verbringt ihr mit Ben Sträubel. Ich bin Sabrina Droste. Und raus für heute. Macht euch eine gute Nacht und denkt unbedingt an eure Pausen.

0: Der wichtigen Meerenge werde der Iran künftig Gebühren verlangen. Im Irankrieg gilt seit Wochen eine Waffenruhe, die allerdings immer wieder gebrochen wird.
1: In der Schweiz stimmen die Bürgerinnen und Bürger heute über die sogenannte Nachhaltigkeitsinitiative ab. Per Volksabstimmung soll entschieden werden, ob die Bevölkerung des Landes unter 10 Millionen Menschen bleiben soll. Dazu müssten Maßnahmen ergriffen werden, etwa in der Asylvergabe oder im Punkt Personenfreizügigkeitsabkommen mit der EU. Bundesdigitalminister Wildberger hat offenbar mehrere Reden und Gastbeiträge weitgehend von einer KI schreiben lassen. Die Wochenzeitung Die Zeit berichtet, der CDU-Politiker habe dabei immer wieder sprachliche Konstruktionen genutzt, die typisch für KI-Texte seien. Dies habe die Analyse mit einer Erkennungssoftware ergeben. Die Frankfurter Allgemeine Zeitung hatte in dieser Woche einen Gastbeitrag von Thüringens Ministerpräsident Vogt wegen KI-Verdachts gelöscht. In der Handball-Champions League stehen die Füchse Berlin nach ihrem Sieg gegen Magdeburg im Finale. Dort treffen sie auf Seriensieger Barcelona. Wie da die Chancen stehen, berichtet Sportreporter Thorsten vom Wege.
2: Schon ein ganzes Dutzend Mal stemmten die Katalanen die Trophäe für den wichtigsten Titel im internationalen Clubhandball in die Höhe. Den 13. Erfolg wollen die Berliner verhindern. Zeigen sie erneut das Angriffsfeuerwerk des Halbfinals gegen den SCM, ist ihnen der Sieg zuzutrauen. Allerdings braucht es aus der Sicht der Hauptstädter etwas mehr Sicherheit in der Abwehr und stabile Torhüterleistungen über das gesamte Spiel hinweg. Sonst ist gegen Barcelona nichts zu holen.
1: Die deutsche Fußballnationalmannschaft hat ihr Abschlusstraining für das WM-Auftaktspiel gegen Curaçao hinter sich gebracht. Auch Torhüter Manuel Neuer war dabei. Über Neuers Einsatz wird viel spekuliert. Jetzt könnte er sein erstes Spiel für den DFB seit dem Viertelfinal aus bei der Heim-EM gegen Spanien vor 2 Jahren bestreiten. Die WM-Partie in Houston beginnt morgen um 19 Uhr unserer Zeit und wird von der ARD live übertragen. Und das Wetter für Deutschland: in der Nacht vom Norden bis in den Osten bewölkt, mit Schauern, im Süden meist nur gering bewölkt. Tagsüber dann in der Nordhälfte und im Osten unbeständig mit teils dichten Wolken und weiteren Schauern, vereinzelt auch Gewitter. In der Südhälfte weitgehend trocken und sonnig bei maximal 16 bis 26 Grad. Und die Zeit ist gleich 0:03 Uhr.
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5: In Dresden ist die Drachenberger Straße wegen umgestürzter Bäume gesperrt. Auf der A4 Dresden-Frankfurt wird zwischen Hohenstein-Ernsthal und Glauchau West bis Dezember die Fahrbahn auf der Richtungsfahrbahn Frankfurt erneuert. Der gesamte Verkehr wird mit je 2 Spuren auf der Richtungsfahrbahn Dresden geführt. Die Anschlussstelle Hohenstein-Ernsthal ist in Richtung Frankfurt bis Anfang Juli gesperrt. Auf der A4 Dresden-Frankfurt wird zwischen Stadtroda und Jena Zentrum die Fahrbahn Richtung Frankfurt erneuert. Deshalb wird nach der Einrichtung der Verkehrsführung der gesamte Verkehr mit je 2 Fahrspuren pro Richtung auf der Richtungsfahrbahn Dresden geführt.
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6: Mit Ben Streubel. So, da sind wir wieder zusammen. Die nächsten, 6 Stunden. Also ich bin einigermaßen fit, muss ich sagen. Ich habe noch 20 Minuten Powernap hinter mir. Das heißt also, kann passieren, was will. Ob Tore fallen, keine fallen, ich umfall oder eventuell ihr noch eine kleine Trinkpause braucht. Das ist ja momentan doch sehr angesagt. Dann bin ich immer bei euch.
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Train, Drops of Jupiter. Eine Gefahrenstelle um 10 Minuten nach Mitternacht. Vorsicht auf der A1 aus Kirchen Richtung Köln. Ein defektes Fahrzeug steht zwischen Frechen und Tunnel. Löwe nicht, da gehört's nicht hin. Gibt's noch was anderes, was irgendwo rumsteht, was nicht auf die Straße gehört, auf die Feldwege oder sonst wohin, dann wisst ihr, wo ihr mich findet. Können wir uns gegenseitig ein bisschen warnen unter 07221 2011. Und was macht ihr heute Nacht? 14.06.2026. Man könnte sich mal mit unnützen Sachen beschäftigen, aber manche Sachen, die klingen unnütz, sind sie aber nicht. Zum Beispiel Tauben. Ich habe früher keine Tauben gemocht. Wenn ich natürlich mal höre, heute ist nämlich Tag der Tauben, internationaler Taubentag. Wie Tauben wirklich agieren, wenn man sich das kurz mal verinnerlicht, dann stellt man fest, eigentlich ist das die Krönung der Schöpfung. Die haben ein hervorragendes Gedächtnis, über 100 Bilder können die sich merken. Das ist viel mehr, als in meiner Familie möglich wurde bei Intelligenztests. Navigationswunder, finden überall hin, können sich an Gerüchen orientieren und haben enorme visuelle Fähigkeiten. An verschiedenen Farben können sie menschliche Emotionen sehen, auch an Gesichtsausdrücken. Das ist natürlich auch der Grund, weswegen mein Nachbar keine Taubenabwehranlage braucht, weil wenn der auf seinen Balkon geht, dann ist so schlechte Stimmung, dass eben die Tauben wegfliegen, dann kommen die zu mir. Das heißt also, viele Tauben zu haben auf dem Balkon ist ein Zeichen für eine große Empathie. So ist es, so muss man es mal sehen von der Seite. Hier ist Apache, wir kommen gut durch die Nacht gemeinsam.

0: Bibi Ranger und New Religion, hier ist die Popnacht und völlig beseelt ist Isabel mit vielen Tausenden von anderen Fans der Toten Hosen, die gerade auf dem Nachhauseweg sind vom Cannstatter Basen in Stuttgart. Hallo Isi, guten Morgen.
1: Hallo.
0: So, wie war's denn jetzt?
1: Mega, also richtig, richtig genial.
0: Erzähl, dein Highlight.
1: Alles wirklich, also Stimmung war super, Band war genial.
0: Ja.
1: Wetter könnte nicht besser sein.
0: Wann bist du denn angereist? Wann warst du schon vor der Bühne?
1: Relativ spät eigentlich, gegen zwei. Ich war im zweiten Pit quasi, also nicht ganz vorne, aber...
0: Ja, da musst du auch anreisen aus Hechingen, musst du einen Parkplatz finden und alles und so. Ging das denn jetzt vom Verkehr einigermaßen?
1: Das ging ganz gut, ja.
0: Ja. Und wie fing es denn an? Wie kam denn Campino auf die Bühne? Wie war das, die ersten Momente?
1: Oh, richtig, richtig gut. Also richtig gleich, sofort Vollgas. Ja. Alles, also die Vorbands waren ja auch natürlich super, haben schon gut vorgehalten und dann...
0: Wie lange haben sie gespielt?
1: Bis 22.30 Uhr von 20.15 Uhr, gut okay. dreieinhalb Stunden, also...
0: Waren alle Songs dabei, die du dir gewünscht hast oder hat irgendeiner gefehlt?
1: Doch, eigentlich ziemlich alle.
0: Ja, und du hast geschrieben, du willst unbedingt auch hören, alles aus Liebe für alle, die jetzt unterwegs sind, vielleicht auf dem Weg nach Hause in der Live-Version. Mache ich es ein bisschen lauter, okay?
1: Jawohl, vielen Dank.
0: Also, kommt gut an. Ciao, ciao.
1: Danke, ciao.

0: alles aus Liebe für alle, die unterwegs sind, gerade vom Toten Hosen Konzert in Stuttgart, Cannstatter Wasen, nach Hause. Und wie fanden es die anderen Fans so?
1: Die Hosen, ja, da brauchen wir, ich glaube, nichts dazu sagen. Das war einfach genial.
2: Mega, mega, mega geil.
3: Absoluter Wahnsinn. Toll, dass ich es erleben durfte. War ein Traum.
4: Man hat der Band angemerkt, dass sie echt Laune gehabt haben.
5: Schön, schön war's. Wir können, glaube ich, eine Woche nicht reden.
6: Mein Highlight war Trink aus, wir müssen gehen, weil ich das liebe von der neuen Platte.
7: Highlight, Opelgang, kenne ich seit ich 16 bin.
8: Tage wie diese, weil das mit Konfetti war.
4: Das Highlight war, dass wir mit unserer Größe, mit 1,60 Front of Stage waren und wir was gehen und wir standen zum ersten Mal in unserem Leben in diesem Schnipselregen.
5: Die Lieder nehmen einen mit, die berühren und großartige Band. Vielen Dank für die vielen Jahre.
8: Hat man auch schon in dem einen Lied den Schmerz angesehen von den Sängern?
9: Ich kann noch nicht richtig dran glauben, wenn ich ehrlich bin, dass es die letzte Tour war. Aber wenn es die letzte Tour war, dann bin ich froh, dass ich hier war.
0: Die Toten Hosen sind noch ein bisschen unterwegs auf ihrer angeblich letzten Tour. Also am 20.06. in der Woche dann in Zürich und 27.06. in Frankfurt. Und dann geht's nach Düsseldorf. Ne? Da werden sie dann nochmal mega gefeiert werden.

0: Es ist 0.32 Uhr.
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6: Heute wechseln in Deutschland Wolken und Sonnenschein einander ab. Die meisten Schauer sind im Norden und Osten unterwegs, im Nordosten vereinzelt mit Blitz und Donner. Mit ein paar Schauern ist in der Mitte zu rechnen, eventuell auch im Südosten. Es werden 15 bis 27 Grad erreicht. Morgen im Süden gebietsweise sonnig, sonst teils Sonnenschein, teils Wolken. Ein paar Schauer bevorzugt im Nordosten. Am Dienstag erst verbreitet Sonnenschein, im Tagesverlauf von Westen zum Teil wolkig und etwas Regen oder Schauer möglich.
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7: In Dresden ist die Drachenberger Straße wegen umgestürzter Bäume gesperrt. Auf der A4 Dresden-Frankfurt wird zwischen Hohenstein-Ernsthal und Glauchau West bis Dezember die Fahrbahn auf der Richtungsfahrbahn Frankfurt erneuert. Der gesamte Verkehr wird mit je zwei Spuren auf der Richtungsfahrbahn Dresden geführt. Die Anschlussstelle Hohenstein-Ernsthal ist in Richtung Frankfurt bis Anfang Juli gesperrt. Auf der A9 Richtung München ist zwischen Eisenberg und Bad Kloster-Lausnitz wegen Bauarbeiten bis voraussichtlich Ende September die Fahrbahn auf zwei Fahrspuren verengt. Hier erfolgen Bauwerksarbeiten an einer Lärmschutzwand.
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0: Und da gab noch eine Eilmeldung, und zwar ein Falschfahrer auf der B27, B33, Schaffhausen-Villingen-Schwenningen zwischen Donaueschingen und Bad Dürrheim kommt ein Fahrzeug entgegen. Bitte äußerst vorsichtig fahren, rechts bleiben, nicht überholen. Wir melden es, wenn die Gefahr vorüber ist. Auf der B27, B33, Schaffhausen-Villingen-Schwenningen zwischen Donaueschingen und Bad Dürrheim ist ein Falschfahrer unterwegs. Und noch die am meisten unterschätzte Höchsttemperatur heute in Deutschland, Rückershausen, 24 Grad. Ich bin Ben Streubel.

0: ist das nicht auch typico Romantik? Ich muss den Flügel allerdings jetzt mal rausschieben, weil es wird laut.
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0: Zwei Nummer-1-Hits, die heute Geburtstag feiern, die am 14.06. auf diesem Planeten Nummer 1 waren. Ganz oben in den Charts irgendwo, ich weiß nicht in welchem Land, aber zumindest ist es nachweisbar, dass sie ganz oben in den Charts standen. Und ihr sagt mir, welche beiden Songs das hier sind.
2: Aha, aha, aha.
0: Habt ihr zwei erkannt? Für ein Popnacht-Package 07221 2011, wenn es mir sagt, dann fliegt das Paket zu euch.

außer Magnetic, neuer Hit hier in der Popnacht. Ach ja, was Kultisches. Jo, können wir doch mal machen hier, ne? John Mellencamp. Wild Night, hier ist die Popnacht.

0: los, hier ist die Popnacht.
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0: Wir lösen das mal auf, welche beiden Songs heute Nummer 1 Hits waren an diesem 14.06. in der Musikgeschichte.
2: Aha, aha, aha.
0: Das war es Katrin aus Hermsdorf. Guten Morgen.
3: Guten Morgen.
0: Und welche Songs waren es?
3: Also das erste war von The Weeknd, Blinding Lights.
0: Ja.
3: Und das zweite war von Trio, Da, Da, Da.
0: Da, Da, Da, so ist es. Und du bist auf dem Weg von Berlin wieder zurück nach Hermsdorf, dort wo sich A4 und A9 kreuzen. Ne? Hermsdorfer Kreuz, das ist ja für einen Fan wie mich, der kennt das natürlich, Hermsdorf, dass man endlich mal jemanden kennenlernt aus Hermsdorf. Wie aufregend.
3: Ja, ne?
0: Wo man
3: total.
0: Ort,
3: ne?
0: So im Motor. Und diese 230 Kilometer von Berlin, die fahrt ihr hin und zurück, dein Mann und du? Und macht keine Übernachtung, obwohl ihr noch auf einem schönen Helene Fischer Konzert wart. Ne?
3: Ja, ich war aber mit meinem Sohn auf dem Konzert.
0: Ach so.
3: Und
0: Sohn
3: wir fahren jetzt nach Hause. Genau.
0: Ach gut. Und dein Sohn fährt?
3: Der muss fahren. Natürlich.
0: Also, und dein Sohnemann hat dir auch die Karten geschenkt?
3: So ist das.
0: Ja.
3: Genau.
0: Ich hätte jetzt gedacht, ist das ein Deal gewesen dann mit deinem Mann, dass der vielleicht sturmfrei mal zu Hause hat?
3: Tatsächlich nicht, aber ja, wir gönnen ihm das.
0: Ja, so ungewöhnlich. Aber war es denn schön? Hast du Spaß gehabt?
3: Ja, wir hatten Spaß auf jeden Fall. Na klar.
0: Wir fahren ja viele von Konzerten nach Hause, gerade in so einer Nacht. Ne? Also, dann habt ihr jetzt, wie viele Kilometer sind wir noch zusammen? Oder wie viele Stunden?
3: Wie viele Kilometer? Ungefähr noch 50.
0: Oh ja, das schaffen wir gemeinsam. Ne?
3: Genau.
0: Du weißt, wenn du von mir nichts mehr hörst, rufst du mich an und weckst mich, okay?
3: Das ist in Ordnung. Also. Du musst ja noch ein bisschen länger.
0: So ist es. Also, ich schicke dir was Schönes zu, ein Popnut-Package nach Hermsdorf. Ja, bis bald. Ciao, ciao.
3: Okay, vielen Dank. Ciao.
0: Und das hier ist der neue Hit von Leonie und Callum Scott in der Popnacht. Stay.

Ist das nicht ein schöner neuer Hit gewesen, den wir da gehört haben von Leonie und Callum Scott's Day in der Popnacht? Vorsicht auf der A1, da brennt ein Fahrzeug. Fehmarn Richtung Lübeck zwischen Pahnsdorf und Rathekau. Ein brennendes Fahrzeug auf der Fahrbahn.

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1: Um 1 Uhr mit Ines Kunze. Die Schweizerinnen und Schweizer entscheiden heute in einer Volksabstimmung über die sogenannte Nachhaltigkeitsinitiative. Die rechte Partei SVP will erreichen, dass die Bevölkerung des Landes unter 10 Millionen Menschen bleiben soll. Aus Genf berichtet unsere Korrespondentin Katrin Hondl.
2: Aktuell leben in der Schweiz rund 9,1 Millionen Menschen. Die SVP spricht von einer Nachhaltigkeitsinitiative und behauptet, damit Probleme zu lösen, wie hohe Mieten, Staus auf der Autobahn oder volle Busse und Bahnen. Ab einer Einwohnerzahl von

0: Das hat der Iran aber ausgeschlossen und von einer Einigung in den kommenden Tagen gesprochen. Aus der Nachrichtenredaktion Martin Seiler.
1: Die Vereinbarung sieht Berichten zufolge vor, dass der Iran die Straße von Hormus öffnet und die USA im Gegenzug die Blockade iranischer Häfen aufheben und Sanktionen aussetzen. Zudem soll innerhalb von 60 Tagen die Frage des iranischen Atomprogramms geklärt werden. Ungewiss ist weiter, wie beide Seiten diesbezüglich zusammenfinden wollen. Trump kündigte an, das angereicherte iranische Uran zu zerstören, zum passenden Zeitpunkt, wenn alles ruhig ist, so der US-Präsident.
0: Die Bahngewerkschaft EVG warnt laut einem Bericht der Bild am Sonntag vor einer Abkopplung zahlreicher deutscher Städte vom ICE und IC-Netz. Hintergrund ist, dass das italienische Bahnunternehmen Italo ab 2028 Fernverkehrsfahrten in Deutschland plant. Und zwar gerade auf den lukrativsten Strecken. Wenn die Trassen an die italienische Konkurrenz fallen, könnte das größere Probleme im Netz der Deutschen Bahn hervorrufen. Nachdem die US-Fußballer gestern bei der WM so hoch gesiegt haben wie noch nie zuvor, sind die Ticketpreise für die Folgespiele stark nach oben geschnellt. Das geht aus Daten der Plattform Ticketdata hervor. Demnach sind die Ticketpreise etwa für das Spiel gegen die Türkei innerhalb von 3 Tagen um 90% gestiegen. Und das Wetter. In der Nacht vom Norden bis in den Osten bewölkt mit Schauern, im Süden meist nur gering bewölkt. Tagsüber dann in der Nordhälfte und im Osten unbeständig mit teils dichten Wolken und weiteren Schauern, vereinzelt auch Gewitter. In der Südhälfte weitgehend trocken und sonnig bei maximal 16 bis 26 Grad. 1:03 haben wir es.
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3: In Dresden ist die Drachenberger Straße wegen umgestürzter Bäume gesperrt. Auf der A4 Dresden-Frankfurt wird zwischen Stadtroda und Jena Zentrum die Fahrbahn Richtung Frankfurt erneuert. Deshalb wird nach der Einrichtung der Verkehrsführung der gesamte Verkehr mit je 2 Fahrspuren pro Richtung auf der Richtungsfahrbahn Dresden geführt. Auf der A9 Richtung München ist zwischen Eisenberg und Bad Kloster Lausnitz wegen Bauarbeiten bis voraussichtlich Ende September die Fahrbahn auf 2 Fahrspuren verengt. Hier erfolgen Bauwerksarbeiten an einer Lärmschutzwand.
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4: Mit Ben Sträubel, dann spielen wir gleich mal einen sehr lauten Song. Das ist der Lenkradklopfer, der lauteste Hit dieser Show. Ihr habt die Auswahl. Unter 07221 2011 bin ich auf eure Vorschläge gespannt und Deutschland wird dann darüber entscheiden. 07221 2011 habt ihr einen Lieblingssong, den wir lauter spielen sollen als alle anderen Hits.
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0: Da hat sich doch gerade Rebecca aus Nagold sehr darüber gefreut. Die war in Memmingen beim Clouseau-Konzert und alle, die von da nach Hause fahren, die haben da auch nochmal Spaß gehabt.
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0: Jetzt wird's laut und die Vorschläge kommen von Gio aus Frankfurt, also sozusagen aus dem Hessische und aus Memmingen. Hallo, guten Morgen.
2: Hi, Ben, grüß dich.
0: Und Servus. Du bist der Mike, du bist gerade noch unterwegs. Von wo bist du denn auf der Rückreise nach Hause?
2: Ich bin gerade zu Hause angekommen von Weingarten vom Daheim Festival. War mega cool, Bier-Tasting, Simon Fair Bier-Erlebnisse. Inner Live-Moment, richtig geil, war ein richtig geiler Inner Live-Moment.
0: Bier-Tasting hast du gemacht.
2: Richtig, okay, ja, und da gab es eine Gurkengose, also so ein Gurkenbier, schmeckt nach Gewächshaus.
0: Ach so, das muss man sich mal geben, meinst du, im Leben. So, und bist du alleine gefahren, also selbst gefahren mit dem Fahrzeug?
2: Ich war mit meiner Frau unterwegs, mit meinem kleinen Sohn.
0: Ja, und der Sohn ist gefahren.
2: Zwei Tage vorher ist auf die Welt gekommen, der hat die ganze Zeit gepennt.
0: Okay. Und hast du denn so viel Bier getrunken, oder so wenig Bier getrunken, dass du dann noch fahren konntest?
2: Du, es ging. Also ich bin hingefahren, meine Frau ist zurückgefahren.
0: Ja, also von ihm her alles gut. Ihr habt irgendwie ausgenüchtert gegenseitig, ne?
2: Genau. So,
0: und der Sohn hat sich gedacht, mein Gott, was hab ich für Eltern, nur die trinken irgendwann...
2: Ja. Das erste Bier gleich mal verpennt.
0: So, du hast dir ausgesucht von Moti Special, Cold Days, Hot Nights. Digga.

0: Das ist Vorschlag Nummer 1 für Mike aus Memmingen und Gio Giovanna aus Frankfurt. Die ist gerade unterwegs zum Frankfurter Flughafen mit ihrem Mann. Da ist leider die Verbindung abgebrochen. Die fliegen in die Vorflitterwochen nach Sardinien. Geheiratet wird in 12 Tagen, hat sie hier noch geschrieben. Und es wäre so toll, wenn Giovanna und Mark jetzt diesen Song von Madonna hören könnten. Und jetzt entscheidet ihr es in Deutschland, welchen Song sollen wir lauter spielen? Cold Days, Hot Nights, Moti Special? Oder vielleicht Mama Mama Madonna mit Holiday? 07221 2011, ihr entscheidet es, Madonna oder Moti Special, Cold Days, Hot Nights. Mike, danke für den Anruf und dir auch eine gute Fahrt oder Restgang nach Hause. Ja?
1: Danke dir. Ciao,
0: 07221 2011.

0: Neuer Hit, No More Regrets. Almost Monday.
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0: Und die Vorschläge kamen aus Frankfurt und Memmingen. Mike aus Memmingen war für Moti Special Cold Days Hot Nights. Und Madonna wurde gewünscht von Gio aus Frankfurt. Gio und Mark auf dem Weg in die Flitterwochen. Und es ist knapp ausgegangen mit 57% aller Anrufer für Moti Special Cold Days Hot Nights. Ich mach lauter 5,7932%.

Wow, wow, Tom Gregory hier in der Popnacht. Irina ist auf der A6 unterwegs, schreibt gerade in Richtung Mannheim, in Richtung A81 am Kreuz. Da liegt 1000 Meter vor der Ausfahrt Würzburg ein 1000 Meter großer Gegenstand, also ein 1000 Meter großer, hat sie bestimmt verschrieben. Also ich vermute mal ein 1 Meter großer Gegenstand. Ja. Den Gegenstand würde ich gerne mal sehen. Vielleicht wäre der Komet, der zweimal einschlägt. Also Dankeschön, Irina, für diesen Hinweis. Und wenn ihr unterwegs seid, gerne WhatsApp schicken 07221 2011. Dann können wir andere ein bisschen warnen. Pia aus Hamburg lässt sich gerade vom Papa ein wenig kutschieren, wie sich das gehört eben. Der Vater übernimmt die perfekte Aufgabe in einem großen Bus, den er umgebaut hat, genau für die Tochter, um sie ein bisschen durch Hamburg zu fahren und Umgebung. Und er holt sie jedes Wochenende auf Partys ab und fährt sie auch auf Partys, was ja eine tolle Sache ist. Und dieser Bus ist selbst ein Partybus. Insofern fahren auch gerne Freundinnen und Freunde von ihr mit. Und dann wird irgendwo mal rechts rangefahren und dann ist der Papa im alkoholfreien Ausschank tätig. Also, dann kommt mal gut nach Hause. Pia hat sich einen Song ausgesucht von Post Malone, ist ein großer Fan, Chemical. Und noch eine Gefahrenstelle von der A48, Dreieck Vulkaneifel Richtung Koblenz. Zwischen Ulmen und Laubach liegt ein Tier auf der Fahrbahn.

0: Es ist 1.30 Uhr.
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2: Heute wechseln in Deutschland Wolken und Sonnenschein einander ab. Die meisten Schauer sind im Norden und Osten unterwegs, im Nordosten vereinzelt mit Blitz und Donner. Mit ein paar Schauern ist in der Mitte zu rechnen, eventuell auch im Südosten. Es werden 15 bis 27 Grad erreicht. Morgen im Süden gebietsweise sonnig, sonst teils Sonnenschein, teils Wolken. Ein paar Schauer bevorzugt im Nordosten.
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3: In Dresden ist die Drachenberger Straße wegen umgestürzter Bäume gesperrt. Auf der A4 Dresden-Frankfurt wird zwischen Hohenstein-Ernsthal und Glauchau West bis Dezember die Fahrbahn auf der Richtungsfahrbahn Frankfurt erneuert. Der gesamte Verkehr wird mit je zwei Spuren auf der Richtungsfahrbahn Dresden geführt. Die Anschlussstelle Hohenstein-Ernsthal ist in Richtung Frankfurt bis Anfang Juli gesperrt. Auf der A9 Richtung München ist zwischen Eisenberg und Bad Kloster-Lausnitz wegen Bauarbeiten bis voraussichtlich Ende September die Fahrbahn auf zwei Fahrspuren verengt. Hier erfolgen Bauwerksarbeiten an einer Lärmschutzwand.
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0: Und die am meisten unterschätzte Höchsttemperatur in Deutschland heute in Rathen in der sächsischen Schweiz. Da werden es 20 Grad. Hier ist die Popnacht. Mein Name Ben Sträubel.

Cheap Thrills hier in der Popnacht. 1.38 Uhr ist es. Auf der A59, bitte aufpassen, Bonn Richtung Köln. In der Einfahrt zum Flughafen Köln-Bonn sind Menschen auf der Fahrbahn, auf der Autobahn. Ja, jetzt wird es gleich lustig werden, wenn ihr jetzt in den vergangenen 1 Stunde 38 Minuten noch nichts zu lachen hattet. Dann garantiert ein Comedian für das viele Geld, was er bekommt hier von mir aus meinem Privatbestand, Witzigkeit. Johann König ist ja auch lustig, muss man sagen. Der beschäftigt sich mit Self-Scan-Kassen. Nicht für jeden ist es was. Ich finde es natürlich toll. Vor allen Dingen, wenn man sich auch mal beobachtet fühlen möchte. Das ist ja meistens, wenn man was auf ein Band legt und man wird bedient, dann ist man ja nicht so unter Beobachtung. Man ist lockerer. Bei der Self-Scan-Kasse, da weiß man, da sind oben Kameras, Spiegel. Dann gibt es immer einen Mitarbeiter, der dann von hinten kommt und sagt, halt, haben Sie das denn? Und wenn man rausgeht, hat man ja auch noch ein bisschen Angst. Hat man eventuell irgendwas falsch gescannt oder gar nicht gescannt etwa? Du da hinten, letzte Reihe. Also, dennoch, ich mach's ganz gerne. Jörn König, glaube ich, hat da schlechtere Erfahrungen gemacht. Self-Scan-Kassen. Die Erfahrungen können lustig sein. Wenn es nicht lustig ist, gibt's Geld zurück. Gleich in 3 Minuten nach Freya Ridings. 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

0: Es ist 1.42 Uhr, piep, A67 Darmstadt Richtung Mannheim. Reifenteile liegen auf der rechten Spur zwischen Lorsch und Rastplatz Wildbahn. Johann König, unser Comedian und die Self-Scan-Kasse.
1: Ich war neulich bei Ikea. Ich sollte 3 Lampen bei Ikea besorgen und jetzt hatte ich diese 3 Lampen und bin mit den Lampen zur Kasse gegangen. Und zwar zur Expresskasse, da wo man die Ware selber einscannt. Und da gibt es einen Aufpasser, der passt darauf auf, dass die Kunden das richtig machen mit dem Einscannen der Ware. Und dieser Aufpasser, der bei mir genau darauf aufpassen sollte, der hat bei mir nicht richtig aufgepasst. Ich bin rausgegangen aus dem Ikea und ich habe gesehen, ich habe nur 2 Lampen bezahlt. Habe ich gedacht, das darf jetzt nicht wahr sein. Nicht schon wieder. Mir passiert genau das gleiche im Supermarkt. Ja, man wird ja hingelockt zu diesen Scannerkassen. Es steht ja da, kommen Sie zu Scan & Go. Hier geht es schneller. Hier geht es zack, zack, zack und Sie sind wieder draußen. Und ich mache das dann auch. Ich gehe zu Scan & Go, ich mache zack, zack, zack. Ich bin draußen und ich sehe, ich habe von 8 Sachen 4 übersehen. Ja, das ist doch ärgerlich. Die Frage ist jetzt, muss ich ein schlechtes Gewissen haben? Ich finde eigentlich nicht. Ich finde, es ist am Ende eine Frage der Entscheidungen. Also, der Supermarkt entscheidet sich dafür, mir eine Aufgabe zu geben, für die eigentlich er zuständig ist. Ja? Und im Gegenzug entscheide ich auch, wie hoch dabei meine Fehlerquote ist. Ja, natürlich. Also...
2: Yeah.

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2: Oh ja, und dann, ja, mal gucken, was passiert noch. Um 1.47 Uhr sind Charlie, Frank und Martin in Koblenz wach. Die proben in einem Proberaum, wie sich das gehört. Police Songs, eine Police Coverband. Sie würden gerne King of Pain hören.
3: Der

Prince, Lady Gaga, haben wir gerade gehört in der Popnacht. 1.56 Uhr. Rinderlauf auf der B268 Saarbrücken-Losheim zwischen Eiweiler und Landsweiler auf der Fahrbahn. Rinder, hier ist die Popnacht.

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1: Um 2 Uhr mit Ines Kunze. Vor dem G7-Gipfel im schweizerischen Evian wollen heute im nahegelegenen Genf tausende Kapitalismuskritiker demonstrieren. Die Polizei rechnet mit bis zu 50.000 Teilnehmern. Und die Stadt bereitet sich vor. ARD-Korrespondentin Angela Ulrich.
2: Mehr als 7.000 Polizisten und Soldaten sind im Einsatz. Zahlreiche Geschäfte, Banken und Hotels haben ihre Schaufenster mit Sperrholzplatten verbarrikadiert. Die Sorge ist groß, dass es zu Ausschreitungen kommt, wie vor über 20 Jahren. Damals, 2003, fand in Evian auch ein G8-Gipfel noch mit Russland statt. In Genf kam es zu schweren Krawallen, Läden wurden geplündert, es gab einen Schaden in Millionenhöhe. Ein Demonstrant wurde schwer verletzt. Die Demos jetzt werden von einer No-G7-Koalition aus mehreren Dutzend Gruppen veranstaltet. Sie rufen zu friedlichem Protest auf.
1: Außerdem stimmen in der Schweiz Bürgerinnen und Bürger heute über die sogenannte Nachhaltigkeitsinitiative ab. Es geht um die Frage, ob die Bevölkerung des Landes unter 10 Millionen Menschen bleiben soll. Die Schweizer Partei SVP, die die Volksabstimmung initiiert hat, verspricht sich damit etwa günstigere Wohnungen und weniger volle Busse und Bahnen. Aktuell leben